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1: Ein solcher Schritt habe wohl eine höhere Akzeptanz, als sich einzeln durch jede Subvention durchzuarbeiten. Er fügte hinzu, die jährliche Entlastung einer Steuerreform müsse mindestens 10 Milliarden Euro betragen. Die Bundesvereinigung der Deutschen Arbeitgeberverbände hat Arbeitsministerin Baas zu mehr Reformfreudigkeit aufgerufen. Hauptgeschäftsführer Kampeter sagte der Bild-Zeitung, die SPD-Co-Vorsitzende müsse jetzt entscheiden, statt weiter zu bremsen. Als Beispiele nannte er einen zügigen Gesetzentwurf zur Stabilisierung der Rentenfinanzierung, ohne Arbeit weiter zu verteuern. Auch die geplante Reform des Arbeitszeitgesetzes müsse schnell kommen. Die Deutsche Industrie- und Handelskammer forderte von der Bundesregierung ein Vorziehen der Unternehmenssteuerreform um ein Jahr auf 2027. Außerdem sollten die bereits beschlossenen Absenkungen in nur 2 statt 5 Schritten erfolgen, sagte Hauptgeschäftsführerin Melnikow der Funke Mediengruppe. Die Spitzen von Union und SPD kommen heute Abend im Kanzleramt zu einem Koalitionsausschuss zusammen. In Hannover wird heute der Deutsche Ärztetag eröffnet. Bis Freitag diskutiert die Ärzteschaft vor allem über die anstehenden Reformen bei der Kranken- und Pflegeversicherung. Themen sind auch die Notfallreform und eine mögliche Neuordnung der Organspende. Zur Eröffnung wird Bundesgesundheitsministerin Warken erwartet. Die CDU-Politikerin muss ihr geplantes Sparpaket zur finanziellen Stabilisierung der gesetzlichen Krankenkassen gegen die Kritik der Ärzteverbände verteidigen. Diese protestieren gegen Milliardeneinschnitte und warnen vor Folgen für das Behandlungsangebot. Der Präsident der Bundesärztekammer, Reinhard, fordert vor dem Auftakt des Treffens einen Aufschub der Pläne. Er sagte dem Redaktionsnetzwerk Deutschland, alle Beteiligten brauchten ausreichend Zeit, die Auswirkungen der vorgesehenen Maßnahmen zu prüfen. Professionelle Pflegekräfte erleben ihren Beruf, einer Erhebung zufolge, als sinnstiftend, aber in Teilen auch als frustrierend. Vielen fehle es an Beteiligung, Transparenz und gesellschaftlicher Anerkennung, wie aus einer Umfrage des Deutschen Berufsverbands für Pflegeberufe hervorgeht. An der Online-Befragung nahmen den Angaben zufolge rund 3000 Fachkräfte teil. Besonders kritisch hätten die Mitwirkenden ihre Arbeitsauslastung sowie fehlende Wertschätzung durch Arbeitgeber und Führungspersonen beurteilt. 16% gaben demnach an, bereits darüber nachgedacht zu haben, den Pflegeberuf ganz aufzugeben. Anlass der Veröffentlichung ist der heutige Internationale Tag der Pflegenden. Die Vorstandsvorsitzende der Deutschen Bahn, Palla, hat eine stärkere Fokussierung auf das Kerngeschäft angekündigt. Man werde sich mehr auf das Eisenbahnfahren konzentrieren, sagte Palla der Zeitschrift Stern. Angebote für die sogenannte erste und letzte Meile werde man künftig nur noch unterbreiten, wenn man damit auch Geld verdiene. Palla antwortete damit auf die Frage nach Randgeschäften wie dem bahneigenen Radverleih Call a Bike und dem Leihwagenangebot Flinkster. Konkret zu deren Zukunft äußerte sie sich nicht. Bereits vor Pallas Amtsantritt im Herbst hatte die Bahn die europäische Tochter Arriva und den Logistiker DB Schenker abgestoßen. Nach den Verlusten der Labour-Partei bei den Kommunal- und Regionalwahlen in Großbritannien verliert Premierminister Starmer weiter an Rückhalt. Über 60 der gut 400 Labour-Abgeordneten entzogen ihm öffentlich ihre Unterstützung, wie britische Fernsehsender berichteten. Zudem kündigten 4 parlamentarische Assistenten seiner Minister am Abend ihren Rücktritt an und forderten Starmer auf, sein Amt aufzugeben. Ähnlich sollen sich Innenministerin Mahmood und Außenminister Cooper geäußert haben. Zuvor hatte Starmer in einer Grundsatzrede erklärt, er werde an seiner Führungsrolle festhalten. Bei den Regionalwahlen am Donnerstag hatte Labour hohe Verluste eingefahren. Profitieren konnte davon unter anderem die rechtspopulistische Partei Reform UK. Nach dem Ende einer dreitägigen Waffenruhe hat Russland die Angriffe auf die Ukraine wieder aufgenommen. Die ukrainische Luftwaffe meldete Attacken mit zahlreichen Drohnen auf die Hauptstadt Kiew und weitere Städte wie Saporischschja, Dnipro, Charkiw und Cherson. Auch die Gebiete Sumy im Norden und Mykolajew im Süden waren demnach betroffen. Die seit Samstag geltende Waffenruhe war in der Nacht ausgelaufen. Während der befristeten Feuerpause waren kaum Luftangriffe gemeldet worden. Entlang der Frontlinie hatte es aber weiterhin Beschuss gegeben. US-Präsident Trump hat die Waffenruhe im Krieg mit dem Iran erneut in Frage gestellt. Die Feuerpause habe nur noch eine Überlebenschance von 1%, sagte Trump in Washington. Grund sei Teherans Antwort auf den Vorschlag der Vereinigten Staaten für ein Kriegsende. Trump wies das Papier erneut zurück. Ein Sprecher des Außenministeriums in Teheran erklärte hingegen, es gehe um die legitimen Rechte des Landes. Am späten Abend drohte Parlamentspräsident Ghalibaf den US-Streitkräften im Falle neuer Angriffe mit Vergeltung. Berichten zufolge wurden in dem Papier unter anderem die Aufhebung der Sanktionen gegen den Iran sowie ein Stopp der Blockade iranischer Häfen verlangt. Der hohe Repräsentant der Vereinten Nationen für Bosnien-Herzegowina, Schmidt, hält heute eine Rede vor dem UNO-Sicherheitsrat. In New York wird er über den jüngsten Bericht seines Büros in Sarajevo informieren. Medienberichten zufolge will der Deutsche das höchste Gremium der UNO dabei eindringlich vor einem drohenden Zerfall Bosnien-Herzegowinas warnen, insbesondere mit Blick auf die Abspaltungsbestrebungen der serbischen Teilrepublik. Am Sonntag war bekannt geworden, dass der CSU-Politiker sein Amt als hoher Repräsentant niederlegen wird. Hintergrund sind, Berichten zufolge, auch monatelange Forderungen der USA, Schmidt abzusetzen. Das Amt des hohen Repräsentanten gibt es seit Ende des Krieges in Bosnien im Jahr 1995. Dieser soll im Auftrag der internationalen Staatengemeinschaft die Einhaltung des Friedensvertrages von Dayton überwachen. Der oberste Gerichtshof der USA hat den Weg für Pläne im Bundesstaat Alabama freigemacht, die der Republikanischen Partei einen Vorteil für die anstehenden Kongresswahlen bringen könnten. Konkret hob der Supreme Court die Entscheidung eines untergeordneten Gerichts auf und erlaubte einen angestrebten Neuzuschnitt von Wahlkreisen. Vor den Zwischenwahlen im November versuchen die Republikaner in mehreren Bundesstaaten, ihre knappe Mehrheit im Repräsentantenhaus durch das sogenannte Gerrymandering zu sichern. Dabei werden im Mehrheitswahlrecht die Grenzen eines Abstimmungsbezirks so verändert, dass die Chancen einer Seite auf ein Mandat erheblich erhöht werden. Als Reaktion streben auch die oppositionellen Demokraten in einigen Bundesstaaten einen Neuzuschnitt von Wahlkreisen an. Sie betonen, dies solle nur der Wahrung der Chancengleichheit dienen. Und hier noch einmal die Übersicht. Zwischen Finanzminister Klingbeil und Unionsfraktionschef Spahn werden unterschiedliche Positionen zur Finanzierung einer Steuerreform deutlich. Pflegefachkräfte beklagen einer Umfrage zufolge mangelnde gesellschaftliche Anerkennung und Wertschätzung durch Arbeitgeber. Der britische Premierminister Starmer gerät in seiner Labour-Partei zunehmend unter Druck. Das Wetter. Wechselnd bewölkt und gebietsweise Schauer. Vereinzelt auch Graupelgewitter, in höheren Lagen Schnee. Von Westen und Südwesten her Aufheiterungen. Temperaturen 8 bis 15 Grad mit den höchsten Werten am Oberrhein. Morgen im Südosten teils heiter, sonst meist bewölkt. Von Nordwesten Ausbreitung von schauerartigem Regen 11 bis 17 Grad. Das waren die Nachrichten.
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2: Heute mit Sarah Zerback. Schönen guten Morgen. Die Die Bundesregierung übt sich im Erwartungsmanagement und hängt die Latte tief für das Treffen im Kanzleramt heute Abend. Konkrete Reformbeschlüsse oder neue Entlastungen dürften erstmal nicht dabei rauskommen. Ein Koalitionsausschuss ohne lautstarken Streit, das kann aber aktuell schon als Erfolg gelten. Der britische Premierminister Keir Starmer könnte es wohl schon als Erfolg verbuchen, wenn er am Ende dieses Tages noch im Amt ist. So sehr wächst der Druck nach dem Wahldebakel auch in seiner eigenen Partei. Und wir sprechen darüber, wie die Ukraine aktuell vom Bittsteller zum gefragten Rüstungspartner wird und wie es ihr gelingt, die Dynamik im russischen Angriffskrieg zu ihren Gunsten zu drehen. Das alles und mehr in diesen Informationen am Morgen im Deutschlandfunk.

0: Die Waffenruhe zwischen der Ukraine und Russland hat noch nicht mal 3 Tage gehalten und damit keine Hoffnung geweckt, dass dieser Krieg bald zu Ende sein könnte. Das zeigen auch die massiven russischen Angriffe in dieser Nacht wieder. Ein mögliches Kriegsende, das hat allein der Kreml-Chef ins Spiel gebracht. Ebenso einen möglichen Vermittler, seinen Dudes-Freund Gerhard Schröder. Und die Kritik daran war wenig überraschend. Auch daran, dass Wladimir Putin einmal mehr versuchen könnte, Verhandlungsbereitschaft lediglich zu simulieren. Peter Sawicki ist uns jetzt zugeschaltet, Osteuropa-Experte, und er beobachtet die Lage für uns als Korrespondent von Warschau aus. Gestern war ja der Bundesverteidigungsminister Boris Pistorius von der SPD zu Gesprächen in Kiew. Was wurde denn dort vereinbart?
1: Also der Hintergrund der Reise, Frau Zerbak, war ja, dass Deutschland auf der Suche ist nach einem möglichen Ersatz für die US-Tomahawks, die Marschflugkörper. Und da ist die Rede davon, dass die ukrainischen Flamingos eine Rolle dabei spielen könnten. Es ist zumindest aber eine Absichtserklärung unterzeichnet worden zur Vertiefung der Rüstungszusammenarbeit. Das konzentrierte sich da aber vor allem auf Drohnen, auf Langstreckendrohnen beispielsweise, die gemeinsam entwickelt werden sollen, die 1500 Kilometer Reichweite haben sollen. Neue Technologien, Start-ups sollen finanziell gefördert werden. Und Deutschland hat auch Interesse am digitalen Gefechtssystem der Ukraine, das Delta heißt, das neu entwickelt worden ist in den vergangenen Monaten, beziehungsweise im Zuge des russischen Angriffskrieges. Umgekehrt gibt es neue deutsche Flugabwehr für die Ukraine, also durchaus ein Geben und Nehmen, aber es gibt doch dieses wachsende deutsche Interesse an der Ukraine als Sicherheitspartner.
0: Ja, kann man auch nach diesem Besuch jetzt sagen, dass sich die Wahrnehmung der Ukraine da im Westen jetzt tatsächlich noch mal ein Stück weit verändert?
1: Also nach den Worten von Boris Pistorius kann man das so sehen. Er hat wörtlich gesagt, die Ukraine sei nicht mehr nur Hilfsempfänger, sondern auch ein Partner, von dem man lernen wolle. Es gibt durchaus auch skeptische Gesprächspartner, die dann sagen, mit Blick auf dieses Lernen wollen, da sei es noch offen, ob daraus wirklich konkrete Schritte daraus folgen würden. Es ist auch, Entschuldigung, nicht so klar, ob dieser Flamingo-Marschflugkörper der Ukraine, ob er überhaupt in großer Stückzahl vorhanden sei und ob er auch technisch sozusagen in der Lage sei, Deutschland da möglicherweise weiterzuhelfen. Da sei auch noch nichts entschieden. Da seien nur erste Gespräche geführt worden zwischen Deutschland und der Ukraine. Auch sei es unklar bei den neuen Technologien, bei den Drohnen, bei den digitalen Gefechtssystemen, ob da auch wirklich dahinter steht, dass die Bundeswehr auch konkret trainiert werden könnte von ukrainischen Experten. Baltische Länder zum Beispiel sind da schon deutlich weiter, die da ukrainische Soldaten bei den Drohnentraining schon noch teilweise eng integriert haben in die eigenen Strukturen. Also da wird man abwarten müssen, wie sich das entwickelt, dieser Aspekt. Aber auch mit Blick auf diese Sicherheitskommen der Ukraine mit dem Nahen Osten, mit Ländern dort, mit Saudi-Arabien zum Beispiel, kann man sicherlich sagen, dass die Ukraine immer gefragter ist.
0: Angesichts der jüngsten Entwicklungen in dem Land wird ja viel auch über die Schwächen Russlands gesprochen. Die EU-Außenbeauftragte Kaja Kallas hat ja gestern von einer neuen Dynamik dieses Krieges gesprochen. Wie sieht die aus?
1: In der Tat gibt es umfassende Einschätzungen, dass Russland zuletzt deutlich mehr Soldaten verloren hat, als rekrutiert worden sind. Und dass es auch dabei mehr Todesopfer als Verwundete gibt, dass da dieses Verhältnis sich auch umgedreht hat. Und aus Sicht der Ukraine sind da zwei Dinge hervorzuheben, die sich zuletzt in Richtung zugunsten der Ukraine entwickelt haben. Also wir haben natürlich auch viel schon über die Langstreckendrohnen der Ukraine berichtet, zum Beispiel auf russische Ölanlagen tief in Russland selber. Das ist das eine, was immer größere Effekte erzielt. Das andere, das sind immer effektivere Treffer der Ukraine auf russische Logistik direkt hinter der Front. 50 bis 100 Kilometern, was der russischen Seite natürlich unmittelbar an der Front selber dann größere Angriffe erschwert. Also das sind die zwei Dinge, die sich zuletzt deutlich zugunsten der Ukraine entwickelt haben. Also man kann durchaus sagen, dass es diese Dynamik zugunsten der Ukraine gibt. Die Frage ist natürlich, ob das von Dauer sein wird und inwieweit das wirklich die Dynamik dann grundlegend zugunsten der Ukraine wenden könnte. Denn auch Skeptiker sagen, dass die Ukraine eigentlich keine Kapazitäten hat, auch personell, um Gebiete großflächig derzeit zurückzuerobern. Aber sie kann ihre Gebiete eben derzeit sehr gut verteidigen.
0: Beim Treffen der EU-Außenminister in Brüssel gestern, da gab es viel Ablehnung für Putins Vorschlag, Gerhard Schröder, den Altkanzler, vermitteln zu lassen. Verhandlungen aber, die sind auch in der EU Thema. Wie blickt denn die Ukraine darauf?
1: Also angesichts, Sie haben es gesagt, dieser erneuten Luftangriffe jetzt auch wieder auf Kiew, auf Dnipro, nach, sagen wir mal, ein, zwei, drei Tagen Pause, weitgehender Pause, das zeigt der Ukraine, dass da man skeptisch sein muss mit Blick auf die russische Ernsthaftigkeit bei Gesprächen. Gerhard Schröder, das wurde gestern auch deutlich, lehnt man ganz klar ab, auch innerhalb der EU weitgehend als Vermittler, als möglicher Gesprächspartner. Es ist so, dass die Gespräche mit den USA nach einem weitgehenden Stillstand zuletzt wieder so langsam aufgenommen worden sind. Es gab eine Reise von ukrainischen Unterhändlern in die USA. Aber man liest auch in der Ukraine, dass es Sorge gibt, dass der Druck aus Washington wieder zunehmen könnte. Und man möchte da Europa durchaus als ja weiteren Gesprächspartner am Tisch haben, ergänzend zu den USA, nicht, dass sie da als Ersatz fungieren sollen. Und dennoch stellt sich ja die Frage, wie man die USA dazu bringen will, dass Europa da überhaupt mit am Tisch sitzt. Denn bislang hat das Washington weitgehend verhindert, dass europäische Vertreter damit vermitteln zwischen den USA, der Ukraine und Russland.
0: Live aus Warschau war das unser Korrespondent und Osteuropa-Experte Peter Sawicki. Besten Dank für die Einschätzung. Einem Desaster war die Rede, einer historischen Niederlage bei den Kommunalwahlen in England, in Schottland, in Wales. Da hat die Regierungspartei Labour massiv verloren, mehr als 1400 Sitze in der vergangenen Woche. Das schlechteste Kommunalwahlergebnis für eine britische Regierungspartei seit 3 Jahrzehnten ist das. Und davon hat vor allem die rechtspopulistische Partei Reform UK profitiert. Angelastet wird das Ganze vor allem Keir Starmer und die Rufe nach Konsequenzen werden lauter. Sein Amt, darum muss er kämpfen und um sein politisches Überleben, wie unsere Korrespondentin Christine Heuer berichtet.
2: Am Morgen hatte Keir Starmer noch eine Rede gehalten, um sein Schiff wieder auf Kurs zu bringen.
3: I'm not gonna walk away.
2: Am Abend meldeten alle Radio- und Fernsehkanäle, dass diese Rede den Premierminister wohl nicht mehr retten wird.
4: Was that enough for Keir Starmer to safeguard his job?
5: Well, no, it's not enough to go out and make a speech.
6: I think it's fair to say this evening that things are now moving quite quickly.
2: Es war schon vorher klar, dass die verheerenden Wahlergebnisse in England, Wales und Schottland die Dinge in Bewegung bringen würden. Am Wochenende hatte dann die weithin unbekannte Labour-Abgeordnete Catherine West angekündigt, einen Leadership-Contest starten zu wollen, um Keir Starmer an der Spitze von Partei und Regierung zu ersetzen. Sie wolle sich vorher aber noch seine Rede anhören, um ihm eine letzte Chance zu geben, sagte die Hinterbänklerin. Was West und andere dann aus dem Munde des Premierministers hörten, war ihnen nicht genug.
7: Yes, I acknowledge the frustration and I have a responsibility for that.
2: Ich verstehe die Frustration, ich trage Verantwortung dafür. Aber ich trage auch dafür Verantwortung, den Wandel zu liefern, den wir dem Land versprochen haben und für den wir gewählt worden sind.
7: But I also have a responsibility to deliver the change that we were elected and that we promised this country.
2: Starmer hatte die weißen Hemdsärmel aufgerollt. Er wisse, dass es Zweifel an ihm gebe, sagte er, die werde er ausräumen. Er versprach, wagemutiger als bisher zu regieren. Die Zeit der kleinen Schritte sei vorbei. Aber was das konkret bedeuten soll, das sagte der Regierungschef wieder nicht. Zum wiederholten Male kündigte er an, das UK näher an Europa heranführen zu wollen und nannte als Beleg dafür ein Jugendaustauschprogramm, wo viele dringend fordern, zumindest dem Binnenmarkt wieder beizutreten. Wenn das die Rede gewesen sein soll, mit der er das Land von einem Neuanfang überzeugen will, schäumte der frühere Labour-Abgeordnete Carl Turner, werde nichts daraus. Starmer habe more of the same geliefert, mit etwas mehr Drama als üblich.
8: If that's the speech to persuade the country that things are gonna change, I'm afraid it won't work. Why? Because it's just more of the same with a bit more drama.
2: Für einen Leadership-Contest müssen Kandidaten 81 Labour-Abgeordnete hinter sich gebracht haben. Noch ist niemand gesprungen. Doch inzwischen haben so viele aus der Fraktion den eigenen Chef öffentlich zum Rücktritt aufgefordert, dass sein Schicksal kaum noch umkehrbar scheint. Erste Rücktritte von Regierungsmitarbeitern hat es auch schon gegeben. Sie läuten erfahrungsgemäß das politische Ende von britischen Premierministern ein. Wir sehen den Damm gerade brechen, sagt hier Sam Coates auf Sky News. Dass überhaupt jemand nach einer Rede des Premierministers öffentlich sagt, dass er gehen soll, ist schon an sich eine große Sache. Es sieht nicht so aus, als habe Starmer den Schaden begrenzen können.
3: It's a big deal, so it doesn't sound like what we heard earlier today has necessarily stemmed the damage.
2: Hinter den Kulissen werden Pläne und neue Allianzen geschmiedet. Wer wirft zuerst seinen Hut in den Ring für Starmers Nachfolge? Voraussichtlich Gesundheitsminister Wes Streeting, dicht gefolgt von der Parteilinken Angela Rayner. Beide sind nicht unumstritten. Doch der, den viele für die einzige Lichtgestalt bei Labour halten, Manchesters Bürgermeister Andy Burnham, sitzt nicht im Unterhaus und kann deshalb erst einmal nicht antreten. Mit Spannung wird nun vor allem die Kabinettssitzung am Morgen erwartet. Erste Minister sollen Starmer bereits drängen, einen Zeitplan für seinen Rückzug vorzulegen.
9: Information und Einschätzung unserer London-Korrespondentin Christina Heuer.

0: Heute beginnen die Filmfestspiele von Cannes zum inzwischen 79. Mal. Und lange bevor am Abend dann die Stars über den roten Teppich laufen, bereiten sich die Festivalfans schon auf die Eröffnung vor und stellen Trittleitern Stühle auf, machen sich bereit für den internationalen Glamour und erzählen unserer Reporterin Caroline Diller ihre schönsten Anekdoten.
1: Noch ist der legendäre rote Teppich nicht ausgerollt und auch die Geräusche vor dem Festivalpalast an der Croisette sind wenig glamourös. Spanplatten werden zurechtgesägt. Ein Mitarbeiter streicht das Podest schwarz an, auf dem bald ein Wald aus Kameras stehen wird. Das Filmfestival als Work in Progress. Auf der anderen Straßenseite haben die eingefleischten Cannes-Liebhaber schon ihre Hocker und Trittleitern aufgebaut, befestigen sie mit schweren Eisenketten.
2: C'est des amis, hein, on se connaît depuis très longtemps et donc il y a une très grande complicité. On a tous quelque chose en commun, c'est le cinéma.
1: Eine eingeschworene Truppe sei das, erzählt France. Man kenne und helfe sich, weil alle eine Leidenschaft teilten, das Kino. Der Glamour, das Flair und nicht zuletzt die Nähe zu den Stars. All das sei einzigartig in Cannes, findet France.
2: Moi j'ai une rencontre avec Robert De Niro l'année dernière qui est venu signer.
1: Letztes Jahr habe ich Robert De Niro getroffen, der mir ein Autogramm gegeben hat. Leonardo DiCaprio war hier. Brad Pitt hat mal meine Brille aufgehoben, die runtergefallen war. Brad hat sie für mich aufgehoben. Sylvester Stallone war so wundervoll. Und John Travolta hat mich mit Küsschen auf die Wange gegrüßt.
2: Sylvester Stallone, qui a été absolument adorable. John Travolta, qui m'a fait la bise.
1: Jolene kommt aus Trinidad und Tobago, arbeitet in der Medienbranche und wollte unbedingt etwas von dieser Atmosphäre mitbekommen.
3: So this is right up my alley and because I'm on vacation with my family, I guess.
1: Das ist genau mein Ding. Ich mache hier gerade mit meiner Familie Urlaub, aber wenn man einen kreativen Beruf hat, legt man das, glaube ich, in keinem Moment so richtig ab. Deshalb wollte ich an diesen symbolträchtigen Ort kommen. Ich erzähle in meinem Job selbst Geschichten, zwar nicht als Film, aber ich finde es so wichtig, gute Geschichten in die Welt zu tragen.
3: I think it's so important to tell unique stories throughout the world.
1: Unter den Filmen und Geschichten, die aus Cannes in die Welt getragen werden, sind in diesem Jahr auch viele deutsche Beiträge oder solche, die sich mit deutscher und europäischer Geschichte befassen. Der polnische Regisseur Paweł Pawlikowski etwa erzählt in Vaterland Thomas Manns erste Reise durch das vom Krieg zerstörte Nachkriegsdeutschland. Laut Festivalchef Thierry Frémaux ist Vaterland ein Film, der in eineinviertel Stunden Themen abräumt wie Europa nach dem Krieg und die Rolle der Literatur, der das Verhältnis zur Vergangenheit erforscht, denn es geht auch um Goethe. Ein Film, der auch rein biografische Aspekte hat. Es geht um Thomas Mann, seine Tochter Erika und seinen Sohn Klaus. Ich war so glücklich, Dinge zu lernen. Das Kino erlaubt es, solche Dinge in nur eineinviertel Stunden zu lernen, zu verstehen.
4: Il y a des choses comme ça que le cinéma en une heure et quart permet d'apprendre.
1: Der Film, in dem Hans Zischler und Sandra Hüller die Hauptrollen spielen, hat in Cannes am Donnerstag Premiere. Vielleicht sitzen France und ihre eingeschworene Cannes-Clique auch dann auf ihren Hockern und Trittleitern, um der Filmcrew zuzuwinken. Für France jedenfalls ist die Atmosphäre auch nach all den Jahren, die sie schon hier ist, immer noch und immer wieder etwas Besonderes. Es sei wie ein Traum, sagt sie. Feenhaft, großartig, fantastisch. Kann eben.
2: C'est un rêve qu'en fait, hein. C'est féerique, voilà, c'est magnifique, c'est féerique. C'est fantastique, c'est Cannes, voilà.
0: Kurz vor dem Festivalstart in Cannes. Eine Reportage war das von Caroline Diller.

0: wie Kinderrechte in Deutschland gestärkt werden können, wie Kinder und Jugendliche vor Gewalt geschützt werden können. Diese Fragen hat die deutsche First Lady Elke Büdenbender gestern beim Runden Tisch in Berlin diskutiert. Und an dem saß auch Königin Silvia von Schweden. Eine der gemeinsamen Kernforderungen, endlich Kinderrechte ins Grundgesetz. Caroline Dünnebier.
1: Königin Silvia von Schweden setzt sich seit mehr als 30 Jahren für mehr Kinderschutz ein. Sie erzählt von vielen Begegnungen, die eins gemein hatten. Die Rechte von Kindern wurden verletzt.
2: Oft im Verborgenen, oft zu lange. Diese Begegnungen haben mein Leben geprägt. Sie haben mich gelehrt, dass Kinderschutz kein Randthema ist, sondern ein Prüfstein für den Zustand der Gesellschaft.
1: In Deutschland gibt es viele Präventions- und Hilfsangebote. Allerdings auch mehr Fälle, in denen das Wohl von Kindern gefährdet ist. Die Zahlen sind zum dritten Mal in Folge gestiegen. Besonders oft geht es dabei darum, dass Kinder vernachlässigt oder psychisch misshandelt werden. Viele Jugendämter sind überlastet. Gleichzeitig wächst das Problem digitale Gewalt, vor allem in sozialen Netzwerken. Die Frau des Bundespräsidenten, Elke Büdenbender, engagiert sich ebenfalls schon länger für den Kinderschutz. Sie findet, das geht alle an.
3: Wir müssen davon wegkommen, Menschen als Opfer zu stigmatisieren. Wir müssen Räume schaffen, in denen sie sagen können, was sie erfahren mussten, ohne die Scham auf sich zu nehmen.
1: Welche Rolle die Gesellschaft dabei spielt, erklärt auch Kerstin Klaus. Sie ist die Bundesbeauftragte gegen sexuellen Missbrauch von Kindern und Jugendlichen.
4: Denn Gewalterfahrungen wirken sich natürlich unmittelbar aus. Sie wirken auf das Lernen, auf die Konzentration, auf die soziale Teilhabe. Bildungswege brechen ab mit teils dramatischen Folgen für die Betroffenen und eben auch für unsere Gesellschaft.
1: In 6 Fachforen wird dann beraten über den großen Handlungsbedarf und viele Lösungsansätze. Die Experten fordern unter anderem eine nationale Präventionsstrategie, ressortübergreifend unterlegt mit mehr Geld. Zum Beispiel für mehr Personal in den Jugendämtern. Bessere Aufklärungen in Schulen und Kitas, aber auch Justiz und Polizei müssten besser geschult werden. Das Schlusswort an diesem Tag hat die Königin von Schweden. Sie fordert, dass etwas von diesem runden Tisch ausgehen müsse. Das bleibt über diesen Tag in Berlin hinaus.
2: Getragen von dem gemeinsamen Verständnis, dass der Schutz und die Stärkung von Kindern und Jugendlichen eine Aufgabe ist, die uns alle verbindet.
0: Königin Silvia von Schweden und die First Lady Elke Büdenbender setzen sich gemeinsam für mehr Kinderschutz ein in Deutschland. Das war eine Reportage von Caroline Dünnebier.

0: und Mykolajew im Süden waren demnach betroffen. Die seit Samstag geltende Waffenruhe war in der Nacht ausgelaufen. Der ukrainische Präsident Selenskyj hatte bereits in seiner abendlichen Videobotschaft erklärt, dass sich sein Land auf erneute Attacken einstelle. Während der befristeten Feuerpause waren nur wenige Luftangriffe gemeldet worden. Entlang der Frontlinie gab es aber weiterhin Beschuss. Nach den Verlusten der Labour-Partei bei den Kommunal- und Regionalwahlen in Großbritannien verliert Premierminister Starmer weiter an Rückhalt. Über 60 der gut 400 Labour-Abgeordneten entzogen ihm öffentlich ihre Unterstützung, wie britische Fernsehsender berichteten. Zudem kündigten 4 parlamentarische Assistenten seiner Minister am Abend ihren Rücktritt an und forderten Starmer auf, sein Amt aufzugeben. Ähnlich sollen sich Innenministerin Mahmood und Außenminister Cooper geäußert haben. Zuvor hatte Starmer in einer Grundsatzrede erklärt, er werde an seiner Führungsrolle festhalten. Zugleich kündigte er an, Großbritannien politisch wieder näher an die Europäische Union zu führen. Bei den Regionalwahlen am Donnerstag hatte Labour hohe Verluste eingefahren. Profitieren konnte davon unter anderem die rechtspopulistische Partei Reform UK. Der SPD-Co-Vorsitzende Klingbeil hat sich erneut für eine höhere Belastung von Spitzenverdienern ausgesprochen. Der Bundesfinanzminister sagte beim Bundeskongress des DGB in Berlin, man wolle Erleichterungen für Menschen, die zwischen 2.500 und 4.000 Euro im Monat verdienten. Dies werde angesichts der Staatsfinanzen nur funktionieren, wenn, Zitat, oben die Menschen bereit sind, mehr Verantwortung zu übernehmen. Unionsfraktionschef Spahn schlug zur Finanzierung einer Steuerreform eine Kürzung von Subventionen und Steuervergünstigungen um pauschal 5% vor. Der CDU-Politiker sagte im Podcast von Table Briefings, ein solcher Schritt habe wohl eine höhere Akzeptanz, als sich einzeln durch jede Subvention durchzuarbeiten. Er fügte hinzu, die jährliche Entlastung einer Steuerreform müsse mindestens 10 Milliarden Euro betragen. In Hannover wird heute der Deutsche Ärztetag eröffnet. Bis Freitag diskutiert die Ärzteschaft vor allem über die anstehenden Reformen bei der Kranken- und Pflegeversicherung. Themen sind auch die Notfallreform und eine mögliche Neuordnung der Organspende. Zur Eröffnung wird Bundesgesundheitsministerin Warken erwartet. Die CDU-Politikerin muss ihr geplantes Sparpaket zur finanziellen Stabilisierung der gesetzlichen Krankenkassen gegen die Kritik der Ärzteverbände verteidigen. Diese protestieren gegen Milliardeneinschnitte und warnen vor Folgen für das Behandlungsangebot. Der Präsident der Bundesärztekammer, Reinhardt, fordert vor dem Auftakt des Treffens einen Aufschub der Pläne. Er sagte dem Redaktionsnetzwerk Deutschland, alle Beteiligten brauchten ausreichend Zeit, die Auswirkungen der vorgesehenen Maßnahmen zu prüfen. Professionelle Pflegekräfte erleben ihren Beruf, einer Erhebung zufolge, als sinnstiftend, aber in Teilen auch als frustrierend. Vielen fehle es an Beteiligung, Transparenz und gesellschaftlicher Anerkennung, wie aus einer Umfrage des Deutschen Berufsverbands für Pflegeberufe hervorgeht. An der Online-Befragung nahmen den Angaben zufolge rund 3.000 Fachkräfte teil. Besonders kritisch hätten die Mitwirkenden ihre Arbeitsauslastung sowie fehlende Wertschätzung durch Arbeitgeber und Führungspersonen beurteilt. 16% gaben demnach an, bereits darüber nachgedacht zu haben, den Pflegeberuf ganz aufzugeben. Anlass der Veröffentlichung ist der heutige Internationale Tag der Pflegenden. Das Wetter. Wechselnd bewölkt und gebietsweise Schauer. Vereinzelt auch Graupelgewitter, in höheren Lagen Schnee. Von Westen und Südwesten her Aufheiterungen. Temperaturen 8 bis 15 Grad mit den höchsten Werten am Oberrhein. Morgen im Südosten teils heiter, sonst meist bewölkt. Von Nordwesten Ausbreitung von schauerartigem Regen. 11 bis 17 Grad. Das waren die Nachrichten.
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2: Letztens in der Straßenbahn war da ein Junge. Einer, der, so schien es mir, etwas verstanden hatte von Fürsorge. Heute, am Internationalen Tag

0: der Pflegekräfte möchte ich seine sehr kurze und sehr alltägliche Geschichte erzählen. Ich war mit einer Bekannten mit einer Sehbehinderung unterwegs. Ein Jugendlicher nahm uns wahr und stand auf und bot uns seinen Platz an. Wir aber wollten lieber stehen. Der Platz blieb also frei und ein etwa 10-Jähriger sah es. Er schaute prüfend in unsere Richtung. Ich nickte ihm zu. So warf er seinen Rucksack vom Rücken und ließ sich auf den freien Platz fallen. Erschöpft und zufrieden. Er schaute noch einmal in unsere Richtung, ob wirklich alles so in Ordnung sei, steckte sich seine Kopfhörer in die Ohren und versank. Ein paar Stationen weiter stieg ein weiteres bedürftiges Duo ein. Eine Mutter mit einem etwa 3-jährigen Sohn, voll bepackt. Der Junge wachte auf. Er beobachtete, wie die beiden versuchten, mit langen und kurzen Beinen in der fahrenden Bahn das Gleichgewicht zu halten. »Wollen Sie sich hinsetzen?«, fragte er quer durch die Bahn die Mutter. Die winkte ab. Also wandte er sich an den kleineren Jungen. »Willst du dich hinsetzen?« Augenblicke später hatte sich der Kleine auf den frei gewordenen Sitz an seine Mutter herangekuschelt. Der Junge stellte sich neben sie, steckte die Kopfhörer wieder rein und war, wenn mich nicht alles täuschte, ein wenig stolz. Der heutige Tag der Pflegekräfte gilt allen, die sich in Krankenhäusern und Seniorenheimen um die Pflege der Menschen kümmern, aber auch für alle, die zu Hause rund um die Uhr ihre Verwandten pflegen. Dabei geht es um Anerkennung, um fairen Lohn, um faire Arbeitsbedingungen und einen fairen Personalschlüssel. Es geht aber auch darum, sich gegen einen Zynismus zur Wehr zu setzen, der das, was schwach, alt und verwundet ist, an den Rand drängt. Aber es geht dabei auch um mich, um uns alle, die wir nicht selbst pflegen. Es geht darum, etwas für unser aller Miteinander zu lernen, von den Menschen, die für andere sorgen. Von der Dienstältesten zum Beispiel im Seniorenheim, die genau weiß, dass der Bewohner nicht spüren darf, wie eng ihr Zeitplan ist. Von dem Berufsanfänger in der Psychiatrie, der eine aufgebrachte Patientin versucht, davon zu überzeugen, ihre Medikamente zu nehmen. Von der Mutter 3 Kinder am anderen Ende von Europa, die in häuslicher Gemeinschaft pflegt und die, wenn es Abend wird, leise Lieder aus ihrer Heimat singt, um sich und ihr Gegenüber zu beruhigen. Das alles sind Menschen am Rande der Erschöpfung. Das alles sind Propheten und Prophetinnen, die uns zeigen, Pflege, Fürsorge ist keine reine Dienstleistung. Es ist die menschlichste Regung und die schwierigste Aufgabe. Der Junge in der Straßenbahn lebte, in meinen Augen, etwas von dieser Fürsorge aller für alle, von dieser Aufmerksamkeit füreinander, die konsequent gelebt etwas kostet, zum Beispiel einen Sitzplatz. Es ist eine Aufmerksamkeit füreinander, die den Respekt bewahrt vor dem anderen, die Dinge gut sein lassen kann, die hartnäckig bleibt in ihrem Hilfsangebot, die den Kleinsten selbst fragt. Und die letztlich stolz macht. Oder anders ausgedrückt, die dem Menschen seine eigentliche Würde und Größe verleiht. Diese Art der Aufmerksamkeit wird nicht den Pflegenotstand in Deutschland lösen. Doch wer weiß, vielleicht steht der Junge in der Straßenbahn das nächste Mal, ohne es zu wissen, für eine erschöpfte Pflegerin nach der Nachtschicht auf.
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0: einen Monat ist der Koalitionsausschuss in der Villa Borsig her, bei dem Union und SPD über vieles gesprochen haben, sich aber auf wenig einigen konnten. Also auf die 1000 Euro Entlastungsprämie schon, aber die ist ja dann am Freitag an dem Veto der Bundesländer gescheitert. Dabei steht die Bundesregierung unter enormem Druck, jetzt mit weniger öffentlichem Streit zusammenzuarbeiten und die anstehenden Reformen auch gemeinsam auf den Weg zu bringen. Heute Abend trifft sich der Koalitionsausschuss erneut. Können wir jetzt drüber sprechen mit Wladimir Balzer in unserem Hauptstadtstudio. Nach dem letzten Treffen, da war dicke Luft und am Ende wurde drüber gestritten, ob sich Kanzler und Vizekanzler tatsächlich dort angebrüllt haben. Dabei zeigen ja Umfragen bei den Menschen, kommt diese Art von öffentlichem Streit nicht gut an. Wie sieht es denn inzwischen atmosphärisch aus?
1: Naja, nicht wirklich allzu gut. Also große Reformen vor allem stehen ja immer noch aus. Steuer, Pflege, Rente. Auch die Gesundheitsreform ist zwar durchs Kabinett, aber muss noch durchs Parlament, könnte da Veränderungen erfahren. Das sind die großen Themen. Und dann die kleinen Schritte, die gelingen eben auch nicht so richtig. Der Tankrabatt schlägt nicht so spürbar an, wie erhofft. Die 1000 Euro Entlastungsprämie ist so gut wie vom Tisch. Letztere war ja zum Teil nicht mit den Ländern abgestimmt. Und die sind ja überwiegend von denselben Parteien regiert wie im Bund. Also die Stimmung ist dieser Hinsicht nicht allzu gut. Von Ministerpräsident Söder aus Bayern, auch dem CSU-Chef, hieß es, jetzt bräuchte es Disziplin und Selbstbeherrschung. Und von Lars Klingbeil, dem Finanzminister und SPD-Chef, war zu vernehmen, meine Hand bleibt ausgestreckt, man müsse jetzt die Bürger entlasten. Und man hört natürlich immer wieder auch von generellen atmosphärischen Störungen, mangelnder politischer Umgangskultur, sicherlich auch der Nervosität geschuldet angesichts des immer weiteren Erstarkens von rechts außen.
0: Und die steuerfreie Prämie, die Arbeitgeber zur Entlastung zahlen könnten nach dem Bundesratsstopp, sagen Sie, ist die so gut wie vom Tisch? Sind denn da andere jetzt Entlastungen in der Debatte, um die es dann heute Abend auch mal konkret gehen könnte?
1: Also theoretisch könnte man noch über die diskutieren. Die Bundesregierung könnte den Vermittlungsausschuss Bundesrat, Bundestag da nochmal anrufen, aber das schließt hier in Berlin eigentlich jeder wirklich aus. Da glaubt keiner mehr dran, an diese 1000 Euro Entlastung. Das war ja auch eine Niederlage mit Ansage, wenn man so will. Söder, von ihm hieß es, es war eine gut gemeinte Idee, aber daraus wird nichts mehr. Das für die Entlastungsprämie vorgesehene Geld soll für eine Steuerreform eingesetzt werden. So will es jedenfalls auch der CSU-Chef. Er ist aber zum Beispiel gegen eine Erhöhung des Spitzensteuersatzes und eine Erhöhung der Erbschaftssteuer, auch gegen eine Abschaffung des Ehegattensplittings. Also da wird es heute Abend auf jeden Fall nochmal Streit geben. Aber bei der Reichensteuer, da wäre durchaus ein denkbares Thema gefunden.
0: Also es wird Streit geben, aber zeichnet sich denn auch irgendwo eine gemeinsame Linie ab und auch ja vielleicht eine konkrete Entscheidung heute Abend in Berlin?
1: Also einen konkreten Reformplan gibt es noch nicht. Es gibt ein paar Eckpunkte. Eins ist klar, die Regierung will die Bürger angesichts hoher Energiekosten auf der einen Seite entlasten, auf der anderen Seite muss sie angesichts großer Finanzlöcher gegenfinanzieren. Bei der Union zum Beispiel werden Subventionsstreichungen und das Ende von bestimmten Steuervergünstigungen diskutiert. Fraktionschef Spahn schlägt jetzt vor, das pauschal zu machen mit einer Reduzierung von Steuervergünstigungen um 5%. Das sagte er bei Table Media. Und er will eine Entlastung von mindestens 10 Milliarden Euro im Jahr. Von Lars Klingbeil, dem Finanzminister, heißt es, Entlastung ja, aber vor allem bei den Menschen mit Verdiensten zwischen 2.500 und 4.000 Euro. Und die Erbschaftssteuer solle moderat erhöht werden. Also da wird es auf jeden Fall noch Diskussionen geben. Beim Thema Reichensteuer ist die Unionsseite durchaus diskussionsbereit, aber gerade von Markus Söder hörte man, das solle nur sehr hohe Einkommen betreffen, ab 300.000 Euro. Also eine Megareform ist da kaum zu erwarten, aber es wird so eine Kombination aus Entlastung in den unteren und mittleren Einkommensschichten, das ist vor allem eine Prio der SPD, und natürlich eine Gegenfinanzierung über sehr hohe Einkommen. Also auf diese Linie wäre eventuell eine Einigung möglich.
0: Wladimir Balzer war das mit Einschätzung aus unserem Hauptstadtstudio vor dem Treffen am Abend im Kanzleramt, wo sich die Spitzen von Union und SPD mal wieder zum Koalitionsausschuss treffen. Besten Dank.

0: Viertel vor sieben ist es auch hier bei uns im Deutschlandfunk in den Informationen am Morgen. Nach den Milliardenlücken bei den Krankenkassen will sich die Bundesgesundheitsministerin jetzt auch den Milliardenlücken bei den Pflegekassen widmen. Auch das ist ein System, das in Deutschland sehr teuer und unterfinanziert ist. Hier ist der Blick in Länder wie Finnland interessant, wo die Versorgung fast ausschließlich in staatlicher Hand liegt und auch neue und konstruktive Ansätze getestet werden. Zum Beispiel gibt es dort Modelle, wo Patienten in eine Art Betreuungs-WG mit Pflegekräften ziehen. Eine Art der Pflege, die durchaus viele Vorteile bietet und immer mehr genutzt wird, wie Christian Blenker berichtet.
1: Raimo Sumuinen ist schon früh auf den Beinen. Der 87-Jährige schaut nach den Pflanzen in einem kleinen Gewächshaus. Die Tomaten und Gurken brauchen dringend Wasser, sagt er. Normalerweise wache ich morgens sehr früh auf, gegen 5 oder 6 Uhr. Dann fange ich an, die Blumen zu gießen und die Pflanzen zu pflegen. Danach lese ich. Ich lese gerne und viel. So sind die Tage besonders angenehm. Raimo lächelt zufrieden. Sein Blick ist wach, die Backen noch etwas rosig von den kühlen Temperaturen im Garten. Fast wirkt es so, als habe er hier in Askola, etwa eine Stunde von Helsinki entfernt, schon immer gelebt. Dabei ist es streng genommen nicht sein Garten und das rote Backsteinhaus dahinter gehört ihm auch nicht, sondern seiner Pflegerin. Meine Frau ist vor einiger Zeit an Demenz erkrankt. Sie kam zuerst. Dann habe ich es an den Nieren bekommen und bin zu meiner Frau gezogen. So sollte das laufen, wenn ein Paar Pflege braucht. Beide sollten an denselben Ort kommen und nicht getrennt werden. Ein gewöhnliches Altersheim kam für Raimo und seine Frau nicht in Frage. Zu groß, zu unpersönlich findet der Finne. Zweimal in der Woche fährt er zur Dialyse in ein Krankenhaus. Den Rest kriege er noch weitgehend allein hin. Das Angebot von Mervi Laurila war deshalb perfekt für ihn. Die Pflegerin hat ihre eigenen vier Wände in eine Art Senioren-WG umgebaut. Vier Bewohner leben bei ihr, jeder hat sein eigenes Zimmer, Küche, Wohnzimmer und Garten teilen sich alle.
2: Ich wohne hier mit ihnen, jeden Tag, das ganze Jahr über. Ich helfe ihnen beim Aufstehen, beim Anziehen, beim Waschen und koche den Frühstücksbrei. Und so startet der Tag. Dann gibt es den Vormittagskaffee, das Mittagessen, Nachmittagskaffee, Abendessen. Dann helfe ich ihnen abends beim Schlafengehen.
1: Die Auflagen für die Betreuung in den eigenen vier Wänden, die Räume müssen groß genug und barrierefrei sein. Außerdem musste sich die Finnin für die neuen Aufgaben schulen lassen.
2: Der Sinn der Schulung ist auch, dass man sich selbst mit der Frage beschäftigen kann, ob das etwas für mich ist. Und natürlich lernt man auch, wie man ältere Menschen pflegt, ihnen Medikamente verabreicht und etwas über ihre Krankheiten. Die Ausbilder beurteilen dann, ob man für die Pflege zu Hause geeignet ist.
1: Pro Bewohner bekommt Mavi eine Pflegepauschale von umgerechnet mindestens rund 1.000 Euro. Hinzu kommen Aufwandsentschädigungen für Essen, Wasser und Strom. Dafür muss sie fast rund um die Uhr da sein. Pro Monat hat sie nur 3 freie Tage.
0: Christian Blenker war das mit einer Reportage aus Finnland und einem konstruktiven Beitrag zum Tag der Pflege heute.

0: Cyberkriminalität ist in Deutschland ein echtes Problem und das hat viele Formen. Gehackte Konten, Phishing, Betrug im Online-Shop bis hin zum Liebesbetrug, dem sogenannten Love-Scamming. Im vergangenen Jahr war jeder und jede zehnte Deutsche mindestens einmal von einer Straftat im Internet betroffen. Das geht aus dem Cyber-Monitor des Bundesamts für Sicherheit in der Informationstechnik und der polizeilichen Kriminalprävention hervor, wurde gestern vorgestellt. Und am Telefon ist jetzt Manuel Artuk. Er ist Experte der European Research Executive Agency und wird regelmäßig für die Bundesregierung und die Bundesländer als Sachverständiger in Fragen der Cybersicherheit berufen. Und im Netz kennt man ihn auch unter seinem Künstlernamen Honkhase. Schönen guten Morgen, Herr Artuk.
1: Guten Morgen.
0: Es waren ja tatsächlich schon mal weniger Straftaten in Deutschland. Da sind die Zahlen zurückgegangen. Jetzt steigen sie wieder. Woran liegt das denn?
1: Ja, das hat ja sehr viele Ursachen. Das eine ist natürlich, dass wir immer mehr Digitalisierung benutzen. Das andere ist, dass die Leute interessanterweise, je mehr sozusagen an Gefahren drohen, umso sorgloser werden, weil sie einfach sagen, ich bin überfordert und mache am besten gar nichts mehr. Aber wir haben natürlich auch Online-Akteure, die sagen, da kann man schnelles Geld verdienen. Insgesamt ist auf der Welt ja durchaus, ich sag mal, viel Elend, wenig Arbeit. Und dann kann man auch einer solchen Geschäftstätigkeit nachgehen. Und Deutsche kann man natürlich sehr gut angreifen, weil sie in der Regel ein gut gefülltes Konto haben im Vergleich zu anderen Ländern.
0: Also Geschäftstätigkeit, das zeigt ja auch die Studie. Also jeder und jede Dritte hat dabei auch Geld verloren. Also das ist schon noch das Hauptmotiv auch für diese Straftaten.
1: In der Regel schon. Es geht fast immer um Geld. Manchmal gibt es natürlich um, so wie bei Love Scamming, um irgendwelche Trickbetrüger, die aber am Ende eigentlich auch auf Geld aus sind. In manchen Fällen gibt es natürlich auch die Art von Angriffen, nenne ich es mal, dass Ex-Partner beispielsweise dann auch versuchen, jemanden online zu tracken oder überwachen oder zu stalken. Solche Fälle gibt es natürlich auch leider.
0: Und sind das sozusagen alte Muster, die ja auch früher schon irgendwie am Telefon mit Betrugsmaschen funktioniert haben, wo jetzt dann aber neue Technik einfach nochmal eine ganz neue Dynamik reinbringt, die dann eben auch überfordernd sein kann?
1: Naja, mit der neuen Technik gibt es natürlich mehr Automatisierung, mehr Skalierung. Ich musste jeden einzeln anrufen. Jetzt kann ich eine Phishing-Mail an Tausende von Leute gleichzeitig schicken. Und wenn nur ein geringer Prozentsatz hängen bleibt, habe ich ja durch die Skalierung, dass ich viele Tausend oder sogar Millionen Menschen anschreibe, immer noch eine gute Fangquote. Und insgesamt sind es dann natürlich mehr Betroffene. Also insofern ist das durchaus auch ein Problem, dass Digitalisierung zur Automatisierung führt und dass dann genauso eigentlich automatisiert geschützt werden müsste. Aber das bleibt durch die Hersteller und Anbieter durchaus aus und findet eben nicht ausreichend statt.
0: Also tatsächlich müsste da nachgebessert werden. Sie haben vorhin schon gesagt, die Schutzmaßnahmen sind vielleicht auch zu kompliziert für Laien. Wie könnte man die denn so gestalten, dass sie tatsächlich niedrigschwellig sind und dann auch was bringen?
1: Naja, total langweilig gesprochen. In den 90ern habe ich Informatik studiert und da gab es sogar Unterrichtsfächer, die erklärt haben, wie sichere, ergonomische und funktionale Interfaces, Menüsteuerung und dergleichen sind. Was ist eine Aussagekraft? Wie sieht ein Piktogramm aus, was einem Menschen dann auch erklärt, worum es geht? Und die Menüs, die ich sehe, entsprechen dem überhaupt gar nicht. Das heißt, die Hersteller, die Enterprise-Software-Hersteller von Schutzsoftware gehen mit viel Glitzerhype und KI und was nicht noch alles in die Werbung, statt eine gute Menüführung aufzubauen und eine Security by Design und Default sozusagen in die Systeme einzubringen. Und dann müssen sich die Leute selber damit befassen, mit Dingen, die man wegautomatisieren kann. Und das ist eigentlich ein absoluter Fehlzustand.
0: Gleichzeitig ist es ja irgendwo immer auch so eine Balance zwischen Eigenverantwortung, politischer Verantwortung, Unternehmensverantwortung. Was die Studie ja auch aufdeckt, ist, dass es da schon eine ziemliche Lücke gibt zwischen Wissen und Handeln. Also eigentlich weiß ich, dass ich vorsichtig sein muss, schütze mich aber zu wenig oder beschäftige mich sogar gar nicht damit. Das sagen auch viele. Wie erklären Sie sich das denn?
1: Na, das ist genau die Kapitulation gegen die Komplexität und gleichzeitig auch ein mir wird schon nichts passieren, diese Sorglosigkeit, wer sollte mich denn angreifen? Die wird da sehr stark bei Menschen gelebt. In der Politik ist es so, die wissen genau, welche Maßnahmen greifen würden. Die sind aber politisch nicht opportun. Also im Englischen sagt man, it's not glory in prevention. Also Prävention ist nicht sexy. Das heißt, wenn man defensive Schutzmaßnahmen vorantreibt, dann versteht das keiner und sagt, wofür gibt man da Geld aus? Denn es ist ja noch nichts passiert. Wenn man im Nachhinein sich hinstellt und sagt, oh, da ist irgendwas kaputt gegangen, jetzt helfen wir, dann steht man als Retter da. Und das ist auch eine sehr falsche Sicht, die sozusagen der Politik den Auftrieb gibt, weiterhin irgendwelche offensiven Maßnahmen zu diskutieren, statt echte Sicherheit in die Systeme zu bringen, Sicherheit in die Gesetzeslagen zu bringen, diese auch mit Rechtsdurchsetzung auszuüben, damit Unternehmen auch wirklich sichere Systeme bauen für die Verbraucher und Verbraucherinnen und damit wir uns um den Teil, den man halt wegautomatisieren kann, schlicht nicht befassen müssen, damit diese Komplexität auch weniger wird.
0: Also wenn ich jetzt als Laie mich gar nicht mit meiner Sicherheit beschäftige und irgendwie alles immer wegklicke, was mir sozusagen angeboten wird an Schutzmaßnahmen, dann ist die Sache vielleicht klar. Aber ansonsten, wie kann ich denn als jemand, der sich jetzt nicht besonders gut mit dem Thema auskennt, überhaupt erkennen, ob ich gut genug geschützt bin?
1: Tatsächlich ist das Bauchgefühl und einfach mal innehalten und einen Moment drüber nachdenken sehr, sehr hilfreich. Wenn da angeboten wird, jetzt das nagelneue iPad für 50% Rabatt Fabrik neu kaufen, da darf man auch mal eine Sekunde drüber nachdenken und sagen, wie realistisch ist denn, dass das auch wirklich so angeboten wird? Was ist denn der Grund? Steht das vielleicht sogar nachvollziehbar da drin? Habe ich irgendwelche Nachweise, dass das auch wirklich so ist? Und dann merkt man ganz plötzlich von diesem euphorischen Moment, dass man wird getriggert, ich soll da jetzt draufklicken, dass das irgendwie ja eigentlich nicht rational und logisch klingt. Und vielleicht fragt man sonst einfach nochmal einen Freund, eine Freundin, einen Bekannten und sagt, sag mal, findest du das seriös? Irgendwie sieht das komisch aus. Und dann kriegt man ganz schnell 2, 3 Meinungen, die sagen, naja, also ein iPad für 50% Rabatt, wo soll es das denn geben? Erzähl mal, dann kannst du mir auch 2 bestellen. Also dann merkt man auch sehr schnell, dass das Humbug ist. Mhm. Und da muss man einfach ein bisschen entschleunigen und darauf achten. Ich gehe auch nicht einfach bei Rot über die Straße, wenn 50 Autos angefahren kommen mit 100. Da muss man einfach auch ein bisschen entschleunigen und nachdenken. Aber das Gespür reicht schon in vielen, vielen, vielen Stellen aus.
0: Und wenn es dann doch eben passiert ist, wenn der Schaden entstanden ist, muss ich das dann alleine durchkämpfen oder an wen kann ich mich da wenden?
1: Es gibt natürlich auch Verbraucherschutzbehörden, es gibt das BSI, was Informationen bereitstellt, aber eben nicht im Schadensfalle sozusagen dann auch Lösungen aufbaut. Ich sollte immer eine Strafanzeige erstatten bei der Polizei. Teilweise bekomme ich sogar das Geld dadurch erst von der Versicherung wieder, beziehungsweise die Polizei kennt dann eben auch das Ausmaß der Straffälle und in manchen Fällen erwischt man dann auch die Akteure und dann kann man vielleicht das Geld zurückholen oder denen zumindest den Chaos machen, damit andere nicht betroffen sind. Das ist das soziale Miteinander, was wir dann auch pflegen sollen.
0: Ja, Sie unterstreichen das jetzt so, aber wahrscheinlich auch deswegen, weil ja ganz viele Betroffene eben gar nicht zur Polizei gehen und das melden. Ne? Das hat die Studie auch gezeigt.
1: Ja, das ist auch ein Problem, dass man sagt, naja, das hilft ja eh nicht, die Aufklärungsquoten sind nicht 100% und dann tue ich mir das nicht an. Da kann ich nur sagen, absolut falsch, wenn die Polizei nicht weiß, was und wie viel passiert, dann kann sie auch nicht die richtigen Maßnahmen ergreifen. Und dann bleibt das im sogenannten Dunkelfeld, denn im Hellfeld ist nur das, was auch gemeldet wird und was die Polizei sieht. Und wenn das Hellfeld eben zu klein ist, dann kann sie auch nicht handeln, denn sie kann ja nicht argumentieren, wir brauchen jetzt 10 neue Beamte, wenn die Quoten eigentlich genauso wie im Jahr zuvor aussehen. Mhm. Aber auf der Straße, wenn man die Leute befragt, so wie in diesem Monitoring, steigen die Werte eigentlich. Das wäre dann schlecht.
0: Schlecht ist natürlich auch das Gefühl, was bei vielen Menschen danach bleibt. Also wer im analogen Raum Opfer einer Straftat wird, der ist dadurch ja emotional belastet. Ist das denn vergleichbar im digitalen Raum, wenn es da um die Folgen geht?
1: Das kommt tatsächlich auf die Art und Weise an. In vielen Fällen ist es eher nicht so, weil man ja nicht, ich sage jetzt mal, seine aufgebrochene Wohnung sieht und die Zerstörung oder das Durchwühlen des intimen privaten Bereichs und alle Sachen liegen da, sondern man hat ja sozusagen auf einem Handy beispielsweise, also auf einem Computer in der Tasche, ein paar Daten verloren und dann ist irgendwie auf einem Konto vielleicht einen Betrag weniger. Das ist nicht richtig greifbar. Und das ist natürlich auch ein Problem. Ich sage jetzt ganz plump, wenn ein Stuhl geklaut wird, weiß ich, dieser Stuhl ist nicht mehr da. Daten gestohlen werden, das ist die falsche Begrifflichkeit. Sie werden kopiert, dann sind sie immer noch da, aber jemand anders hat sie auch und missbraucht sie. Und das ist eben oftmals nicht so im Verständnis der Verbraucher und Verbraucherinnen.
0: Cyberkriminalität und Cybersicherheit, darüber haben wir gesprochen mit dem Experten Manuel Artuk. Vielen Dank für das Interview in den Informationen am Morgen, Herr Artuk.
1: Sehr gerne. Tschüss.
0: Tschüss.
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9: Es ist jetzt 7 Uhr und nun die Lokalnachrichten mit Annika Quentin.
10: Gute Nachrichten für den Life Science Standort Göttingen. Das Land Niedersachsen unterstützt Start-ups im Bereich Gesundheitstechnologie mit 1,5 Millionen Euro. Den Förderbescheid übergab Wirtschaftsminister Grant-Henrik Tonne von der SPD letzte Woche an die Life Science Valley GmbH. Mit den finanziellen Mitteln sollen junge Unternehmen in den Bereichen rote Biotechnologie, Medizintechnik und unterstützenden Technologien gefördert werden. Das Geld kann etwa für Coaching, Labor- und Büroflächen sowie Kontakte zu Forschung und Industrie genutzt werden. In Göttingen sind vor allem die Universität, die Universitätsmedizin und die Hochschule für angewandte Wissenschaft und Kunst im Bereich Life Science aktiv. Den Nachwuchs im regionalen Juniorenfußball fördern. Dieses Ziel verfolgen der erste SC Göttingen und der FC Northeim. Ab der kommenden Saison 2026/27 werden die Vereine im Juniorenbereich zusammenarbeiten. Beide Fußballvereine stehen für eine leistungsorientierte Ausbildung mit Förderung für den Nachwuchs. Mit dem Bündnis erhoffen sich beide Vereine eine Optimierung und eine individuelle Stärkung der SpielerInnen. Gestern wurde der Grundstein für das neue Liesel-Quartier in Göttingen gelegt. Von der Wertgrund Wohnpartner GmbH und der landeseigenen Wohnraum Niedersachsen GmbH. Im neuen Liesel-Quartier auf dem ehemaligen Gelände der Gotha Versicherung entstehen zunächst 220 Wohnungen, darunter 67 geförderte. Insgesamt sind auf dem Areal in der Südstadt rund 600 Wohnungen geplant. Die ersten BewohnerInnen sollen Anfang 2028 einziehen. Bauminister Grant-Henrik Tonne betont, dass das Liesel-Quartier zeige, wie durch Kooperation von öffentlicher Hand und privaten Unternehmen dringend benötigter, neuer und bezahlbarer Wohnraum entstehen könne.
9: Sie hörten Annika Quentin mit den aktuellen Lokalnachrichten. Ich ergänze noch mit den wichtigsten Meldungen zu Wetter und Verkehr. So, wir starten mit den Temperaturen und bei uns hier im Sendegebiet ist es derzeit noch ziemlich frisch. In Göttingen werden 4 Grad gemessen, Northeim kommt ebenfalls auf 4 Grad und Hahnmünden vermeldet auch 4 Grad. Zunächst einmal bleibt es bei uns hier in Südniedersachsen noch bewölkt und regnerisch. Gegen den späten Nachmittag soll die Bewölkung dann allerdings auch ein wenig auflockern. Ab da soll es dann trocken bleiben und uns erwartet dann ein Mix aus Sonne und Wolken. Außerdem sollen auch die Temperaturen noch ein wenig ansteigen. Die heutigen Höchsttemperaturen liegen im Bereich von etwa 11 Grad. Morgen soll es dann den ganzen Tag über regnerisch bleiben. Zum Nachmittag hin erwartet uns dann aber auch etwas Sonnenschein. Allerdings sind zum Abend dann auch Gewitter möglich. Die Höchsttemperaturen am Mittwoch liegen bei etwa 12 Grad. Als nächstes schauen wir mal, was auf den Straßen so los ist. Und da haben wir gleich mal eine aktuelle Meldung für Sie. Auf der A7 von Kassel Richtung Hannover befindet sich auf Höhe des Dreiecks Drammetal eine ungesicherte Unfallstelle. Wenn Sie hier unterwegs sind, fahren Sie also bitte ganz besonders vorsichtig. Weiter geht's. In Osterode sind derzeit die Gilgenburger Straße und die Liebemühler Straße voll gesperrt. Grund hierfür ist der Abschluss der Neuverlegung der Stromversorgungsleitungen. Voraussichtlich bleiben die Sperrungen noch bis zum 29. Mai. Und zum Abschluss schauen wir noch mal kurz ins Stadtgebiet Göttingen, denn hier wird im Friedländerweg derzeit das Fernwärmenetz ausgebaut. Aus diesem Grund ist der Friedländerweg derzeit zwischen Heinholzplatz und der Herzberger Landstraße voll gesperrt. Voraussichtlich bleibt die Sperrung noch bis Ende September. Und zu guter Letzt die Blitzer. Im Landkreis Göttingen stehen heute mobile Blitzer in Hahnmünden, Bad Sachsa, der Gemeinde Gleichen und der Samtgemeinde Gieboldehausen. Im Landkreis Northeim wird heute geblitzt im Raum Kahlefeld Bad Gandersheim. Und die semi-stationäre Messanlage Alice steht momentan im Raum Einbeck, voraussichtlich bis morgen. Allen unterwegs wünsche ich eine gute und selbstverständlich vor allem sichere Fahrt. Das waren die Stadtradio Göttingen Lokalnachrichten. Um 8 Uhr folgen dann die nächsten Lokalnachrichten bei uns. Und um 7.30 Uhr übernehmen dann für 5 Minuten die KollegInnen vom Deutschlandfunk. Und zwar mit den neuesten überregionalen und internationalen Meldungen.
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Schönen guten Morgen, mein Name ist Kieran Kuhls, das hier ist die 107,1 und Sie hören mittendrin das Morgenmagazin. In der ersten halben Stunde von mittendrin führt uns der Weg nach Gieboldehausen. Dort gibt es nämlich seit kurzem ein neues Sportangebot für Biker, ein sogenannter Pumptrack. Worum es sich dabei genau handelt, beziehungsweise was die Biker dort erwartet, das hat mein Kollege Nico Mahler für Sie herausgefunden und zusammengetragen. Den entsprechenden Beitrag hören Sie hier in wenigen Minuten. Los geht es aber zunächst einmal mit ein wenig Musik, genauer gesagt mit dem Lied It's a Hard Life von Queen.

0: Gieboldehausen gibt es jetzt ein neues Sportangebot für Biker, und zwar einen Pumptrack. Der wurde kürzlich eröffnet, dabei war Nico Mader vor Ort und hat direkt mit einem der ersten Fahrer gesprochen.
1: Ja, also man muss halt darauf achten, dass jetzt sind relativ viele kleine Kinder auch da, die dann halt auch nicht unbedingt darauf achten, wenn da jetzt ein Schnellerer von hinten kommt. Aber einfach ein bisschen um sich achten, gucken, dass da keine Leute sind, dann kann man eigentlich ganz gut fahren.
2: Das sagte mir Leo Wirrihausen. Er hat den Pumptrack als einer der ersten bei der Einweihung ausprobiert. Die Idee zudem, die kam einer Elterninitiative aus Gieboldehausen vor ungefähr 2 Jahren. Um den Bau starten zu können und Förderpartner zu gewinnen, hat diese sich mit dem Veloclub Eichsfeld zusammengeschlossen. Gesprochen habe ich mit Tina Jüttner aus der Elterninitiative und Nicole Kohlrautz. Sie ist erste Vorsitzende vom Veloclub Eichsfeld.
3: Im Prinzip haben mein Mann und ich in Urlauben festgestellt, dass so eine Pumptrack-Anlage ein totaler Magnet ist für Kinder jeglichen Alters. Und wir haben im Prinzip auf der Rückreise eines Urlaubs darüber nachgedacht, dass wir sowas in Gieboldehausen unbedingt bräuchten und haben dann den Anstoß dafür gegeben, damit eben viele Kinder von 2 bis zum Erwachsenenalter hier Bewegung erfahren dürfen.
4: In der Corona-Zeit haben wir hier in Gieboldehausen schon den Bikepark gebaut. Das ist also mit Erdhügeln aufgeschütteter Fahrradstrecke. Und da haben wir schon festgestellt, dass das gut genutzt wurde. Und als dann die Elterninitiative auf uns drauf zukam und sagte, wir hätten gerne einen Pumptrack hier in Gieboldehausen, da haben wir eben auch festgestellt, ja stimmt, ihr habt recht, genau das fehlt hier und lasst uns das zusammen machen.
2: Für den Bau des Pumptracks gibt es spezielle Firmen wie zum Beispiel Pumptrack.de. Wenn diese einen Pumptrack bauen, schauen sie sich das Gelände erst an und machen Drohnenaufnahmen und modellieren dann am PC, wie sie Hügel und Kurven aufschütten können, um eine Strecke zu entwickeln. Bei dieser ist dann eine Sache zentral. Jessie Lübke von Pumptrack.de.
5: Also es muss ja beim Pumptrack immer ein bestimmter Flow sein. Das sagt ja schon ein bisschen das Wort. Man muss es pumpen und dann diesen Flow mitnehmen. Und da achtet unser Bauteam und die achten darauf, dass der Flow stimmt, dass man wirklich jede Kurve mitnehmen kann, dass es einfach passt.
2: Ja, das Bodenmaterial des Pumptracks, das ist Asphalt. Dieser wird von einem Bauteam dann verteilt und so gestaltet, dass die Kurven und die Strecke gut befahrbar sind. Das ist wichtig, denn die Kurven haben eine Neigung von bis zu 70 Grad in der Spitze. Erfahrung mit solchen Kurven hat Luca Eckert. Er ist deutscher Meister im Jahr 2023 gewesen, momentan ist er Vizemeister und hat den Pumptrack in Gieboldehausen mit eingeweiht.
6: Beim Pumptrackfahren ist das Wichtigste auf jeden Fall ein Helm tragen. Und das große Ziel beim Pumptrackfahren ist quasi eine komplette Runde ohne zu treten zu fahren. Steckt ja schon im Namen drin, Pumptrack, wo man quasi nur durch Gewichtsverlagerung Schwung generieren kann. Und darauf kommt es an.
2: Luca baut die Pumptracks auch selbst und sitzt am Bagger und hebt Hügel um Hügel aus. Gekostet hat der in Gieboldehausen rund 240.000 Euro.
0: Das war ein Beitrag von Nico Mader über den neuen Pumptrack in Gieboldehausen. Und ich als passionierter Radfahrer freue mich auf jeden Fall sehr für die Menschen dort, dass sie eine tolle Strecke bekommen haben. Jetzt ist es 7:13 Uhr.

Das waren die Rolling Stones mit Painted Black. Und wenn Ihnen das Lied gefallen hat, dann freut mich das sehr. Wenn Ihnen das Lied nicht so gefallen hat, freut mich das natürlich weniger. Aber dann hätte ich den folgenden Hinweis für Sie. 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So viel dazu, ein Blick auf die Uhr verrät uns, dass es jetzt 7.21 Uhr ist und gleich um halb erwarten uns dann die neuesten überregionalen und internationalen Meldungen. Vorher laufen hier bei uns im Programm aber zunächst einmal noch MGMT mit dem Lied Kids.

7.30 Uhr, die Nachrichten. Der SPD-Co-Vorsitzende Klingbeil hat sich erneut für eine höhere Belastung von Spitzenverdienern ausgesprochen. Der Bundesfinanzminister sagte beim Bundeskongress des DGB in Berlin, man wolle Erleichterungen für Menschen, die zwischen 2.500 und 4.000 Euro im Monat verdienten.

0: Nach dem Ende einer dreitägigen Waffenruhe hat Russland die Ukraine in der Nacht mit zahlreichen Drohnen angegriffen. Ukrainischen Behörden zufolge trafen Trümmerteile in der Hauptstadt Kiew ein Hochhaus. Weitere Angriffe wurden aus den Städten Saporischschja, Dnipro, Charkiw und Cherson gemeldet. Auch die Gebiete Sumy im Norden und Mykolaiv im Süden des Landes waren demnach betroffen. Die seit Samstag geltende Waffenruhe war in der Nacht ausgelaufen. Der ukrainische Präsident Selenskyj hatte bereits in seiner abendlichen Videobotschaft erklärt, dass sich sein Land auf erneute Attacken einstelle. Während der befristeten Feuerpause waren nur wenige Luftangriffe gemeldet worden. Entlang der Frontlinie gab es aber weiterhin Beschuss. Nach den Verlusten der Labour-Partei bei den Kommunal- und Regionalwahlen in Großbritannien verliert Premierminister Starmer weiter an Rückhalt. Mehr als 70 der gut 400 Labour-Abgeordneten entzogen ihm öffentlich ihre Unterstützung, wie britische Fernsehsender berichteten. Zudem kündigten 4 parlamentarische Assistenten seiner Minister am Abend ihren Rücktritt an und forderten Starmer auf, sein Amt aufzugeben. Ähnlich sollen sich Innenministerin Mahmood und Außenministerin Cooper geäußert haben. Zuvor hatte Starmer in einer Grundsatzrede erklärt, er werde an seiner Führungsrolle festhalten. Zugleich kündigte er an, Großbritannien politisch wieder näher an die Europäische Union zu führen. Bei den Regionalwahlen am Donnerstag hatte Labour hohe Verluste eingefahren. Profitieren konnte davon unter anderem die rechtspopulistische Partei Reform UK. Im Kampf gegen Engpässe bei wichtigen Medikamenten in der EU haben sich Unterhändler in Brüssel auf Regeln geeinigt. Das teilten die Vertreter des Europäischen Parlaments und der Mitgliedstaaten mit. Ein Baustein der neuen Regeln betrifft die Vergabe öffentlicher Aufträge. Im Fall von wichtigen Arzneimitteln sollen hierbei künftig grundsätzlich in Europa hergestellte Medikamente bevorzugt werden. So sollen Anreize für sichere Lieferketten geschaffen werden. In Europa kam es in den vergangenen Jahren wiederholt zu Engpässen bei Medikamenten. Dies galt etwa für Schmerzmittel, Antibiotika oder Fiebersäfte für Kinder. Nach EU-Angaben aus dem vergangenen Jahr stammen etwa 80-90% der Medikamente aus Asien, vor allem aus China. Bevor die Regeln in Kraft treten können, müssen sie noch vom Europaparlament und den EU-Staaten bestätigt werden. Im südfranzösischen Cannes beginnen am Abend die 79. internationalen Filmfestspiele. Bei der Eröffnungsgala wird der neuseeländische Regisseur Peter Jackson mit der goldenen Ehrenpalme für sein Lebenswerk ausgezeichnet. Er ist vor allem für seine Der Herr der Ringe-Trilogie bekannt. Im Wettbewerb vertreten sind in diesem Jahr 22 Filme, darunter Das geträumte Abenteuer der deutschen Regisseurin Valeska Griesebach sowie Vaterland mit Schauspielerin Sandra Hüller in der Hauptrolle. Die Filmfestspiele in Cannes enden am 23. Mai. Das Wetter: wechselnd bewölkt und gebietsweise Schauer. Vereinzelt Graupelgewitter, in höheren Lagen Schnee. Von Westen und Südwesten her Aufheiterungen. Temperaturen 8 bis 15 Grad mit den höchsten Werten am Oberrhein. Morgen im Südosten heiter, sonst meist bewölkt. Von Nordwesten Ausbreitung von schauerartigem Regen 11 bis 17 Grad. Das waren die Nachrichten.
1: Das war der Deutschlandfunk. Vielen lieben Dank. Jetzt sind wir wieder bestens informiert, was sich überregional und international so tut. Jetzt wird es wieder ein bisschen regionaler und zwar mit dem Wetter im Sendegebiet. Aber vorher noch eine kurze Verkehrsmeldung. Vorhin habe ich durchgegeben, dass auf der A7 von Kassel Richtung Hannover auf Höhe des Dreiecks Drammetal eine ungesicherte Unfallstelle steht. Diese Meldung ist aber mittlerweile aufgehoben. Dann kommen wir nun zu den aktuellen Temperaturen. In Göttingen sind es 4 Grad, Northeim kommt ebenfalls auf 4 Grad und auch Hahnmünden vermeldet 4 Grad. Zunächst einmal bleibt es bei uns hier in den Landkreisen Göttingen und Northeim noch bewölkt und teilweise auch regnerisch. Gegen Spätnachmittag soll die Bewölkung dann allerdings auch ein wenig auflockern. Ab da soll es dann trocken bleiben und uns erwartet ein Mix aus Sonne und Wolken. Die heutigen Höchsttemperaturen liegen im Bereich von etwa 11 Grad. Morgen soll es dann hingegen den ganzen Tag über regnerisch bleiben. Zum Nachmittag hin erwartet uns auch dann am Mittwoch wieder etwas Sonnenschein. Allerdings sind

zum Abend hin dann auch wiederum Gewitter möglich. Die morgigen Höchsttemperaturen liegen bei etwa 12 Grad. Jetzt ist es 7.36 Uhr und damit geht es nun weiter mit mittendrin dem Morgenmagazin. Mein Name ist Kieran Kuhls und ich freue mich, dass Sie eingeschaltet haben. Im Jungen Theater läuft derzeit ein Stück mit dem Namen Being Lou Andreas Salome. In dem Theaterstück geht es um die Psychoanalytikerin Lou Andreas Salome. Und obwohl die Frau vor fast 90 Jahren gestorben ist, in Göttingen by the way, schafft es das Theaterstück einen Bogen zu spannen zu aktuellen Themen wie künstlicher Intelligenz. Wie das dem Theaterstück gelingt, das hören Sie gleich in einer Rezension von meiner Kollegin Carla Schliewe. Allerdings wollen wir natürlich auch ein möglichst breites Interessensspektrum abdecken und für all diejenigen, die sich nicht ganz so sehr für das Theater begeistern können, haben wir natürlich auch noch etwas in petto und zwar den Veranstaltungskalender. Der folgt ebenfalls im Laufe der kommenden halben Stunde.

0: Künstliche Intelligenz findet sich heutzutage fast überall. KI-generierte Inhalte auf Social Media, Chatbots, die für einen die Nachrichten schreiben oder ChatGPT, der für einen den Urlaub planen kann. Wegzudenken ist KI kaum. Doch erstmals tritt eine KI im jungen Theater auf. Was das mit der Psychoanalytikerin Lou Andreas Salome zu tun hat, das weiß Carla Schliewe.
1: Ein weißer Raum, welcher alles und nichts sein könnte. Eine künstliche Intelligenz, welche alles und nichts nacherzählen kann. Eine Frau, welche alles sein wollte, doch viel nichts sagt. Mit Being Lou Andreas Salome findet sich auf der Bühne des Jungen Theaters ein Stück ein, zu dem es noch wenig Vergleichbares gibt. Doch es zeigt auch, dass das Theater kein überholtes Medium ist, sondern mit dem Geist der Zeit sich weiterentwickelt. Dabei geht es um das Leben einer außergewöhnlichen und scharfsinnigen Denkerin ihrer Zeit, Lou Andreas Salome. Sie schrieb bedeutende Essays und Werke, war tätig als Philosophin, Psychoanalytikerin und als Schriftstellerin. Sie schaffte, erlebte und forschte. Sie inspirierte Männer, deren Namen wir wohl alle kennen. Über Friedrich Nietzsche bis hin zu Rainer Maria Rilke. Sie hat ihren Platz in der Geschichte mehr als verdient und der Platz auf der Theaterbühne verschafft Zuschauenden die Möglichkeit zu lernen, warum dies der Fall ist. Doch das Problem von biografischen Stücken ist oft, dass sie in langen Monologen und Mangeln an Pointen enden. Jedoch haben sich die Regisseure Lutz Kessler und Christian Wilmer etwas anderes für Andreas Salome ausgedacht. Eine Denkerin, die am liebsten nur Geist sein wollte. Ohne die lästigen Bedürfnisse und Schwächen des Körpers, trifft auf eine KI, welche weder Körper hat, noch einen eigenständigen Geist. Eine innovative Seele auf ein repetitives Programm. Doch damit nicht genug. Es trifft nicht nur Lou Andreas Salome auf eine KI. Es treffen eine junge Lou, gespielt von Vivien Hübke, auf eine Lou im mittleren Alter von Lenja Kempf verkörpert und eine alte Version dieser Dame von Christine Becker gespielt, aufeinander und auf die KI. Dabei interagieren alle miteinander. Der junge Geist, welcher weder die eigenen Grenzen kennt noch akzeptieren möchte, Vivien Hübke stellt eine junge und kompromisslose Lou dar. Eine lebhafte Frau mit einem Geist, der nie gesättigt werden kann. Lenja Kempf's Lou bringt schon etwas mehr gezähmten Realismus mit ins Spiel, doch betrachtet sich selbst und ihr jüngeres Ich vor allem als eine Art Analyseobjekt. Dabei zeichnet sich ihr Schauspiel durch eine tiefe Faszination ihrer Figur mit den anderen Versionen von ihr aus. Die alte Frau, gespielt von Christine Becker, ist primär an der KI als Konzept interessiert, doch an ihr wird auch die Entwicklung der Person Lou Andreas Salome deutlich. Durch die drei SchauspielerInnen, welche drei Versionen einer Frau darstellen, werden den Zuschauenden mehrere Perspektiven und gedankliche Tiefgänge dieser Frau geboten. Auch wird dadurch gezeigt, wie sehr sich ein Mensch entwickeln kann. Und zwar werden nur unterschiedliche Altersstadien einer Frau gezeigt, doch sie fühlen sich nach individuell abgeschlossenen und eigenständigen Frauen an. Zwar ist die Entwicklung erkennbar, doch die Frau Lou Andreas Salome scheint zu jeder Zeit ihres Lebens bemerkenswert gewesen zu sein. Ein abschließendes Lob geht tatsächlich an die KI, gesprochen von Jan Reinertz, welcher einem leblosen System seine Stimme leiht. Doch auch wie die Projektionsflächen des weißen Raums mit Bildern und kurzen Videoeinlagen gefüllt wurden durch die Nutzung von KI, war eine durchaus kreative Entscheidung, um ein so bemerkenswertes Leben erlebbarer zu gestalten.
0: Das war eine Rezension von Carla Schliewe zum neuen Stück Being Lou Andreas Salome im Jungen Theater. Die nächste Aufführung findet am Samstag, dem 23. Mai statt. Weitere Theaterrezensionen bzw. Vorberichte von meiner Kollegin Carla finden Sie übrigens auch auf unserer Internetseite unter stadtradio-göttingen.de. Jetzt ist es 7:45 Uhr.

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1: Der Zweite Weltkrieg ist seit über 80 Jahren vorbei, aber seine Spuren sind geblieben, auch bei Menschen, die ihn selbst nie erlebt haben. Der Dokumentarfilm Die Kraft des Erinnerns fragt, wie das Erleben von Eltern und Großeltern das Leben ihrer Kinder und Enkel bis heute prägt. 6 ProtagonistInnen erzählen ihre ganz persönlichen Familiengeschichten. Im Anschluss gibt es dann auch noch ein Gespräch mit dem Regisseur Ronald Remus und einigen der Porträtierten. Die Vorstellung des Films Die Kraft des Erinnerns findet heute um 19 Uhr im Kino Méliès statt. Als nächstes ein Theaterstück. 2 Brüder, die sich im Machtkampf gegenseitig töten. Ein Onkel, der die Herrschaft übernimmt und bestimmt, wer beerdigt werden darf und wer nicht. Und eine junge Frau, die sich weigert, dieses Gesetz zu akzeptieren. Sophokles' Antigone ist über 2000 Jahre alt und trifft noch heute mitten ins Herz. Der Ausreißerclub bringt den Stoff in einer eigenen Version auf die Bühne. Mit 13- bis 17-jährigen SchauspielerInnen, die das Thema Generationenkonflikt mit viel Energie verhandeln. Hinweis: Die Inszenierung thematisiert unter anderem Suizid, Trauer und Tod. Die Vorstellung des Stücks Antigone ist heute zu sehen im Jungen Theater ab 19 Uhr. So, heute sehr theaterlastig der Veranstaltungskalender, denn es folgt als nächstes noch ein weiteres Stück. Ein Bettlerjunge, der von 11 Raben in eine Mühle gelockt wird. Was er dort findet, ist mehr als Arbeit und Unterkunft. Er landet mitten in einem System aus Macht, Magie und Unterwerfung. Ottfried Preußlers Roman Krabat ist seit 1971 ein Klassiker, ausgezeichnet mit 4 internationalen Jugendbuchpreisen und in 35 Sprachen übersetzt. Auf der Bühne wird die Geschichte lebendig und die Frage, die sie stellt, ist heute so aktuell wie damals. Wie besiegt man ein System, das einen nicht loslassen will? Heute Abend um 20 Uhr ist Krabat im Deutschen Theater zu sehen. Das war der heutige Stadtradio Göttingen Veranstaltungskalender. Der wurde zusammengestellt von Hermine Freik. Dafür vielen lieben Dank. Jetzt gerade ist es 7.55 Uhr und gleich um 8 Uhr erwarten Sie hier die Lokalnachrichten.

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1: Es ist jetzt 8 Uhr und nun die Lokalnachrichten mit Annika Quentin.
2: Gute Nachrichten für den Life Science Standort Göttingen. Das Land Niedersachsen unterstützt Start-ups im Bereich Gesundheitstechnologie mit 1,5 Millionen Euro. Den Förderbescheid übergab Wirtschaftsminister Grant-Henrik Tonne von der SPD letzte Woche an die Life Science Valley GmbH. Mit den finanziellen Mitteln sollen junge Unternehmen in den Bereichen rote Biotechnologie, Medizintechnik und unterstützenden Technologien gefördert werden. Das Geld kann etwa für Coaching, Labor- und Büroflächen sowie Kontakte zu Forschung und Industrie genutzt werden. In Göttingen sind vor allem die Universität, die Universitätsmedizin und die Hochschule für angewandte Wissenschaft und Kunst im Bereich Life Science aktiv. Den Nachwuchs im regionalen Juniorenfußball fördern. Dieses Ziel verfolgen der 1. SC Göttingen und der FC Nordheim. Ab der kommenden Saison 2026/27 werden die Vereine im Juniorenbereich zusammenarbeiten. Beide Fußballvereine stehen für eine leistungsorientierte Ausbildung mit Förderung für den Nachwuchs. Mit dem Bündnis erhoffen sich beide Vereine eine Optimierung und eine individuelle Stärkung der SpielerInnen. Gestern wurde der Grundstein für das neue Liesel-Quartier in Göttingen gelegt. Von der Wertgrund Wohnpartner GmbH und der landeseigenen Wohnraum Niedersachsen GmbH. Im neuen Liesel-Quartier auf dem ehemaligen Gelände der Gotha Versicherung entstehen zunächst 220 Wohnungen, darunter 67 geförderte. Insgesamt sind auf dem Areal in der Südstadt rund 600 Wohnungen geplant. Die ersten BewohnerInnen sollen Anfang 2028 einziehen. Bauminister Grant-Henrik Tonne betont, dass das Liesel-Quartier zeige, wie durch Kooperation von öffentlicher Hand und privaten Unternehmen dringend benötigter, neuer und bezahlbarer Wohnraum entstehen könne.
1: Vielen lieben Dank an Annika Quentin für die aktuellen Lokalnachrichten. Als nächstes folgen der Wetterbericht und die wichtigsten Meldungen zum Verkehr. So, wir starten mit einem Blick auf die Temperaturen und momentan ist es noch recht frisch hier in Südniedersachsen. In Göttingen werden nämlich 4 Grad gemessen, in Nordheim sind es ebenfalls 4 Grad und auch Hahnmünden vermeldet 4 Grad. Zunächst einmal bleibt es bei uns in den Landkreisen Göttingen und Nordheim noch dicht bewölkt und auch regnerisch. Allerdings soll gegen späten Nachmittag dann die Bewölkung ein wenig auflockern. Spätestens ab da soll es für den Rest des Tages trocken bleiben. Und uns erwartet dann ein Mix aus Sonne und Wolken. Die Temperaturen sollen auch noch ein wenig ansteigen. Heute ist mit Höchsttemperaturen von etwa 11 Grad zu rechnen. Morgen am Mittwoch soll es dann hingegen den ganzen Tag über regnerisch bleiben. Allerdings erwartet uns voraussichtlich zum Nachmittag hin etwas Sonnenschein. Allerdings sind am Abend auch Gewitter möglich. Die Höchsttemperaturen am Mittwoch liegen dann im Bereich von etwa 12 Grad. Als nächstes gucken wir mal, was verkehrstechnisch bei uns so los ist. Tagesaktuelle Meldungen haben wir keine, was ja schon mal eine gute Nachricht ist. Dafür haben wir aber noch die folgende Meldung. Die Kreisstraße 431 zwischen Ebsol und Dellihausen im Landkreis Nordheim ist zurzeit voll gesperrt. Grund ist die Erneuerung der Fahrbahn. Hierzu ein wichtiger Hinweis, der Verkehr wird über die K435 sowie Üssinghausen, Trögen und Hadexen zur B241 umgeleitet. Navigationssysteme kennen die Sperrung möglicherweise nicht, deshalb bittet der Landkreis darum, den Ausschilderungen zu folgen. Die Sperrung bleibt noch bis Ende Juni. Nächster Halt, Osterode. Hier sind nämlich die Gilgenburger Straße und die Liebemühler Straße voll gesperrt. Grund hierfür ist die Verlegung von Stromversorgungsleitungen. Das Ganze soll noch bis zum 29. Mai gehen. Und zu guter Letzt werfen wir noch einen kurzen Blick ins Stadtgebiet Göttingen. Hier ist nämlich der Friedländer Weg zwischen Hainholzplatz und Herzberger Landstraße voll gesperrt. Grund ist der Ausbau des Fernwärmenetzes. Aller Voraussicht nach bleibt die Sperrung noch bis Ende September. Und zum Abschluss die Blitzer. Im Landkreis Göttingen stehen heute mobile Blitzer in Hahnmünden, Bad Sachsa, der Gemeinde Gleichen und der Samtgemeinde Gieboldehausen. Im Landkreis Northeim befindet sich heute ein Blitzer im Raum Kahlefeld, Bad Gandersheim. Und last but not least, die semi-stationäre Messanlage Alice steht derzeit im Raum Einbeck, aller Voraussicht nach bis morgen. Das waren die Stadtradio Göttingen Lokalnachrichten. Allen unterwegs wünsche ich eine gute und sichere Fahrt. Die nächsten Lokalnachrichten folgen um 9 Uhr und um 8.30 Uhr wird es überregional und international, und zwar mit dem Deutschlandfunk.
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Moin Moin, mein Name ist Kieran Kuhls, das ist die 107,1 und hier geht es nun weiter mit mittendrin dem Morgenmagazin. Bei uns hier im Sendegebiet ist derzeit bzw. in den nächsten Tagen so einiges los. Unter anderem ist heute nämlich der Notfallseelsorger und Spiegel-Bestsellerautor Albi Röpke in der Göttinger Kreuzkirche zu Besuch. Dort stellt er ab 19 Uhr sein Buch vor mit dem Titel Und plötzlich ist nichts mehr wie es war. Janine Rudert hat sich das Buch mal genauer angeschaut und eine Rezension hierzu hören Sie im Laufe der kommenden halben Stunde, damit Sie schon mal wissen, was Sie heute Abend erwarten könnte. Aber auch in den kommenden Tagen ist hier in Südniedersachsen so einiges los, denn vom 13. bis zum 17. Mai findet in Einbeck die sogenannte Stadtpartie statt. Dort gibt es für die Interessierten so einiges zu erleben und was genau, das weiß meine Kollegin Caroline Zarske. Alles weitere hierzu erfahren Sie in wenigen Minuten, genauer gesagt nach dem nächsten Song, und das ist Calamian von Ray Garvey.

0: Vom 13. bis zum 17. Mai wird's wieder richtig bunt und fröhlich in Einbeck, denn die Stadtpartie steht an. Das Kunst- und Kulturfestival findet alle 2 Jahre rund um Himmelfahrt statt und bietet ein vielfältiges Programm, das sich über die ganze Stadt verteilt. Was genau hinter der Stadtpartie steckt und was es in diesem Jahr alles zu entdecken gibt, das erfahren Sie von Caroline Zarske. Sie sprach mit Annette Steinberg aus dem Orga-Team.
1: Frau Steinberg, erklären Sie uns doch zu Beginn gerne erstmal, was genau die Stadtpartie in Einbeck ist und was sie so besonders für die Region macht.
2: Bei der Stadtpartie ist so besonders, dass ja eine große Dichte an Kunstausstellungen und Veranstaltungen sind und wir feiern Kunst und Kultur. Und vielleicht auch noch besonders ist, dass wir eben das komplett ehrenamtlich organisieren und auch realisieren. Also wir haben ja über 150 ehrenamtliche Helferinnen und Helfer, zum Beispiel als Ausstellungsaufsichten.
1: Sie als ehrenamtlicher Verein der Stadtpartie Einbeck e.V. beschreiben die Stadtpartie ja als ein offenes Kunst- und Kulturfestival für alle. Wie setzen Sie diesen inklusiven Anspruch denn konkret um?
2: Inklusiv sind wir auf allen Ebenen, glaube ich. Wir haben verschiedene Kooperationspartner mit unterschiedlichen Schwerpunkten. Und das ist für uns natürlich eine ganz große Bereicherung. Und so bringt jeder Kooperationspartner natürlich auch seine Farbe, sage ich mal, mit. Generationsübergreifend versuchen wir eben auch die Menschen zu aktivieren oder für Mitmachaktionen zu begeistern. Ansonsten ist natürlich auch inklusiv, dass wir bei den Veranstaltungen ja einen bestimmten Schwerpunkt haben.
1: Jetzt haben Sie die Veranstaltung gerade schon angesprochen. Ich würde sagen, wir werfen dann mal einen Blick ins Programm für die Tage. Da fällt einem ja vor allem die Vielfalt der Veranstaltungen ins Auge. Was wird denn alles abgedeckt?
2: Ich starte vielleicht mal so beim Eröffnungstag. Er startet mit pädagogischem Punkrock für die Kleinen, also auch immer mit einer Tanz- und Musikaktion, die sind künstlerisch aktiv an diesem Tag. Dann haben wir natürlich die Eröffnung der Ausstellung. Das ist also der weitere Schwerpunkt Kunst. Das ist uns ganz wichtig, dass möglichst ohne Schwelle die Menschen Kunst begegnen können. Die ist also kostenfrei. Und dann gibt es natürlich einen flankierenden bunten Strauß an Veranstaltungen, also natürlich Musik, ein großer Bereich. A Cappella zum Beispiel, Lalelu haben wir dieses Jahr dabei. Pop, Rock natürlich, Jazz, Blues, Klassik, Straßenmusik. Also es soll auch in der Stadt ganz viel Party sein. Theater, Lesungen, besondere Filme. Also ich glaube, da findet jeder irgendwas, was ihm da gut gefallen kann.
1: Wie könnten BesucherInnen an den Tagen denn selbst kreativ werden?
2: Also wir haben Gelatine-Druck, der Druckerbande kann man die Druckkunst erleben. Sketching, also so ein Skizzieren mal ausprobieren mit Naturmaterialien. Die Walkemühle, die Aktivität, da haben viele kreative Angebote, vor allen Dingen für die Kinder mit im Boot. Zum Entspannen kann man Yin-Yoga mit Klavier erleben. Und wer es ein bisschen aktiver mag, haben wir eine historische Fahrradtour mit den Heidemann-Fahrrädern, also auf Stubenburgs Spuren nennt sich das. Da kann man Einbeck auch als Fahrradstadt erleben.
1: Manche Veranstaltungen sind ja kostenlos, für andere wiederum müssen Tickets erworben werden. Wo können die Tickets denn erworben werden? Und gibt es jetzt auch für Kurzentschlossene noch die Möglichkeit, an Tickets zu kommen?
2: Die Tickets gibt es während des Festivals im Künstlercafé. Das ist auf dem Hallenplan. Ab dem 13. Mai werden dort zum Beispiel die Dauerkarten verkauft, aber auch Tageskarten. Außerdem kann man im Vorfeld bei der Zeitung Die Eule die erwerben. Das ist unsere Vorverkaufsstelle. Und auch bei Frequenz in der Altendorfer Straße.
1: Und dann zum Schluss noch eine persönliche Frage an Sie. Worauf freuen Sie sich denn am meisten?
2: Das sind natürlich die Begegnungen mit den FestivalbesucherInnen. Das wird sicherlich sehr spannend, einfach ins Gespräch zu kommen mit den Menschen.
0: Das war ein Interview von Caroline Zaske mit Annette Steinberg aus dem Orga-Team der Stadtpartie in Einbeck. Das Kunst- und Kulturfestival findet vom 13. bis zum 17. Mai in ganz Einbeck statt. Das komplette Programm finden Sie auch nochmal auf unserer Internetseite unter stadtradio-göttingen.de. Jetzt ist es 8.15 Uhr.

0: Alkohol am Steuer und überhöhte Geschwindigkeit anderer AutofahrerInnen kosteten 2023 in Göttingen einen Barkeeper und gerade erst vor 3 Wochen bei Großschneen einen Priester das Leben. Ob bei diesen Einsätzen oder den Bombenentschärfungen auf dem Göttinger Schützenplatz, immer an der Seite der Einsatzkräfte und Angehörigen ist die Notfallseelsorge. Mehr über die Arbeit der Ehren- und Hauptamtlichen erfährt man im Sachbuch und plötzlich ist nichts mehr, wie es war, von Notfallseelsorger und Spiegel-Bestseller-Autor Albi Röpke. Das Buch stellt er heute im Rahmen einer Lesung im Gespräch mit der Göttinger Kreuzkirche ab 19 Uhr vor. Was das Publikum erwartet, das weiß Janine Rudert.
1: Vom Punk zum Pastor. Was zunächst ungewöhnlich klingt, fügt sich in Albi Röpkes Leben ganz natürlich aneinander. Geboren 1967 rebellierte er zuerst gegen das System und dann auch ein bisschen gegen seine sehr toleranten Eltern, die mit Kirche so gar nichts am Hut hatten. Doch als evangelischer Pastor im Rheinland hat er seine Berufung gefunden. Der zweifache Vater hilft gerne Menschen, kann gut zuhören, aber auch ganz weltlich mit anpacken und unkonventionelle Wege gehen. Das ist wichtig für die Akzeptanz von Menschen, denen er bei seiner Arbeit in der Notfallseelsorge begegnet. Da gibt es einige, die zunächst abwinken und meinen, keinen Beistand zu brauchen. Erst recht niemanden von der Kirche. Viele sind nicht gläubig oder ausgetreten. Doch wenn er sich dann mit einer jungen Frau erstmal auf der Mauer sitzend eine Zigarette teilt, die gerade erfahren hat, dass ihr Vater ihre Mutter ermordet und 5 Jahre im Weinregal des Elternhauses eingemauert hat, beginnt Vertrauen zu wachsen. Oder bei dem Vater eines getöteten Mädchens, der nach anfänglicher Ablehnung am Ende mit Motorradfahrer Albi einen Biker-Gedenkgottesdienst organisiert. Von diesen und weiteren Erlebnissen berichtet Albi in seinem Buch und plötzlich ist nichts mehr, wie es war, das er zusammen mit der Journalistin Lisa Hamann geschrieben hat, die er kennengelernt hat, als sie selbst einen Kurs zur Notfallseelsorgerin besuchte. Albi selbst ist hauptamtlich als Koordinator der Notfallseelsorge in der Region Bonn-Rhein-Sieg tätig. Seit Pater Jürgen Langer vor über einem Vierteljahrhundert die Notfallseelsorge aufgebaut hat, ist Albi mit dabei und hilft in Akutsituationen Menschen und war bei zahlreichen Katastrophen im Einsatz, darunter die Flut an der Ahr oder beim Einsturz des Kölner Stadtarchivs. Zudem wurde er von der Bundesregierung in das Hurricane-Gebiet in Florida entsendet. 2015 durchlebte er selbst einen schweren Verlust, als seine Eltern und sein Bruder bei einem Autounfall starben. Ein Vater, der mit seinen Kindern im Auto saß, hatte den Unfall verursacht. Doch Albi weiß, eine harte Verurteilung bringt ihm seine Familie nicht zurück und sinnt nicht nach Rache. Eine Hilfe ist ihm dabei seine lange Erfahrung in Krisen- und Notsituationen. Obwohl auch er damals erstmal nur denkt, er muss jetzt unbedingt die Mangos aus dem Haus holen, die würden ja sonst schlecht werden. Auch er kennt die seltsamen Wege, die Trauer geht, die ungewöhnlichen Reaktionen, die Menschen zeigen, wenn sie eine Todesnachricht von einem geliebten Menschen erhalten. So schildert er in seinem Buch den Fall eines Mädchens, das den Mord an seiner Mutter vom Vater hautnah miterlebt und danach erstmal eine Pizza Salami und eine Cola braucht. Oder ein anderes Mädchen, das die Energie, die sich in ihr angestaut hat, erstmal in wilde Tanzschritte umwandelt. Albi zeigt in seinem Buch, dass es wichtig ist, jeden Menschen da abzuholen, wo er gerade ist. Möchte man reden, spazieren gehen oder einfach nur schweigend beieinander sitzen? Alles ist mit einer Person aus der Notfallseelsorge möglich. Genauso aber auch Informationen geben und zwischen den Einsatzkräften, dem Krankenhaus und den Angehörigen vermitteln. Betroffene müssen vor der Presse, etwas übereifrigen anderen Angehörigen oder Nachbarn geschützt werden, müssen Diagnosen des medizinischen Personals erklärt bekommen und Informationen erhalten, was bei einem Todesfall nun als nächstes zu tun ist. Albi vermittelt auch weiter an Selbsthilfe- oder Opferschutzorganisationen oder an weitere seelsorgerische Angebote. Ob Suizid, Naturkatastrophe, Mord oder plötzlicher Kindstod. Seit 25 Jahren bietet der evangelische Pfarrer aus Bonn seelische Soforthilfe und festen Halt, wenn nichts mehr so ist, wie es war. Dabei sind es oft die scheinbar kleinen Dinge, die den Unterschied machen und helfen, den Weg aus der Ohnmacht in die Handlungsfähigkeit zu ebnen. Und er zeigt, wie wir den Herausforderungen des Alltags und den individuellen Krisen mit Stärke und Resilienz begegnen können. Dafür lässt er auch weitere Menschen zu Wort kommen, wie Johannes, dessen Frau sich aufgrund ihrer Depressionen suizidiert hat, oder Rolf Bock, Psychologe, Notfallseelsorger. Albi ergänzt die Fallbeispiele immer wieder mit kurzen Infoblöcken zu den Themen Trauer, Traumata, wie man mit Kindern über den Tod spricht, wie die Notfallseelsorge aufgebaut ist und wie sich die NotfallseelsorgerInnen selbst schützen können, um an den Erlebnissen nicht zu zerbrechen. So berichtet Albi zum Beispiel, dass er im Falle eines ertrunkenen Jungen, der dieselben Sandalen wie sein damaliger 4-jähriger Sohn anhatte, abgelehnt hat und wie er auch durch Weinen Gefühle verarbeitet. Authentisch, nahbar, sympathisch und trotzdem mit Ecken und Kanten. Man kann sich gut vorstellen, wie Albi in Notsituationen hilft, wie er den Betroffenen genau das gibt, was sie gerade brauchen. Sein Buch reißt einen mit, lässt Tränen fließen und Hoffnung schöpfen und gibt einem das Gefühl, nicht allein zu sein. Wir alle haben Schicksalsschläge zu verkraften und es ist gut zu wissen, dass da noch Menschen sind, die unvoreingenommen für einen da sind, abseits von Familie und Freundeskreis. Sein Buch ist ein wertvoller Ratgeber in schwierigen Zeiten.
0: Das war Janine Rudert über das Buch Und plötzlich ist nichts mehr, wie es war. Das Sachbuch von Albi Röpke, das er zusammen mit der Journalistin und Notfallseelsorgerin Lisa Hamann geschrieben hat, ist am 24. September im Fischer Verlag erschienen und hat 256 Seiten. 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Jetzt gleich haben wir es schon 8.29 Uhr und um halb erwarten Sie dann die neuesten überregionalen und internationalen Meldungen.

8.30 Uhr die Nachrichten. Der parlamentarische Geschäftsführer der Union, Bilger, hat mit Blick auf die Finanzierung der geplanten Steuerreform die Kompromissbereitschaft seiner Fraktion betont. Bilger sagte im ZDF, CDU und CSU seien grundsätzlich offen für Vorschläge der SPD, Spitzenverdiener höher zu belasten. Zugleich dürfe die Steuerreform nicht nur von wenigen finanziert werden. Bereits jetzt sei Deutschland ein, Zitat, Hochsteuerland, das dennoch hochqualifizierte Fachkräfte gewinnen wolle. Der CDU-Politiker betonte, zur Finanzierung der Steuerreform müsse deshalb auch auf die Ausgabenseite geschaut werden. Im Bundeshaushalt gebe es noch viel Einsparpotenzial, sagte Bilger. SPD und Union hatten im Koalitionsvertrag vereinbart, kleine und mittlere Einkommen zu entlasten. Die Spitzen der Parteien kommen am Abend im Kanzleramt zusammen. Neben der Steuerreform geht

0: meldete, in der Nacht mehrere ukrainische Drohnen abgeschossen zu haben. Die seit Samstag geltende Waffenruhe war in der Nacht ausgelaufen. Während der befristeten Feuerpause waren nur wenige Luftangriffe gemeldet worden. Entlang der Frontlinie gab es aber weiterhin Beschuss. Nach den Verlusten der Labour-Partei bei den Kommunal- und Regionalwahlen in Großbritannien verliert Premierminister Starmer weiter an Rückhalt. Mehr als 70 der gut 400 Labour-Abgeordneten entzogen ihm öffentlich ihre Unterstützung. Zudem kündigten 4 parlamentarische Assistenten seiner Minister am Abend ihren Rücktritt an und forderten Starmer auf, sein Amt aufzugeben. Ähnlich sollen sich Innenministerin Mahmood und Außenministerin Cooper geäußert haben. Zuvor hatte Starmer in einer Grundsatzrede erklärt, er werde an seiner Führungsrolle festhalten. Zugleich kündigte er an, Großbritannien politisch wieder näher an die Europäische Union zu führen. Bei den Wahlen in England, Schottland und Wales vergangene Woche hatte Labour hunderte Sitze verloren. Profitieren konnten davon vor allem die rechtspopulistische Partei Reform UK sowie die Grünen. Im Kampf gegen Engpässe bei wichtigen Medikamenten in der EU haben sich Unterhändler in Brüssel auf Regeln geeinigt. Das teilten die Vertreter des Europäischen Parlaments und der Mitgliedstaaten mit. Europa soll dadurch weniger abhängig von einzelnen Lieferanten und der Herstellung außerhalb des Kontinents werden. Ein Baustein der neuen Regeln betrifft die Vergabe öffentlicher Aufträge. Im Fall von wichtigen Arzneimitteln sollen hierbei künftig grundsätzlich in Europa hergestellte Medikamente bevorzugt werden. So sollen Anreize für sichere Lieferketten geschaffen werden. Ziel ist es auch, sogenannte strategische Projekte schneller zu genehmigen und zu fördern. In Europa kam es in den vergangenen Jahren wiederholt zu Engpässen bei Medikamenten, etwa bei Schmerzmitteln, Antibiotika oder Fiebersäften für Kinder. Bevor die Regeln in Kraft treten können, müssen sie noch vom Europaparlament und den EU-Staaten bestätigt werden. Die Vorstandsvorsitzende der Deutschen Bahn, Palla, hat eine stärkere Fokussierung auf das Kerngeschäft angekündigt. Man wolle sich mehr auf das Bahnfahren konzentrieren, sagte Palla der Zeitschrift Stern. Angebote wie der Radverleih Call a Bike und den Pkw-Verleih Flinkster werde man künftig nur noch unterbreiten, wenn man damit Geld verdiene. Auch von Bahnbauprojekten in Ländern wie Indien und Uruguay will sich das Unternehmen, Palla zufolge, nach und nach zurückziehen. Die Bahn hat sich bereits von mehreren Tochterfirmen getrennt, darunter Arriva und DB Schenker. Der Geschäftsbericht listet aber weiterhin mehrere hundert Beteiligungen auf. Das Wetter. Wechselnd bewölkt und gebietsweise Schauer, vereinzelt Graupelgewitter, in höheren Lagen Schnee. Von Westen und Südwesten her Aufheiterungen. Temperaturen 8 bis 15 Grad. Morgen im Südosten heiter, sonst meist bewölkt, von Nordwesten her schauerartiger Regen, 11 bis 17 Grad. Das waren die Nachrichten.
1: Vielen lieben Dank an den Deutschlandfunk. Jetzt wissen wir wieder, was sich in der Welt so alles tut. Jetzt wird's wieder ein wenig regionaler und zwar mit dem aktuellen Wetter im Sendegebiet. Als erstes schauen wir da mal auf die Temperaturen. In Göttingen sind's momentan 5 Grad, Northeim ebenfalls 5 Grad und Dransfeld vermeldet 3 Grad. Bei uns hier in Südniedersachsen soll es zunächst einmal noch bewölkt und regnerisch bleiben. Gegen Spätnachmittag wird die Bewölkung dann aber voraussichtlich ein wenig auflockern und ab da soll es für den Rest des Tages trocken bleiben und uns erwartet dann ein Mix aus Sonne und Wolken. Auch die Temperaturen sollen dann zum späten Nachmittag hin Höchstwerte von um die 11 Grad erreichen. Morgen soll es dann hingegen den ganzen Tag über regnerisch bleiben, allerdings erwartet uns voraussichtlich zum Nachmittag hin auch ein wenig Sonnenschein, zum Abend ist dann allerdings auch mit Gewittern zu rechnen. Die Höchsttemperaturen am Mittwoch liegen dann im Bereich von etwa 12 Grad. Und mit diesen leider etwas düsteren Aussichten geht es nun weiter mit mittendrin dem Morgenmagazin hier im Stadtradio Göttingen. Für Sie heute früh im Moderationsstudio meine Wenigkeit Kiran Kulz. Als nächstes erwartet uns hier ein Beitrag, über den sich insbesondere RadfahrerInnen freuen dürften. Denn in Gieboldehausen wurde zuletzt ein sogenannter Pumptrack eröffnet. Darunter versteht man eine künstlich angelegte Radfahrbahn,

die sich vor allem dadurch auszeichnet, dass sie sehr wellig gehalten ist, wodurch man sich im Optimalfall sehr schön gleiten lassen kann. Mehr über den Pumptrack weiß mein Kollege Nico Mada. Den Beitrag hören Sie hier im Laufe der kommenden halben Stunde. Allerdings muss man natürlich sagen, dass sich das aktuelle Wetter eher weniger zum Radfahren eignet. Deswegen haben wir auch noch ein paar nette Ideen, die man so unternehmen könnte, in unserem Hochschulticker. Und da sollten insbesondere Filmfans mal die Ohren spitzen. Es wird nämlich sehr unterhaltsam. Was es genau dort zu sehen gibt, hören Sie dann gleich in wenigen Minuten.

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1: Filmfans, aufgepasst! In dieser Woche startet das German International Ethnographic Film Festival in Göttingen und das mittlerweile schon in der 18. Auflage. Filme aus aller Welt gibt es dann an 5 aufeinanderfolgenden Tagen in der Alten Mensa am Wilhelmsplatz zu sehen. Im Zentrum stehen unter anderem Themenkomplexe wie More Than Human, Doing Memory oder auch Care and Aging. Dabei greifen FilmemacherInnen aus aller Welt ihre Themen aus ihrer jeweiligen Fachrichtung auf. Mal aus soziologischer Perspektive, mal aus anthropologischer oder mit einem historischen Blickwinkel. Den Auftakt für das Filmfestival bildet ein studentischer Filmwettbewerb. Beginn des Festivals ist morgen. Der erste Film wird um 13 Uhr gezeigt. Bis zum Ende der Woche kann man dann entweder für einzelne Filme oder ganze Tage das Festival buchen. Weitere Infos zum Programm und den Karten finden Sie online auf der Website des German International Ethnographic Film Festivals. Ja, etwas sperriger Titel, aber es geht auch noch leichter unter der kurzen URL www.gieff.de. Und das war's auch schon mit dem heutigen Stadtradio Göttingen Hochschulticker. Zusammengestellt wurde der von Benita Heukamp. Vielen lieben Dank dafür. Jetzt ist es 8.42 Uhr und in wenigen Minuten folgt dann ein Beitrag über den neuen Pump Track in Gieboldehausen.

0: In Gieboldehausen gibt es nun ein neues Sportangebot für RadfahrerInnen, und zwar einen Pumptrack. Der wurde kürzlich eröffnet. Nico Mada war vor Ort und hat auch gleich mit einem der ersten Fahrer gesprochen.
1: Ja, also man muss halt darauf achten, dass jetzt sind relativ viele kleine Kinder auch da, die dann halt auch nicht unbedingt darauf achten, wenn da jetzt ein Schnellerer von hinten kommt. Aber einfach ein bisschen um sich achten, gucken, dass da keine Leute sind, und dann kann man eigentlich ganz gut fahren.
2: Das sagte mir Leo Würrihausen. Er hat den Pumptrack als einer der ersten bei der Einweihung ausprobiert. Die Idee zudem, die kam einer Elterninitiative aus Gieboldehausen vor ungefähr 2 Jahren. Um den Bau starten zu können und Förderpartner zu gewinnen, hat diese sich mit dem Veloclub Eichsfeld zusammengeschlossen. Gesprochen habe ich mit Tina Jüttner aus der Elterninitiative und Nicole Kohlrautz. Sie ist erste Vorsitzende vom Veloclub Eichsfeld.
3: Im Prinzip haben mein Mann und ich in Urlauben festgestellt, dass so eine Pumptrack-Anlage ein totaler Magnet ist für Kinder jeglichen Alters. Und wir haben im Prinzip auf der Rückreise eines Urlaubs darüber nachgedacht, dass wir sowas in Gieboldehausen unbedingt bräuchten, und haben dann den Anstoß dafür gegeben, damit eben viele Kinder von 2 bis zum Erwachsenenalter hier Bewegung erfahren dürfen.
4: In der Corona-Zeit haben wir hier in Gieboldehausen schon den Bikepark gebaut. Das ist also mit Erdhügeln aufgeschütteter Fahrradstrecke. Und da haben wir schon festgestellt, dass das gut genutzt wurde. Und als dann die Elterninitiative auf uns drauf zukam und sagte, wir hätten gerne einen Pumptrack hier in Gieboldehausen, da haben wir eben auch festgestellt, ja stimmt, ihr habt recht, genau das fehlt hier, und lasst uns das zusammen machen.
2: Für den Bau des Pumptracks gibt es spezielle Firmen wie zum Beispiel Pumptrack.de. Wenn diese einen Pumptrack bauen, schauen sie sich das Gelände erst an und machen Drohnenaufnahmen und modellieren dann am PC, wie sie Hügel und Kurven aufschütten können, um eine Strecke zu entwickeln. Bei dieser ist dann eine Sache zentral. Jesse Lübke von Pumptrack.de.
5: Also es muss ja beim Pumptrack immer ein bestimmter Flow sein. Das sagt ja schon ein bisschen das Wort. Man muss es pumpen und dann diesen Flow mitnehmen. Und da achtet unser Bauteam, und die achten darauf, dass der Flow stimmt, dass man wirklich jede Kurve mitnehmen kann, dass es einfach passt.
2: Ja, das Bodenmaterial des Pumptracks, das ist Asphalt. Dieser wird von einem Bauteam dann verteilt und so gestaltet, dass die Kurven und die Strecke gut befahrbar sind. Das ist wichtig, denn die Kurven haben eine Neigung von bis zu 70 Grad in der Spitze. Erfahrung mit solchen Kurven hat Luca Eckert. Er ist deutscher Meister im Jahr 2023 gewesen, momentan ist er Vizemeister und hat den Pumptrack in Gieboldehausen mit eingeweiht.
6: Beim Pumptrack-Fahren ist das Wichtigste auf jeden Fall einen Helm tragen, und das große Ziel beim Pumptrack-Fahren ist quasi eine komplette Runde ohne zu treten zu fahren. Steckt ja schon im Namen drin, Pumptrack, wo man quasi nur durch Gewichtsverlagerung Schwung generieren kann, und darauf kommt es an.
2: Luca baut die Pumptracks auch selbst und sitzt am Bagger und hebt Hügel um Hügel aus. Gekostet hat der in Gieboldehausen rund 240.000 Euro.
0: Das war ein Beitrag von Nico Mada über den neuen Pumptrack in Gieboldehausen. Jetzt ist es 8.53 Uhr und nach 2 Songs erwarten Sie hier bei uns im Programm die aktuellen Lokalnachrichten.

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1: Es ist jetzt 9 Uhr und nun die Lokalnachrichten mit Caroline Zaske.
2: Wohnungseigentümer in Göttingen werden bald Post von der Stadt erhalten. Denn diese hat gestern festgelegt, die Grundsteuer B für 2026 rückwirkend zu erhöhen. Der CDU-Politiker Olaf Feuerstein warf dem Rat in diesem Zusammenhang vor, für 50.000 neue Grundsteuerbescheide gesorgt zu haben. Mit der nun beschlossenen Erhöhung nimmt die Stadt rund 1,9 Millionen Euro ein. Damit kommt sie insgesamt auf Grundsteuereinnahmen der Grundsteuer B von 31,9 Millionen Euro. In der Debatte im Rat sprach Ratsherr Tom Wedrins von der SPD davon, dass dies ein, Zitat, Griff in die Tasche der Einwohner sei, damit die Stadt noch funktioniert. Die Grünen forderten, dass die Grundsteuererhöhung nicht an die Mieter weitergegeben werden soll, während Ratsherr Esan Kangarani von der CDU davon sprach, dass die Grundsteuererhöhung auf den, Zitat, Nacken der Mieter geht. Gute Nachrichten für den Life Science Standort Göttingen. Das Land Niedersachsen unterstützt Start-ups im Bereich Gesundheitstechnologie mit 1,5 Millionen Euro. Den Förderbescheid übergab Wirtschaftsminister Grant-Henrik Tonne von der SPD letzte Woche an die Life Science Valley GmbH. Mit den finanziellen Mitteln sollen junge Unternehmen in den Bereichen rote Biotechnologie, Medizintechnik und unterstützenden Technologien gefördert werden. Das Geld kann etwa für Coaching, Labor- und Büroflächen sowie Kontakte zu Forschung und Industrie genutzt werden. In Göttingen sind vor allem die Universität, die Universitätsmedizin und die Hochschule für angewandte Wissenschaft und Kunst im Bereich Life Science aktiv. Den Nachwuchs im regionalen Juniorenfußball fördern. Dieses Ziel verfolgen der 1. SC Göttingen und der FC Eintracht Northeim. Ab der kommenden Saison 2026/27 werden die Vereine im Juniorenbereich zusammenarbeiten. Beide Fußballvereine stehen für eine leistungsorientierte Ausbildung mit Förderung für den Nachwuchs. Mit dem Bündnis erhoffen sich beide Vereine eine Optimierung und eine individuelle Stärkung der SpielerInnen.
1: Vielen lieben Dank an Caroline Zaske. Sie hörten gerade die aktuellen Lokalnachrichten. Ich ergänze noch mit dem Wetterbericht und den wichtigsten Meldungen zum Verkehr. So, dann wollen wir mal und wir starten wie üblich mit einem Blick auf die Temperaturen. In Göttingen werden momentan 5 Grad gemessen, in Northeim sind es ebenfalls 5 Grad und Ransfeld kommt auf 3 Grad. Zunächst einmal bleibt es bei uns hier in Südniedersachsen noch bewölkt und regnerisch. Zum späten Nachmittag hin soll die Bewölkung dann allerdings auch ein wenig auflockern. Ab da soll es dann für den Rest des Tages trocken bleiben und es kann hier und da auch mal die Sonne vorbeischauen. Die heutigen Höchsttemperaturen liegen dann im Bereich von etwa 11 Grad, zu erwarten ebenfalls gegen späten Nachmittag. Morgen am Mittwoch soll es dann hingegen den ganzen Tag über regnerisch bleiben. Zum Nachmittag hin erwartet uns da aber auch ein wenig Sonnenschein. Allerdings sind morgen gegen Abend auch Gewitter möglich. Die Höchsttemperaturen am Mittwoch liegen dann bei etwa 12 Grad. Als nächstes schauen wir mal, was auf den Straßen so los ist. Tagesaktuelle Meldungen liegen uns keine vor, aber dafür haben wir die folgende Meldung. Die Kreisstraße 431 zwischen Ebsol und Dellihausen im Landkreis Northeim ist derzeit voll gesperrt. Grund hierfür ist die Erneuerung der Fahrbahn. Wichtiger Hinweis hierbei, der Verkehr wird über die K435 sowie Üssinghausen, Trögen und Hardexen zur B241 umgeleitet. Möglicherweise kennen Navigationssysteme die Sperrung nicht, deshalb bittet der Landkreis darum, den Ausschilderungen zu folgen. Die Sperrung bleibt bis Ende Juni. Nächste Meldung. Die Gilgenburger Straße und die Liebemühler Straße in Osterode sind aktuell voll gesperrt. Grund hierfür ist die Verlegung von Stromversorgungsleitungen. Das Ganze soll noch bis zum 29. Mai gehen. Und zum Abschluss noch die folgende Meldung. In Göttingen ist derzeit der Friedländer Weg zwischen Heinholzplatz und Herzberger Landstraße gesperrt. Grund dafür ist der Ausbau des Fernwärmenetzes und das soll auch noch bis Ende September gehen. Verzeihung, musste mich kurz räuspern. Was als letztes noch fehlt, sind die heutigen Blitzer. Im Landkreis Göttingen wird geblitzt. In Hahnmünden, Bad Sachsa, der Gemeinde Gleichen und der Samtgemeinde Gieboldehausen. Im Landkreis Northeim steht heute ein Blitzer. Im Raum Kahlefeld, Bad Gandersheim. Und nicht zu vergessen, die semi-stationäre Messanlage Alice. Die steht derzeit im Raum Einbeck. Aller Voraussicht nach bis morgen. Allen unterwegs wünsche ich eine gute und sichere Fahrt. Fahren Sie bitte immer vorsichtig und nehmen Sie stets Rücksicht aufeinander. Das war's auch schon mit den Stadtradio Göttingen Lokalnachrichten. Die nächste und letzte Ausgabe für diese Sendung folgt dann um 10 Uhr und um 9.30 Uhr übernehmen dann einmal kurz die KollegInnen vom Deutschlandfunk.
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Moin moin und herzlich willkommen zu Mittendrin, dem Morgenmagazin hier auf der 107,1. Mein Name ist Kieran Kuhls und ich werde Sie noch eine Stunde durch diesen regnerischen Dienstagmorgen begleiten. Weiter geht es mit einer Frage: Kennen Sie Lou Andreas Salomé? Lou Andreas Salomé war eine bekannte Philosophin und Psychoanalytikerin, der nun ein Theaterstück im Jungen Theater hier in Göttingen gewidmet wurde. Ich persönlich kenne sie tatsächlich nur durch ihre Freundschaft zu dem bekannten Philosophen Friedrich Nietzsche, obwohl Salomé selbst einiges vorzuweisen hat. Ganz besonders spannend ist dabei der folgende Punkt: Obwohl Salomé vor fast 90 Jahren starb, schafft es das Junge Theater dennoch einen Bogen zu spannen zwischen ihr und modernen Themen wie künstlicher Intelligenz. Wie das dem Jungen Theater gelingt, das weiß meine Kollegin Carla Schlieve, und alles weitere hierzu erfahren Sie in wenigen Minuten.

0: Künstliche Intelligenz findet sich heutzutage fast überall. KI-generierte Inhalte auf Social Media, Chatbots, die für einen die Nachrichten schreiben oder ChatGPT, der einen ganzen Urlaub planen kann. Wegzudenken ist KI kaum noch, doch erstmals tritt eine KI im jungen Theater auf. Was das mit der Psychoanalytikerin Lou Andreas Salome zu tun hat, das weiß Carla Schlieve. Mehr erfahren Sie jetzt in einer Rezension des Stücks Being Lou Andreas Salome.
1: Ein weißer Raum, welcher alles und nichts sein könnte. Eine künstliche Intelligenz, welche alles und nichts nacherzählen kann. Eine Frau, welche alles sein wollte, doch viel nichts sagt. Mit Being Lou Andreas Salome findet sich auf der Bühne des Jungen Theaters ein Stück ein, zu dem es noch wenig Vergleichbares gibt. Doch es zeigt auch, dass das Theater kein überholtes Medium ist, sondern mit dem Geist der Zeit sich weiterentwickelt. Dabei geht es um das Leben einer außergewöhnlichen und scharfsinnigen Denkerin ihrer Zeit, Lou Andreas Salome. Sie schrieb bedeutende Essays und Werke, war tätig als Philosophin, Psychoanalytikerin und als Schriftstellerin. Sie schaffte, erlebte und forschte. Sie inspirierte Männer, deren Namen wir wohl alle kennen. Über Friedrich Nietzsche bis hin zu Rainer Maria Rilke. Sie hat ihren Platz in der Geschichte mehr als verdient und der Platz auf der Theaterbühne verschafft Zuschauenden die Möglichkeit zu lernen, warum dies der Fall ist. Doch das Problem von biografischen Stücken ist oft, dass sie in langen Monologen und Mangeln an Pointen enden. Jedoch haben sich die Regisseure Lutz Kessler und Christian Wilmer etwas anderes für Andreas Salome ausgedacht. Eine Denkerin, die am liebsten nur Geist sein wollte. Ohne die lästigen Bedürfnisse und Schwächen des Körpers, trifft auf eine KI, welche weder Körper hat, noch einen eigenständigen Geist. Eine innovative Seele auf ein repetitives Programm. Doch damit nicht genug. Es trifft nicht nur Lou Andreas Salome auf eine KI. Es treffen eine junge Lou, gespielt von Vivien Hübke, auf eine Lou im mittleren Alter von Lenja Kempf verkörpert und eine alte Version dieser Dame von Christine Becker gespielt, aufeinander und auf die KI. Dabei interagieren alle miteinander. Der junge Geist, welcher weder die eigenen Grenzen kennt noch akzeptieren möchte, Vivien Hübke stellt eine junge und kompromisslose Lou dar. Eine lebhafte Frau mit einem Geist, der nie gesättigt werden kann. Lenja Kempf's Lou bringt schon etwas mehr gezähmten Realismus mit ins Spiel, doch betrachtet sich selbst und ihr jüngeres Ich vor allem als eine Art Analyseobjekt. Dabei zeichnet sich ihr Schauspiel durch eine tiefe Faszination ihrer Figur mit den anderen Versionen von ihr aus. Die alte Frau, gespielt von Christine Becker, ist primär an der KI als Konzept interessiert, doch an ihr wird auch die Entwicklung der Person Lou Andreas Salome deutlich. Durch die drei SchauspielerInnen, welche drei Versionen einer Frau darstellen, werden den Zuschauenden mehrere Perspektiven und gedankliche Tiefgänge dieser Frau geboten. Auch wird dadurch gezeigt, wie sehr sich ein Mensch entwickeln kann. Und zwar werden nur unterschiedliche Altersstadien einer Frau gezeigt, doch sie fühlen sich nach individuell abgeschlossenen und eigenständigen Frauen an. Zwar ist die Entwicklung erkennbar, doch die Frau Lou Andreas Salome scheint zu jeder Zeit ihres Lebens bemerkenswert gewesen zu sein. Ein abschließendes Lob geht tatsächlich an die KI, gesprochen von Jan Reinertz, welcher einem leblosen System seine Stimme leiht. Doch auch wie die Projektionsflächen des weißen Raums mit Bildern und kurzen Videoeinlagen gefüllt wurden durch die Nutzung von KI, war eine durchaus kreative Entscheidung, um ein so bemerkenswertes Leben erlebbarer zu gestalten.
0: Das war eine Rezension von Carla Schlieve zum neuen Stück Being Lou Andreas Salome im Jungen Theater. Die nächste Aufführung findet dann am Samstag, dem 23. Mai im Jungen Theater statt. Und an dieser Stelle noch der Hinweis, weitere Theaterrezensionen oder auch Vorberichte von meiner Kollegin Carla finden Sie auch jederzeit auf unserer Internetseite unter stadtradio-göttingen.de. Jetzt ist es 9:15 Uhr.

Das war George Ezra mit Budapest und an dieser Stelle wird es einmal kurz persönlich. Ich weiß nämlich zufälligerweise, dass eine unserer treuen Zuhörerinnen heute Geburtstag hat und daher an dieser Stelle einmal ein ganz herzliches alles Gute zum Geburtstag, Anke. Und dir zuliebe läuft dir nun als nächstes Sunrise Avenue mit Hollywood Hills und gleich um halb erwarten Sie dann die neuesten überregionalen und internationalen Meldungen.

9.30 Uhr die Nachrichten. Der parlamentarische Geschäftsführer der Union, Bilger, hat mit Blick auf die Finanzierung der geplanten Steuerreform die Kompromissbereitschaft seiner Fraktion betont. Bilger sagte im ZDF, CDU und CSU seien grundsätzlich offen für Vorschläge der SPD, Spitzenverdiener höher zu belasten. Zugleich dürfe die Steuerreform nicht nur von wenigen finanziert werden. Bereits jetzt sei Deutschland ein, Zitat, Hochsteuerland, das dennoch hochqualifizierte Fachkräfte gewinnen wolle. Der CDU-Politiker betonte, zur Finanzierung der Steuerreform müsse deshalb auch auf die Ausgabenseite geschaut werden. Im Bundeshaushalt gäbe es noch viel Einsparpotenzial, sagte Bilger. SPD und Union hatten im Koalitionsvertrag vereinbart, kleine und mittlere Einkommen zu entlasten. Die Spitzen der Parteien kommen am Abend im Kanzleramt zusammen. Neben der Steuerreform geht es auch um mögliche weitere Entlastungen angesichts der hohen Energiepreise. Im Kampf gegen Engpässe bei wichtigen Medikamenten in der EU haben sich Unterhändler in Brüssel auf Regeln geeinigt. Das teilten die Vertreter des Europäischen Parlaments und der Mitgliedstaaten mit. Europa soll dadurch weniger abhängig von einzelnen Lieferanten und der Herstellung außerhalb des Kontinents werden. Ein Baustein der neuen Regeln betrifft die Vergabe öffentlicher Aufträge. Im Fall von wichtigen Arzneimitteln

0: müssen sie noch vom Europaparlament und den EU-Staaten bestätigt werden. Israel richtet für Tatverdächtige des Terrorangriffs vom 7. Oktober 2023 ein spezielles Militärgericht ein. Das Parlament nahm gestern Abend ein entsprechendes Gesetz mit großer Mehrheit an. Es sieht vor, dass für Prozesse gegen Beteiligte des Überfalls auf Israel die Militärstaatsanwaltschaft zuständig ist und nicht die zivile Anklagebehörde. Dadurch solle ein faires Verfahren sichergestellt werden, das zugleich zur Heilung des nationalen Traumas beitragen könne, hieß es. Kritiker in Israel äußerten dagegen Bedenken hinsichtlich der Rechtsstaatlichkeit. Bei dem Angriff der Hamas und weiterer Terrorgruppen auf Israel waren mindestens 1200 Menschen getötet und mehr als 250 in den Gazastreifen verschleppt worden. Medienberichten zufolge hat Israels Armee während und nach dem Massaker etwa 300 Tatverdächtige festgenommen. Sie wurden bisher nicht angeklagt. Russland hat die Ukraine nach dem Ende einer dreitägigen Waffenruhe erneut angegriffen. Präsident Zelensky teilte mit, Russland habe in der Nacht mehr als 200 Drohnen eingesetzt. Angriffe wurden unter anderem aus Kiew, Saporischschja, Dnipro und Cherson gemeldet. Mindestens ein Mensch sei getötet worden. Russland meldete seinerseits den Abschuss mehrerer ukrainischer Drohnen. Die seit Samstag geltende Waffenruhe war in der Nacht ausgelaufen. Während der befristeten Feuerpause waren nur wenige Luftangriffe gemeldet worden. Entlang der Frontlinie gab es aber weiterhin Beschuss. Im südfranzösischen Cannes beginnen am Abend die 79. internationalen Filmfestspiele. Bei der Eröffnungsgala wird der neuseeländische Regisseur Peter Jackson mit der goldenen Ehrenpalme für sein Lebenswerk ausgezeichnet. Er ist vor allem für seine »Der Herr der Ringe«-Trilogie bekannt. Im Wettbewerb vertreten sind in diesem Jahr 22 Filme, darunter »Das geträumte Abenteuer« der deutschen Regisseurin Valeska Griesebach sowie »Vaterland« mit Schauspielerin Sandra Hüller in der Hauptrolle. Die Filmfestspiele in Cannes enden am 23. Mai. Das Wetter. Wechselnd bewölkt und gebietsweise Schauer, vereinzelt Graupelgewitter, in höheren Lagen Schnee. Von Westen und Südwesten her Aufheiterungen, Temperaturen 8 bis 15 Grad. Morgen im Südosten heiter, sonst meist bewölkt, von Nordwesten her schauerartiger Regen, 11 bis 17 Grad. Das waren die Nachrichten.
1: Vielen lieben Dank an die Kolleginnen vom Deutschlandfunk. Sie hörten gerade die neuesten überregionalen und internationalen Meldungen. Weiter geht es an dieser Stelle mit dem heutigen Wetter im Sendegebiet. In Göttingen werden momentan 6 Grad gemessen. Nordheim kommt ebenfalls auf 6 Grad und Dransfeld vermeldet 4 Grad. Zunächst einmal soll es bei uns hier in Südniedersachsen noch bewölkt und auch weiterhin regnerisch bleiben. Gegen Nachmittag wird die Bewölkung dann allerdings voraussichtlich ein wenig auflockern. Ab da soll es für den Rest des Tages trocken bleiben und hier und da kann auch mal die Sonne vorbeischauen. Auch die Temperaturen sollen noch ein wenig ansteigen. Am Nachmittag ist mit Höchsttemperaturen von um die 11 Grad zu rechnen. Morgen am Mittwoch soll es dann hingegen den ganzen Tag über regnerisch bleiben. Zwar erwartet uns zum Nachmittag hin auch da ein wenig Sonnenschein, allerdings sind zum Abend hin auch Gewitter möglich. Die morgigen Höchsttemperaturen liegen dann im Bereich von etwa 12 Grad. So, ein Blick auf die Uhr verrät uns, dass es jetzt 9.36 Uhr ist und das heißt, dass sich diese Ausgabe von Mittendrin, dem Morgenmagazin, schon so langsam aber sicher dem Ende zuneigt. Für Sie nach wie vor am Mikrofon Kiran Kulz. Aber selbstverständlich geht es auch hier jetzt noch munter weiter. Unter anderem haben wir noch ein tolles Musikprogramm für Sie und auch inhaltlich haben wir noch einiges zu bieten. Unter anderem geht es hier nämlich gleich noch weiter mit dem heutigen Veranstaltungskalender und auch einen Programmausblick, damit Sie bestens informiert bleiben, was heute bei uns im Stadtradio Göttingen noch so zu hören ist.

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1: Als erstes haben wir hier einen Film in petto. Der Zweite Weltkrieg ist seit über 80 Jahren vorbei, aber seine Spuren sind geblieben. Auch bei Menschen, die ihn selbst nie erlebt haben. Der Dokumentarfilm Die Kraft des Erinnerns fragt, wie das Erleben von Eltern und Großeltern das Leben ihrer Kinder und Enkel bis heute prägt. 6 Protagonistinnen erzählen ihre ganz persönlichen Familiengeschichten. Im Anschluss gibt es dann auch noch ein Gespräch mit dem Regisseur Ronald Remus und einigen der Porträtierten. Die Vorstellung des Films Die Kraft des Erinnerns ist heute ab 19 Uhr im Kino Méliès zu sehen. Und als nächstes ein Theaterstück. 2 Brüder, die sich im Machtkampf gegenseitig töten. Ein Onkel, der die Herrschaft übernimmt und bestimmt, wer beerdigt werden darf und wer nicht. Und eine junge Frau, die sich weigert, dieses Gesetz zu akzeptieren. Sophokles Antigone ist über 2000 Jahre alt und trifft heute noch immer mitten ins Herz. Der Ausreißerclub bringt den Stoff in einer eigenen Version auf die Bühne. Mit 13- bis 17-jährigen SchauspielerInnen, die das Thema Generationenkonflikt mit viel Energie verhandeln. Kleiner Hinweis, die Inszenierung thematisiert unter anderem Suizid, Trauer und Tod. Das Stück Antigone wird heute um 19 Uhr im Jungen Theater aufgeführt. Ein Bettlerjunge, der von 11 Raben in eine Mühle gelockt wird. Was er dort findet, ist mehr als Arbeit und Unterkunft. Er landet mitten in einem System aus Macht, Magie und Unterwerfung. Ottfried Preußlers Roman Krabat ist seit 1971 ein Klassiker. Ausgezeichnet mit 4 internationalen Jugendbuchpreisen und übersetzt in 35 Sprachen. Auf der Bühne wird die Geschichte nun lebendig und die Frage, die sie stellt, ist heute so aktuell wie damals. Wie besiegt man ein System, das einen nicht loslassen will? Heute Abend um 20 Uhr sehen Sie Krabat im Deutschen Theater. Sie hörten den Veranstaltungskalender, zusammengestellt von Hermine Freik. Jetzt gleich ist es 9.43 Uhr und als nächstes erwartet Sie nach ein wenig Musik hier noch ein Programmausblick.

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1: Uhr jetzt und das heißt, in 10 Minuten folgen die Lokalnachrichten und das heißt, danach ist erst einmal Feierabend mit mittendrin dem Morgenmagazin. Aber natürlich geht es auch danach munter weiter. Um kurz nach 10 läuft hier dann die Bürgerfunksendung Radioaktiv Nordheim auf Sendung. Die geht etwa bis 11 Uhr und danach wird es vor allem musikalisch, denn ab da übernimmt unsere Musikbox mit einem bunten Mix von allerlei Musik, allerlei Genres. Die Musikbox hören Sie hier auf der 107,1 bis 14.30 Uhr. Ab da wird es dann wieder informativer mit den KollegInnen vom Deutschlandfunk und der Sendung Campus und Karriere. Die hören Sie hier eine halbe Stunde lang bis 15 Uhr, woraufhin die regionalen Sounds folgen. Die laufen wie üblich eine Stunde bis 16 Uhr und ab da geht es dann weiter mit mittendrin dem Nachmittagsmagazin. Die heutige Nachmittagsausgabe moderiert dann mein Kollege Carsten Gräf.

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1: Es ist jetzt 10 Uhr und nun die Lokalnachrichten mit Caroline Zarske.
2: Wohnungseigentümer in Göttingen werden bald Post von der Stadt erhalten. Denn diese hat gestern festgelegt, die Grundsteuer B für 2026 rückwirkend zu erhöhen. Der CDU-Politiker Olaf Feuerstein warf dem Rat in diesem Zusammenhang vor, für 50.000 neue Grundsteuerbescheide gesorgt zu haben. Mit der nun beschlossenen Erhöhung nimmt die Stadt rund 1,9 Millionen Euro ein. Damit kommt sie insgesamt auf Grundsteuereinnahmen der Grundsteuer B von 31,9 Millionen Euro. In der Debatte im Rat sprach Ratsherr Tom Wedrins von der SPD davon, dass dies ein, Zitat, Griff in die Tasche der Einwohner sei, damit die Stadt noch funktioniert. Die Grünen forderten, dass die Grundsteuererhöhung nicht an die Mieter weitergegeben werden soll, während Ratsherr Esan Kangarani von der CDU davon sprach, dass die Grundsteuererhöhung auf den, Zitat, Nacken der Mieter geht. Gute Nachrichten für den Life Science Standort Göttingen. Das Land Niedersachsen unterstützt Start-ups im Bereich Gesundheitstechnologie mit 1,5 Millionen Euro. Den Förderbescheid übergab Wirtschaftsminister Grant-Henrik Tonne von der SPD letzte Woche an die Life Science Valley GmbH. Mit den finanziellen Mitteln sollen junge Unternehmen in den Bereichen rote Biotechnologie, Medizintechnik und unterstützenden Technologien gefördert werden. Das Geld kann etwa für Coaching, Labor- und Büroflächen sowie Kontakte zu Forschung und Industrie genutzt werden. In Göttingen sind vor allem die Universität, die Universitätsmedizin und die Hochschule für angewandte Wissenschaft und Kunst im Bereich Life Science aktiv. Den Nachwuchs im regionalen Juniorenfußball fördern. Dieses Ziel verfolgen der 1. SC Göttingen und der FC Eintracht Northeim. Ab der kommenden Saison 2026/27 werden die Vereine im Juniorenbereich zusammenarbeiten. Beide Fußballvereine stehen für eine leistungsorientierte Ausbildung mit Förderung für den Nachwuchs. Mit dem Bündnis erhoffen sich beide Vereine eine Optimierung und eine individuelle Stärkung der SpielerInnen.
1: Vielen lieben Dank an Caroline Zarske für die aktuellen Lokalnachrichten. Zum Abschluss folgen noch einmal die wichtigsten Meldungen zum Wetter und zum Verkehr. So, und als erstes werfen wir mal einen Blick auf die Temperaturen. In Göttingen werden derzeit 5 Grad gemessen, in Northeim sind es 6 Grad und Ransfeld kommt auf 4 Grad. Zunächst einmal soll es bei uns im Sendegebiet noch bewölkt und auch regnerisch bleiben. Zum späten Nachmittag hin soll die Bewölkung dann allerdings auch ein wenig auflockern und voraussichtlich bleibt es ab da dann trocken und es ist dann mit einem Mix aus Sonne und Wolken zu rechnen. Passend dazu steigen dann auch noch die Temperaturen ein wenig an. Die heutigen Höchsttemperaturen liegen im Bereich von etwa 11 Grad. Morgen am Mittwoch soll es dann hingegen den ganzen Tag über regnerisch bleiben. Zwar soll zum Nachmittag hin dann auch mal die Sonne vorbeischauen, allerdings ist zum Abend hin auch mit Gewittern zu rechnen. Die morgigen Höchsttemperaturen liegen dann bei etwa 12 Grad. Dann schauen wir noch mal eben, was auf den Straßen so los ist. Tagesaktuelle Meldungen haben wir keine, aber dafür die folgende Verkehrsmeldung. Die Kreisstraße K431 zwischen Espol und Dellihausen im Landkreis Northeim ist derzeit voll gesperrt. Grund hierfür ist die Erneuerung der Fahrbahn. Voraussichtlich bleibt die Sperrung noch bis Ende Juni. Weiter geht's nach Osterode. Hier sind nämlich die Gilgenburger Straße und die Liebemühler Straße voll gesperrt. Grund hierfür ist die Verlegung von Stromversorgungsleitungen. Das Ganze geht noch bis zum 29. Mai. Und letzter Halt, Göttingen. Hier ist der Friedländer Weg derzeit zwischen Heinholzplatz und Herzberger Landstraße gesperrt. Grund für die Sperrung ist der Ausbau des Fernwärmenetzes und das Ganze soll noch bis Ende September andauern. Und zu guter Letzt die Blitzer. Im Landkreis Göttingen stehen heute mobile Blitzer in Hahnmünden, Bad Sachsa, der Gemeinde Gleichen und der Samtgemeinde Gieboldehausen. Im Landkreis Northeim wird heute geblitzt im Raum Kahlefeld-Bad Gandersheim. Und nicht zu vergessen, die semi-stationäre Messanlage Alice steht derzeit im Raum Einbeck, voraussichtlich bis morgen. Allen unterwegs wünsche ich eine gute und selbstverständlich vor allem sichere Fahrt. Das waren die Stadtradio Göttingen Lokalnachrichten und damit ist auch diese Ausgabe von Mittendrin, dem Morgenmagazin, schon zu Ende. Ab jetzt übernehmen die KollegInnen von Radioaktiv Northeim auf Sendung. Mein Name ist Kieran Kuhls und mir bleibt dann an dieser Stelle nur noch zu sagen, haben Sie alle einen schönen Tag, bleiben Sie gesund und halten Sie die Ohren steif. We'll be right back.

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1: 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Ja, da sind wir wieder, Stadtradio Göttingen 107,1 und es heißt wieder Nordheim auf Sendung und Ukraine zu Gast, wie ersten jeden Donnerstag im Monat. Heute für Sie am Mikrofon der Harald Merz und
0: Karina Szewczuk.
1: Ja, Karina, ich freue mich, dass du wieder da bist. Und wir werden heute mal uns mit Heinrich Heine beschäftigen und Taras Schewtschenko mit eurem großen Dichter und dann mit dem Thema Frauen. Unser Heinrich Heine, der ursprünglich Harry Heine hieß, ist geboren 1797 in Düsseldorf und gestorben um 1856 in Paris. Vielleicht kannst du das noch mal kurz für unsere ukrainischen MitbürgerInnen übersetzen. Heinrich Heine, der große deutsche Dichter.
0: Генріх Гайне – один з найвідоміших німецьких поетів ХХ століття. Він народився в 1797 році в Дюссельдорфі, а помер в 1856 році в Парижі. Його поезія відрізняється музикальністю, романтизмом і тонкою іронією. Весна в його віршах часто символізує надію, кохання та оновлення природи. У творі «Весняне послання» поет передає почуття спокою, радості і очікування нового життя.
1: Dankeschön, das waren ja umfangreiche Informationen über Heinrich Heine. Und nun versuche ich mich mal an der Frühlingsbotschaft, die also so viele schwierige Worte enthält, dass es für dich ein Problem war. Frühlingsbotschaft, leise zieht durch mein Gemüt liebliches Geläut. Klinge, klinge, kleines Frühlingslied. Klinge hinaus in die Welt. Klinge hinaus bis an das Haus, wo die Veilchen sprießen. Schaust du eine Rose sprießen, sag, ich lass sie grüßen. Heinrich Heine.
0: Sehr schön.
1: Ja, und das hast du sehr schön erklärt, ja schon den Heinrich Heine. Und jetzt kommst du mit deinem Taras Schewtschenko und erzählst kurz ein Gedicht in Ukrainisch und gibst dann für unsere Hörer in unserer Sprache einige Informationen auch über Taras Schewtschenko. So machen wir das.
0: Ja, Taras Schewtschenko war ein berühmter ukrainischer Dichter, Künstler und Schriftsteller. Er wurde am 9. März 1840 geboren. Sein Werke sprachen über Freizeit, Liebe zur Heimat und das schwierige Leben des ukrainischen Volkes. Sein bekanntes Buch heißt Kobzar. Dieses Buch weiß für die ganze Welt, ich denke. Taras Schewtschenko ist ein Symbol der ukrainischen Kultur. Er starb am 10. März 1861, aber sein Werke leben bis heute wieder.
1: Ja, das war also Bildungsradio auf 107,1 und ich denke, unsere HörerInnen beschäftigen sich jetzt auch mal mit Taras Schewtschenko. Das ist ja ein sehr interessanter Dichter und der wird ja auch mit Heinrich Heine und auch mit Goethe verglichen.
0: Ja.
1: So, unser Thema heute, der Einstieg also wieder Literatur, Heine und Taras Schewtschenko. Und nun geht's weiter mit dem Thema Frauen. Und da spielen wir zur Einstimmung von James Brown, It's a Man's World.

0: Den Text wirst du verstanden haben, Carina, in Englisch. Wir leben also in einer Welt durch Männer geprägt. Also Männer bauen Autos, Männer bauen Raketen, Männer bauen Eisenbahnen, Männer haben die Elektrizität erfunden, Männer machen Kriege.
1: Ja.
0: Und ja, aber eine Welt ohne Männer wäre nichts, wenn es nicht die Frauen und Mädchen gäbe. Mal an dich die Frage, Carina. Wärst du lieber eine Frau oder lieber ein Mann?
1: Liebe Frau, natürlich.
0: Du bist eine Vollblutfrau. Und wie sieht das aus? Gibt es da Unterschiede, wie man Frauen in der Ukraine behandelt und in Deutschland? Hast du da irgendwie Unterschiede festgestellt?
1: Weiß ich nicht weiß, aber das, ich denke, unterschiedlich das für Personen, nicht nur in Deutschland oder in Ukraine oder in Syrien oder weiß ich nicht wo. Das ganz wichtig Persona und was im Kopf in Persona habe.
0: Ja. Also du bist immer gut behandelt worden, sowohl in der Ukraine als auch in Deutschland.
1: Ja, das ist meine Heimat.
0: Das ist deine Heimat, da bist du natürlich lieber in der Ukraine. Ja, zum Thema Frauen werden wir jetzt noch viel Informationen geben. Und wir fangen jetzt erstmal an wieder mit Musik. Und da machen wir Girls, Girls, Girls, weil es sich eben um Frauen dreht, von der Gruppe Sailor.

0: habe ich auch Frage, Harald, lieber Mann oder Frau?
1: Ja, das ist eine ganz entscheidende Frage und da muss ich auch sagen, ich bin lieber ein Mann, weil ich auch sehe, unter welchen Belastungen Frauen leben müssen und da denke ich eigentlich, geht es uns Männern besser. Ich hätte zum Beispiel auch keine Lust, schwanger zu werden und 9 Monate ein Kind auszutragen. Und wie gesagt, wenn ich sehe, wie Frauen vielfältig beschäftigt sind, eben auch den Beruf haben, dann noch Kinder haben, den Haushalt machen müssen und davon kannst du ja als alleinerziehende Mutter auch ein Lied singen. Ne, du
0: Ja.
1: kennst dich da aus, du bist auch vielfältig belastet. Aber ich denke jetzt grundsätzlich, wenn Frauen die Welt regieren würden, dann würden wir in einer friedlicheren Welt
0: Ja,
1: leben.
0: nie kommt Krieg.
1: Ja, den Krieg
0: Ja.
1: machen nur so alte weiße Männer und die Frauen wären also eher Friedensengel. Also plädieren wir dafür, dass die Frauen unsere Welt regieren.
0: Ja.
1: Und da spielen wir jetzt von Cicero, Frauen regieren die Welt.
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0: Ja, Karina, wie ist das mit der Gleichstellung der Frauen in der Ukraine? Also wir haben ja viel Gender eben auch in der deutschen Sprache, immer die weiblichen Formen. Wir haben eine Chefin, eine Politikerin, also da wird immer Wert drauf gelegt, die weibliche Form, eine Ärztin, eine Apothekerin und so weiter.
1: Bei uns auch.
0: Bildet die Sprache das in der Ukraine auch
1: Ja,
0: ab?
1: natürlich. Ja, aber dass in der Ukraine Frauen nicht machen stärkere Arbeiten wie hier. Das kann Frau gehen, machen Ausbildung, Dach machen oder was, das Frauen nicht machen. Aber Schäferin, ja, Politik, Journalist, das alles wir haben auch.
0: Ja, bloß im Parlament, wie gesagt, sieht es ja in Deutschland auch schlecht aus. Wir haben nur 31,7% Frauenanteil im Parlament und in der Ukraine ist das noch schlimmer. Also da müsst ihr noch nacharbeiten. Da gibt es nur 21,6% Frauen.
1: Ja.
0: Na?
1: Ja. Zu viel Frau auch haben eine Firma, das arbeitet mit das meine Freundin auch. Sie habe eine Firma, sie verkaufen Klamotten.
0: Ja.
1: Andere, meine beste Freundin, sie arbeiten, sie mit Mann gemacht eine Firma und sie auch arbeiten da immer. Und was mit Papieren, sie machen immer alles.
0: Also die Frau ist da die Chefin in der
1: Ja,
0: Firma.
1: ja.
0: Ja, so soll es sein. Das ist schön. Und jetzt spielen wir dann von Racy Some Girls. Some Girls Will, Some Girls Want. Some girls need a lot of loving and some girls don't. Also die Frauen sind alle verschieden und haben alle immer verschiedene Ansprüche und Wünsche. Jetzt also Racy, some girls.

0: Wir haben jetzt also gehört, dass die Frauen verschieden sind. Und dann habe ich mal gegoogelt, welche Geschenke wünschen sich Frauen in der Ukraine? Und das ist ganz seltsam. Also sehr bescheidene Geschenke steht da. Holzketten, Taschen aus Holz. Das sind Geschenke, da sagst du gerade, da hast du noch nie was von gehört, nicht?
1: Ja, sicher. Meine Freundin hat sich nie gehört. Meine Freundin will haben Geschenk vom Mann, das Kette aus Holz.
0: Ja, was möchten denn deine Freundin von ihren Männern?
1: Ah, das verschiedene, aber jetzt immer teurer, das iPhone.
0: iPhone 17,
1: Dyson
0: Föhn,
1: ja.
0: schönes Auto.
1: Zertifikate, ja. Reisen auch das. Aber ich nie gehört bei meiner Freundin, was wie eine Kette aus Holz.
0: Ja, gut. Das haben wir also auch gelernt. Und jetzt spielen wir mal einen richtigen schnulzigen deutschen Schlager, sagt man, von Peter Alexander, Was Frauen träumen. Was Frauen träumen ist töricht und schön, aber immer ein Geheimnis. Was Frauen träumen, Peter Alexander.

0: Ja, der Frauenanteil in der Ukraine ist mit 53,7% sehr hoch. Es mag auch durch den Krieg bedingt sein. In Deutschland gibt es nur etwa 50% Frauen, ein bisschen mehr als 50%.
1: 50,6,
0: genau. Was vorbildlich ist, das ist in der Ukraine, sind das die Kindereinrichtungen. Also da gibt es 13.900 frühkindliche Einrichtungen mit insgesamt über 900.000 Plätzen. Das ist schon sehr gut. Also man kriegt immer einen Platz für das Kind, wenn man berufstätig ist in der Ukraine. Ja. Kannst du das bestätigen?
1: Ja.
0: Und das war ja schon bei deiner Oma so. Sagtest du, die hatte viele Kinder und da gab es sogar eine frühkindliche Betreuung.
1: Ja, das kann früh auch wie das, dass wenn Frau will gehen arbeiten, dass sie muss gehen arbeiten, habe Kindergarten, Schule, das alles.
0: Jetzt müssten wir eigentlich noch darüber sprechen, wie die Bereitschaft ist, der Frauen ein Kind zu bekommen. Und die ist natürlich wahrscheinlich durch den Krieg in der Ukraine dramatisch gesunken. Also 2019 hatte jede Frau noch 1,4 Kinder und 2022 nur noch 1,0. Und das liegt eben auch an dem Krieg. Ne?
1: Ja, das Krieg auch und alles, was passiert in der Welt, das willst du nicht geboren Kind und Kind leben in dieser Situation und nicht weiß, was passiert morgen. Jetzt mehr Leute will nicht ein geboren Kind und jetzt mehr Leute will Child Free, das nicht nur in der Ukraine, hier in Deutschland und von ganzer Welt. Aber diese Situation, das ist sehr, sehr schlecht für geboren Kind.
0: Ja, in Deutschland denkt man aber immer noch, wenn es mehr Einrichtungen gäbe für Kinder, so wie in der Ukraine, wo die Betreuung sichergestellt ist, wären die Frau auch eher da bereit, ein Kind zu bekommen. Aber meinst du auch in der heutigen Zeit eher nicht?
1: Ja, das, ja, ich denke auch. Gott sei Dank habe ich ein Kind, aber mehr, ich will nicht geboren.
0: Ja. Dann kommen wir jetzt nochmal zu den Eheschließungen und Scheidungsraten.
1: Vielleicht spät.
0: Und da ist auch Folgendes zu beobachten. Auf 10.000 Einwohnern gibt es in Deutschland ungefähr 5,0 Eheschließung und 2,0 Scheidung. Und in der Ukraine 5,4 Eheschließung, also ist die Bereitschaft, eine Ehe zu schließen, weitaus größer, aber auch 3,2 Scheidungen. Und das ist eben dramatisch mehr als in Deutschland.
1: Ja, aber das ist auch Probleme jetzt mit Krieg auch. Zu viele Männer gehen Krieg und Frauen bleiben alleine. Das ist immer auch Probleme, dass du alleine da, er da. Das Probleme auch, denke ich. Und in der Ukraine ist es viel einfacher zu verheiraten und sich scheiden zu lassen.
0: Aha,
1: das ist nicht teuer, nicht sehr teuer. Und dann kannst du gehen, einfacher das machen.
0: Also zum Scheiden geht man in die Ukraine, weil es da billiger ist. Mhm. Das ist doch mal ein schönes Schlusswort. Und dann spielen wir von LP Girls Go Wild.

0: Ja, das waren ganz interessante Themen wieder, die wir heute in unserer Sendung bearbeitet haben. Ich denke, Sie haben viel dazugelernt, meine sehr verehrten Hörerinnen und Hörer. Und es hat mir wieder viel Spaß gemacht mit dir, Carina.
1: Ich auch, danke schön. Ich bin sehr glücklich, arbeite mit dabei.
0: Ja, du bist ein Bestandteil von Stadtradio Göttingen. Jeden ersten Donnerstag im Monat veranstalten wir dieses Programm Ukraine zu Gast. Und jetzt verabschieden wir uns von unseren Hörerinnen und Hörern. Es hat wieder sehr viel Spaß gemacht. Bleiben Sie uns gewogen, gesund und munter und schalten Sie wieder ein, wenn es heißt Nordheim auf Sendung und Nordheim auf Sendung Ukraine zu Gast. Alles Gute und
1: Dankeschön.
0: Jetzt kommt die Melodie Fair von Robert Fahne. Tschüss.

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1: Mit einer Duldung haben laut der Einigung keinen generellen Anspruch mehr auf die staatlich finanzierten Kurse, die bis zu 700 Stunden umfassen und zum Sprachniveau B1 sowie zu vertieften Kenntnissen der Rechtsordnung führen. Stattdessen soll der Bund für diese Gruppen die Erstorientierungskurse ausbauen, die wesentlich kürzer sind und lediglich einfache Deutschkenntnisse sowie praktische Alltagshilfe für das Leben in Deutschland vermitteln. Für Ukrainer soll es Ausnahmen geben. Die SPD-Fraktion sprach von einem Kompromiss, durch den ein vollständiger Zulassungsstopp verhindert worden sei. Die Neuregelung soll bereits zum 1. Juni in Kraft treten. Bundesgesundheitsministerin Warken hat beim Deutschen Ärztetag in Hannover die geplanten Milliardeneinsparungen verteidigt. Die CDU-Politikerin bezeichnete das Reformpaket als notwendige Kraftanstrengung. Ohne diese Maßnahmen drohe dem System der gesetzlichen Krankenkassen der Kollaps. Ziel der Reform ist es, die Kassen im nächsten Jahr um mehr als 16 Milliarden Euro zu entlasten. Damit sollen die Beiträge der Versicherten stabil bleiben. Das Gesetz sieht unter anderem Ausgabenbremsen für Praxen und Kliniken sowie höhere Zuzahlungen für Medikamente vor. Ärztepräsident Reinhardt forderte, das Vorhaben zu verschieben. Man dürfe eine solche Reform nicht einfach durch das Parlament drücken. Reinhardt warnte vor gefährlichen Folgen für die Versorgung der Patienten. Nach der Evakuierung des Kreuzfahrtschiffs Hondius ist ein Passagier aus Spanien positiv auf das Hantavirus getestet worden. Der Mann befinde sich in einem Militärkrankenhaus in Madrid in Quarantäne, teilte das spanische Gesundheitsministerium mit. In demselben Krankenhaus sind 13 weitere spanische Staatsangehörige in Quarantäne, die am Sonntag von dem Schiff geholt worden waren. Bei diesen seien die bisherigen Tests negativ gewesen. Nach Angaben der Weltgesundheitsorganisation wurden bislang 11 Fälle von Hantavirus-Infektionen im Zusammenhang mit dem Kreuzfahrtschiff bestätigt. Bei den deutschen Passagieren, die gestern in ihre Heimatorte zurückgebracht wurden, gibt es bisher keine Symptome. WHO-Generaldirektor Tedros sagte in Madrid, das Risiko weiterer Übertragungen sei auf ein Minimum reduziert. In Österreichs Hauptstadt Wien beginnt am Abend der Eurovision Song Contest mit dem ersten Halbfinale. Bei dem Musikwettbewerb treten 15 Länder gegeneinander um 10 Plätze für das ESC-Finale am Samstag an. Als Kandidat für den Einzug ins Finale gilt auch der israelische Sänger Noam Bethan. Seine Teilnahme hatte den Boykott mehrerer Länder ausgelöst. Spanien, die Niederlande, Irland, Slowenien und Island sind aus Protest gegen Israels Vorgehen im Gazastreifen nicht beim diesjährigen ESC dabei. Dass Länder aus politischen Gründen nicht am Eurovision Song Contest teilnehmen, kam in der Vergangenheit wiederholt vor. So war beispielsweise die Türkei 2013 dauerhaft ausgestiegen aus Protest gegen das Abstimmungsverfahren.

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1: Belästigung am Arbeitsplatz, das zeigen Studien immer wieder, ist in vielen Bereichen ein Problem. Eine aktuelle Untersuchung macht deutlich, auch in der medizinischen Ausbildung, im Hörsaal oder auch in der Visite gehören solche Vorfälle für viele angehende Ärztinnen und Ärzte zum Alltag. Das geht von übergriffigen Kommentaren über das Aussehen bis zu Berührungen. Wie sehr die Hierarchien in den Kliniken und auch gesellschaftlich festgefahrene Stereotype eine Rolle spielen und welche Strategien und Schutzkonzepte notwendig sind, das wollen wir gleich besprechen, hier bei Campus und Karriere. Zuerst aber zu einer Einigung über ein Thema, über das seit Monaten diskutiert wird. Die Koalition hat sich im Streit um die Finanzierung von Integrationskursen geeinigt. Dazu gleich die Einzelheiten. Ich bin Anne Zuber. Schön, dass Sie zuhören.

0: Sollen Integrationskurse auch in Zukunft kostenfrei sein und wenn ja, für wen? Darüber hat die Regierungskoalition in den letzten Monaten heftig gestritten. Der Plan von Innenminister Alexander Dobrindt sah eigentlich vor, dass Menschen, die keine gesicherte Bleibeperspektive haben, die Kosten selbst übernehmen müssen. Und dagegen lief der Koalitionspartner SPD Sturm, genauso wie Träger und Sozialverbände. Jetzt hat sich die Koalition offenbar auf einen Kompromiss geeinigt. Die Einschränkungen, die schon seit Februar gelten, werden damit teils wieder zurückgenommen. Lina Milling berichtet.
1: Es geht dabei vor allem um Menschen ohne gesicherte Bleibeperspektive. Einige könnten schon ab Juni wieder an Integrationskursen teilnehmen, auf staatliche Kosten. Koalitionskreise bestätigen auf Anfrage entsprechende Informationen von WDR, NDR und Süddeutscher Zeitung. Der Kompromiss sieht demnach ein Kontingent von freiwilligen Teilnehmern vor, bei dem die Kosten übernommen werden. Wie groß oder klein dieses Kontingent ausfallen kann, soll je nach Haushalt und Finanzplanung entschieden werden. Priorität sollen Gruppen mit besonderem Integrationsbedarf haben, etwa Flüchtlinge aus der Ukraine, sowie EU-Bürger, die für den deutschen Arbeitsmarkt von Bedeutung sind. Auch Einzelfälle sollen berücksichtigt werden. Im Februar hatte das Bundesinnenministerium den Zugang zu kostenfreien Integrationskursen stark reduziert. Daraufhin war ein Streit mit der SPD entbrannt. Auch Länder, Kommunen, Träger und Wirtschaft hatten die Entscheidung kritisiert. Vergangenen Freitag hatte der Bundesrat die Regierung zu einer Korrektur aufgefordert. Das Innenministerium hatte die Entscheidung unter anderem mit Sparvorgaben begründet. Man wollte die Kurse hauptsächlich jenen bezahlen, die in Deutschland dauerhaft bleiben können. Die Kosten für die Integrationskurse waren stark gestiegen, von knapp 500 Millionen Euro 2021 auf mehr als 1,3 Milliarden im vergangenen Jahr.

0: Fast die Hälfte der Medizinstudierenden hat schon einmal während des Studiums sexuelle Belästigung erlebt. Das ist das Ergebnis einer der bisher größten Studien in Deutschland zum Thema, durchgeführt von der Uni Würzburg und der Bundesvertretung der Medizinstudierenden. Befragt wurden rund 5.600 Personen an mehr als 40 medizinischen Fakultäten in Deutschland. Und ich konnte vor der Sendung sprechen mit der Hauptautorin der Studie, Sabine Drossart. Sie ist auch Oberärztin am Uniklinikum Würzburg. Ich habe sie zuerst gefragt, unabhängig vom Geschlecht. Ist jeder oder jede zweite Befragte betroffen? Wie verteilt sich das dann, wenn wir auf Frauen und Männer schauen?
1: Also das ist ganz interessant. Frauen sind deutlich stärker betroffen. 3 von 4 weiblichen Studentinnen am Ende des Studiums und bei den Männern aber immerhin auch 29%, also fast jeder Dritte.
0: Von welchen Personen

0: Gruppen geht denn diese sexuelle Belästigung vor allem aus?
1: Also die größte Gruppe waren tatsächlich die PatientInnen. Insgesamt 94% aller Betroffenen haben angegeben, dass sie sexuelle Belästigung durch PatientInnen oder Patienten erfahren haben. Danach kommt die Gruppe der Fach- und Oberärztinnen mit 64%. Und für mich relativ überraschend waren es auch 69% der Studierenden, die angegeben haben, dass sie Belästigung durch ihre eigenen KommilitonInnen erfahren haben.
0: Lassen Sie uns mal kurz konkret machen anhand von Beispielen, was unter diesen Begriff sexuelle Belästigung fällt. Also Ihre aktuelle Studie ist eine Überblicksstudie. Da wurden nicht nach konkreten Vorfällen gefragt, sondern die Studierenden mussten in einem Fragebogen nur beantworten, ob sie sexuelle Belästigung erlebt haben. Sie haben aber vorbereitend auch eine qualitative Studie durchgeführt mit Interviews, die Sie mit Studierenden geführt haben. Von welchen konkreten Situationen berichten die Studierenden da?
1: Also was so ein Dauerbrenner ist, sind anzügliche Kommentare von Patientinnen und Patienten, zum Beispiel bei der körperlichen Untersuchung, die Aufforderung, noch den Genitalbereich zu untersuchen oder bei Eingriffen, wo dann quasi die professionelle Tätigkeit der Studierenden sexualisiert wird. Also zum Beispiel die Studentin, die gefragt wird, ob es ihr Spaß macht, Männern Schmerzen zuzufügen beim Blutabnehmen oder ähnliches. Was ganz viel auch auffällt, sind Kommentare über Äußerlichkeiten, teilweise auch so nett gemeint oder pseudo-nett gemeint, Komplimente, dann vermeintliche Witze mit sexuellem Inhalt, auch durch Vorgesetzte beispielsweise. Fragen zum Privatleben wurden berichtet, ob man einen Freund hat, wie man verhütet, aber eben auch bis hin zur körperlichen Nähe, Anfassen, Bedrängen, Einladungen zu privaten Treffen. Eigentlich die ganze Bandbreite, die aus der Literatur bekannt ist, zu sexualisierter Gewalt.
0: Das heißt also auch Dinge, die strafrechtlich nicht relevant sind, aber trotzdem natürlich von den Betroffenen als Abwertung empfunden werden.
1: Ganz genau. Also das ist so, wenn jetzt zum Beispiel, ich sag mal, ein Chefarzt eine Studentin als Mäuschen bezeichnet, ist das nicht strafrechtlich relevant. Das ist keine Beleidigung. Das ist aber arbeitsrechtlich relevant. Nach dem Allgemeinen Gleichbehandlungsgesetz ist ja jedes Verhalten, das meine Würde herabsetzt, ein unerwünschtes Verhalten. Was aber eben für die Betroffenen ganz im Vordergrund steht, ist, dass sie nicht in ihrer professionellen Rolle gesehen werden. Also wenn Studentinnen auch vermeintlich nette Kommentare zu ihrem Aussehen hören, dann werden sie zum Objekt gemacht, über das gesprochen wird. Also zum Beispiel, ach, da helfen mir so hübsche Studentinnen im OP. Und da geht es nicht um die Kompetenz oder das Fachwissen. Und sie werden nicht als professionell handelnde Person wahrgenommen, sondern einfach nur als Frau.
0: Wie bewerten Sie jetzt diese Studienergebnisse? Also besteht da Ihrer Ansicht nach ein strukturelles Problem in diesem Bereich?
1: Ja, also es gibt so zwei Aspekte, die auffallen. Das eine ist das gesellschaftliche Problem, dem nochmal die Lupe aufgesetzt wird, wenn wir sehen, wie die Patientinnen und Patienten eben teilweise mit den Studierenden umgehen. Und das sind eben nicht nur die, man sagt so klassischerweise irgendwie die älteren Personen, die es vielleicht nicht anders kennen oder die vielleicht dement sind, sondern eben auch tatsächlich jüngere Patientinnen und Patienten, die solches Verhalten an den Tag legen. Und gleichzeitig die Machtstrukturen und Hierarchie im Krankenhaus. Man muss sagen, das ist natürlich in anderen Bereichen auch so. Da ist die Medizin kein Sonderfall. Aber ich glaube, was die Medizin für die Studierenden besonders macht, dass sie in so einer Zwischenrolle sind. Also sie sind Lernende an den Patientinnen und Patienten, aber gleichzeitig auch Teil des Behandlungsteams. Sie sind in Abhängigkeitsverhältnissen zu den Lehrenden. Und gleichzeitig, also eine Studentin hat gesagt, ich muss ja eigentlich dankbar sein, dass ich am Patienten was lernen darf. Also es sind viele Rollenkonflikte in einer dann ja auch anspruchsvollen professionellen Identität, die noch gar nicht gefestigt ist.
0: Heißt das denn, dass solche Fälle dann auch selten gemeldet werden?
1: Ja, also ich habe leider keine Daten dazu, wie viele Fälle deutschlandweit gemeldet werden. Das gibt es nicht. In unserer Studie haben wir die Studierenden befragt und da waren es von denen, die betroffen waren, 12,7%, die mal einen Vorfall gemeldet haben. Also nur ein kleiner Teil.
0: Was folgt für Sie daraus? Also inwieweit muss da mehr getan werden für den Schutz von angehenden Ärztinnen und Ärzten?
1: Es sollte sicher mehr getan werden. Ich glaube, der erste Schritt ist ganz wichtig, dass wir viel mehr darüber sprechen müssen, dass wir den Betroffenen auch zuhören und das nicht normalisieren oder bagatellisieren. Also das ist auch was, was man immer wieder hört. Mir wurde gesagt, naja, der ist halt so, naja, das gehört halt dazu zum Job. Dann ganz wichtig, niederschwellige Beratungsangebote, Möglichkeit auch vertrauliche Meldungen an unabhängiger Stelle. Also dass ich zum Beispiel nicht, wenn ein übergriffiges Verhalten von einem Oberarzt vorkommt, dass man dann nicht als Meldestelle den Chefarzt hat oder einen Oberarztkollegen, sondern dass es einfach eine unabhängige Stelle geht, sodass die Hemmschwelle geringer ist, auch darüber zu sprechen. Handlungskompetenz für Studierende und eben auch die Lernenden weiterzubilden.
0: Sie geben ja auch Workshops für Studierende mit Tipps, wie man sich in solchen konkreten Situationen als Betroffener, Betroffene verhalten sollte. Was raten Sie da konkret?
1: Ja, also tatsächlich besteht der größte Teil des Workshops eigentlich darin, dass wir erstmal darüber sprechen, was ist eigentlich eine Belästigung, was ist ein Verhalten, das ich mir nicht gefallen lassen muss, warum möchte ich da eigentlich reagieren, wie kann ich damit umgehen, weil der erste Schritt in die Handlungskompetenz ist sozusagen die Wahrnehmung der Situation und die Einordnung. Und wir zeigen verschiedene Handlungsoptionen auf. Die Kommunikationsübungen sind nur das eine, da üben wir eben klar, höflich, professionell zu antworten und vor allem arbeiten wir gemeinsam die verschiedenen Möglichkeiten, wie man denn reagieren könnte. Zum Beispiel Nachfragen zu stellen, wie haben Sie das gemeint, was ist daran lustig? Und ein so ein Tipp, den ich immer allen mitgebe, ist, wenn einem was Komisches passiert, die allerwenigsten schaffen das in der Situation, da zu reagieren oder vielleicht sogar das einzuordnen, hinterher vielleicht nochmal drüber zu sprechen mit einer Vertrauensperson und sich ein Gesprächsprotokoll zu schreiben, möglichst mit wörtlichen Zitaten, dass man einfach, wenn es vielleicht einen zweiten Vorfall gibt, darauf zurückgreifen kann, dass man sich gut erinnert, was genau vorgefallen ist.
0: Eine neue Studie kommt zu dem Schluss, dass viele angehende Ärztinnen und Ärzte im Medizinstudium sexuell belästigt werden. Hauptautorin Sabine Drossart vom Uniklinikum Würzburg war das. Vielen Dank, Frau Drossart, für das Gespräch.
1: Vielen Dank.

0: Und wir bleiben im Medizinstudium. Menschliche Überreste in wissenschaftlichen Sammlungen galten lange als Forschungsobjekte. Aber immer mehr geht es auch kritisch darum, woher diese Knochen und Schädel stammen und unter welchen oft gewalttätigen Umständen sie nach Europa gelangt sind. Wie gehen Forschung und Lehre damit um und welche Rolle spielt dieses Thema im Medizinstudium? Die Uni Leipzig arbeitet gerade die Herkunft einer solchen Sammlung auf, denn viele der Überreste stammen aus kolonialen Kontexten. Ihre Herkunft ist oft ungeklärt und umstritten. Jennifer Stange berichtet.
1: Ein Seminarraum in der medizinischen Fakultät der Universität Leipzig, kurz vor Mittag. Es ist der Tag der Provenienzforschung. Die Universität hat zu einer freiwilligen Veranstaltung eingeladen. Eine Handvoll Studierender sitzt im Raum verteilt. Zugeschaltet sind ProvenienzforscherInnen aus Südafrika. Im Mittelpunkt stehen Teile der anatomischen Sammlung, die heute oft als menschliche Überreste, also Human Remains, bezeichnet werden.
2: The remains that are in the collections of European museums and medical institutions are our ancestors.
1: Ahnen statt Objekte. Für Siraj Rasool, Historiker an der University of Western Cape, eine Frage von Würde. Und seine Kollegin Rabin Humphreys erinnert daran, dass viele dieser Menschen im Kontext kolonialer Gewalt gestorben sind. Zwischen 1779 und 1879 gab es 9 sogenannte Grenzkriege, Kriege der Vertreibung. Es ist eine Geschichte extremer Gewalt und Massaker. Dass sich diese Menschen heute in europäischen Sammlungen befinden, ist eine direkte Folge dieser Gewalt. In Leipzig lagert eine der größten Sammlungen dieser Art, lange ungeachtet. Martin Gericke ist Leiter des Instituts für Anatomie an der Universität Leipzig.
3: Diese Sammlung ist 150 Jahre alt und umfasste ursprünglich mal 1500 Schädel. Und der Aneignungskontext war lange Zeit nicht klar. Den versuchen wir jetzt erst aufzuarbeiten.
1: Übersehen wurde diese Sammlung, weil sie längst nicht mehr Teil der Lehrsammlung war. Dass die Aufarbeitung überhaupt begonnen hat, ist Studierenden zu verdanken.
3: Die sagen, während der Corona-Pandemie dann durch geänderte Wegeführung durch das Institut in diesem nicht öffentlichen Teil gelangten. Und dort gab es tatsächlich auch rassistische Fremdbezeichnungen, also das Z-Wort beispielsweise, auch das N-Wort. Und diese Studierenden haben sich dann an die Institutsleitung gewandt.
1: Die Kollektion geht vor allem auf 2 Mediziner im 19. Jahrhundert zurück, eingebettet in koloniale Netzwerke und die damalige Rassenforschung.
3: Wenn man sich da einarbeitet, ist es wirklich erschreckend, was damals für ein Menschenbild herrschte. Und diese Sammler, die zum Teil Schädel getauscht haben wie Sammelkarten.
1: Um diese Geschichte aufzuarbeiten, beschäftigt sein Institut inzwischen 2 Provenienzforscherinnen. Eine von ihnen ist Isabel Reimann.
4: At the Institute we work with historical records mainly.
1: Am Institut arbeiten wir mit historischen Quellen, Katalogen, Akten und Briefwechseln, um die Herkunft zu klären. Oft lässt sich aber nicht mehr rekonstruieren, wer diese Menschen waren.
4: To know who these people are, where they really come from.
1: Bei der Veranstaltung in Leipzig wird deutlich, wie lückenhaft dieses Wissen bis heute ist. Klar ist, die Ahnen, um die es hier geht, wurden zur Ware gemacht, betont Rabin Humphreys. Aus diesen Objekten wieder Menschen und Vorfahren werden zu lassen, ist heute das Ziel. Doch wie das in die Ausbildung passt, ist noch offen. Anatomieprofessor Martin Gericke.
3: Wir haben zum Beispiel Ethik und Geschichte der Medizin. Da haben wir auch Gespräche geführt, wie weit das Thema dann auch in dem Fach vertieft werden kann.
1: Im Foyer der Anatomie. Studierende kommen aus den Kursen. Was wissen Sie über die Geschichte dieser Sammlung?
5: Also ich finde, generell kann man wohl darüber sprechen, generell so koloniales Erbe. Finde ich, sollte man halt irgendwie mehr aufklären. Zumindest jetzt noch nicht.
1: Koloniale Geschichte spielt im Medizinstudium bislang kaum eine Rolle. Die Aufarbeitung steht in Leipzig und anderen Universitäten noch am Anfang, auch in der Ausbildung.

0: Mein Beruf ist sinnvoll, aber die Arbeitsbedingungen sind frustrierend. Dieses Fazit zieht eine Mehrheit der Pflegekräfte in Deutschland. Eine Umfrage dazu hat heute der Berufsverband für Pflegeberufe veröffentlicht. Und vielen der Befragten fehlt Wertschätzung und fehlt Mitsprache. Besonders kritisch sehen sie die hohe Arbeitsbelastung. Das Konzept der Pflege in Deutschland hakt an allen Ecken und Enden. Die Pflegenden leiden darunter, aber auch die Menschen, die Pflege brauchen. Wir schauen zum heutigen Internationalen Tag der Pflege nach Finnland. Dort nutzen immer mehr Menschen das Modell private Betreuungs-WG statt Seniorenheim. Wie das praktisch funktioniert, weiß Christian Blenker.
1: Raimo Sumuinen ist schon früh auf den Beinen. Der 87-Jährige schaut nach den Pflanzen in einem kleinen Gewächshaus. Die Tomaten und Gurken brauchen dringend Wasser, sagt er. Normalerweise wache ich morgens sehr früh auf, gegen 5 oder 6 Uhr. Dann fange ich an, die Blumen zu gießen und die Pflanzen zu pflegen. Danach lese ich. Ich lese gerne und viel. So sind die Tage besonders angenehm. Raimo lächelt zufrieden. Sein Blick ist wach, die Backen noch etwas rosig von den kühlen Temperaturen im Garten. Fast wirkt es so, als habe er hier in Askola, etwa eine Stunde von Helsinki entfernt, schon immer gelebt. Dabei ist es streng genommen nicht sein Garten und das rote Backsteinhaus dahinter gehört ihm auch nicht, sondern seiner Pflegerin. Meine Frau ist vor einiger Zeit an Demenz erkrankt. Sie kam zuerst. Dann habe ich es an den Nieren bekommen und bin zu meiner Frau gezogen. So sollte das laufen, wenn ein Paar Pflege braucht. Beide sollten an denselben Ort kommen und nicht getrennt werden. Ein gewöhnliches Altersheim kam für Raimo und seine Frau nicht in Frage. Zu groß, zu unpersönlich findet der Finne. Zweimal in der Woche fährt er zur Dialyse in ein Krankenhaus. Den Rest kriege er noch weitgehend allein hin. Das Angebot von Mervi Laurila war deshalb perfekt für ihn. Die Pflegerin hat ihre eigenen 4 Wände in eine Art Senioren-WG umgebaut. 4 Bewohner leben bei ihr, jeder hat sein eigenes Zimmer, Küche, Wohnzimmer und Garten teilen sich alle.
2: Ich wohne hier mit ihnen, jeden Tag, das ganze Jahr über. Ich helfe ihnen beim Aufstehen, beim Anziehen, beim Waschen und koche den Frühstücksbrei. Und so startet der Tag. Dann gibt es den Vormittagskaffee, das Mittagessen, Nachmittagskaffee, Abendessen. Dann helfe ich ihnen abends beim Schlafengehen.
1: Die Auflagen für die Betreuung in den eigenen 4 Wänden, die Räume müssen groß genug und barrierefrei sein. Außerdem musste sich die Finnin für die neuen Aufgaben schulen lassen.
2: Der Sinn der Schulung ist auch, dass man sich selbst mit der Frage beschäftigen kann, ob das etwas für mich ist. Und natürlich lernt man auch, wie man ältere Menschen pflegt, ihnen Medikamente verabreicht und etwas über ihre Krankheiten. Die Ausbilder beurteilen dann, ob man für die Pflege zu Hause geeignet ist.
1: Pro Bewohner bekommt Mavi eine Pflegepauschale von umgerechnet mindestens rund 1.000 Euro. Hinzu kommen Aufwandsentschädigungen für Essen, Wasser und Strom. Dafür muss sie fast rund um die Uhr da sein. Pro Monat hat sie nur 3 freie Tage. Sie trage viel Verantwortung, erzählt die Frau mit den langen blonden Haaren, aber sie trage sie gerne.
2: Der größte Vorteil ist, dass ich Zeit habe, sie gut zu betreuen, so wie ich möchte, dass ältere Menschen betreut werden. Ich habe 4 Jahre in einem Altersheim gearbeitet. Hier hat man viel mehr Zeit für sie. Ich lerne sie besser kennen, ihre Krankheiten und ihre Persönlichkeit. Wir haben einen Bewohner, der hier schon seit 5 Jahren lebt. Mittlerweile kenne ich auch seine Verwandten.
1: Ins Leben gerufen hat das Modell Sanna Kosonen. Die Krankenschwester will Altenpflege in Finnland neu definieren. Etwa 300 dieser Familienpflegeheime gäbe es schon, Tendenz steigend.
2: Ältere Menschen bleiben gesünder, wenn sie in so einer familiären Betreuung sind. Sie bleiben aktiv, sie essen, sie schlafen, sie gehen nach draußen, sie leben. Sie können so viel länger in einem ganz normalen Haus leben, inmitten einer ganz normalen Familie. Das ist Lebensqualität. Und zudem ist es für die finnische Regierung und für das ganze Land kostengünstig.
3: country.
1: Raimo Sumuinen genießt besonders den Austausch mit den anderen Bewohnern. Man koche zusammen und spiele oft. Das ist ein sehr persönlicher Ort der Pflege. Hier kümmert man sich um jeden Menschen. Niemand wird irgendwo krank liegen gelassen. Das ist sehr gut. Auch deshalb wünscht sich der Finne, dass bald noch mehr solcher privaten Senioren-WGs entstehen.
0: Christian Lenker war das mit einem Einblick in eine private Betreuungs-WG, ein alternatives Pflegekonzept aus Finnland. Und das war Campus und Karriere für heute, das Bildungsmagazin im Deutschlandfunk. Ich bin Anne Zuber und sag danke fürs Zuhören.

0: Sparzwang in der Pflege. Wie viel kann der Staat den Bürgern zumuten?
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4: Die Nachrichten. Bundeskanzler Merz hat auf dem Kongress des Deutschen Gewerkschaftsbundes für tiefgreifende Sozialreformen geworben und damit Gegenreaktionen im Saal ausgelöst. Mit seinem Appell, den Reformprozess als Chance statt Bedrohung zu begreifen, drang der Kanzler bei den rund 400 Teilnehmern kaum durch. Man könne nicht einfach so weitermachen wie in den letzten 20 Jahren, rief Merz den Delegierten zu, die mit Pfiffen und Buhrufen reagierten. Unter anderem bekräftigte der Kanzler das Vorhaben einer Neuordnung der gesetzlichen Rente. Andernfalls sei die Rente nicht zukunftsfähig, meinte er. Merz hat als erster CDU-Kanzler seit 8 Jahren bei einem DGB-Bundeskongress gesprochen. Zuletzt war dort Angela Merkel 2018 zu Gast, die dort in früheren Jahren auch schon etwa für die Rente mit 67 ausgepfiffen worden war. Die schwarz-rote Regierungskoalition hat ihren Streit über die Finanzierung von Integrationskursen beigelegt. Nach Angaben von Bundesinnenminister Dobrindt werden die Ausgaben künftig auf 600 Millionen Euro pro Jahr begrenzt.
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5: Hoch die Gläser, Anne. Sind ja schon.

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1: Es ist 16 Uhr und das sind die aktuellen Meldungen mit Lasse Dreier.
2: Der Rat der Stadt Göttingen hat in der gestrigen Sitzung die Einführung einer Beherbergungssteuer für das Gastgewerbe finalisiert. Dadurch werden Übernachtungen in Göttingen ab dem kommenden Jahr 5% teurer. Die Stadt verspricht sich aufgrund der Einführung der Beherbergungssteuer Mehreinnahmen von rund 1,6 Millionen Euro. Hintergrund der Einführung ist fehlendes Geld im Haushalt der Stadt Göttingen durch die abgelehnte Übergabe des Jobcenters in den Zuständigkeitsbereich des Landkreises Göttingen. Ursprünglich hatte die Stadt geplant, dabei um die 6,5 Millionen Euro jährlich zu sparen. Aufgrund dieser nicht eingeplanten Mehrausgabe führt die Stadt nun die Beherbergungssteuer ein und erhöht die Grundsteuer B. Mit einem Sieg im Viertelfinale der Playoffs könnte sich die BG Göttingen heute einen Matchball sichern. Zwei Spiele haben die Veilchen bereits gegen die Bosic Estrich Knights Kirchheim. Das erste Aufeinandertreffen konnte Göttingen noch für sich entscheiden. Auswärts in Kirchheim mussten sie sich allerdings geschlagen geben. Bei einem Stand von 1:1 nach zwei Spielen geht es heute Abend um einen entscheidenden Punkt, der ein Vorteil sein könnte. Denn in die nächste Runde kommt das Team, das als erstes drei Punkte holt. Tip-off ist heute Abend um 19.30 Uhr in der Sparkassenarena. Wohneigentümer in Göttingen werden bald Post von der Stadt erhalten. Denn diese hat heute festgelegt, die Grundsteuer B für 2026 rückwirkend zu erhöhen. Der CDU-Politiker Olaf Feuerstein warf dem Rat in diesem Zusammenhang vor, für 50.000 neue Grundsteuerbescheide gesorgt zu haben. Mit der nun beschlossenen Erhöhung nimmt die Stadt rund 1,9 Millionen Euro ein. Damit kommt sie insgesamt auf Grundsteuereinnahmen der Grundsteuer B von 31,9 Millionen Euro. In der Debatte im Rat sprach Ratsherr Tom Wedrins von der SPD davon, dass dies ein Eingriff in die Tasche der Einwohner sei, damit die Stadt noch funktioniert. Die Grüne forderten, dass die Grundsteuererhöhung nicht an die Mieter weitergegeben werden soll, während Ratsherr Esan Kangarani von der CDU davon sprach, dass die Grundsteuererhöhung auf den Nacken der Mieter geht.
1: Das war Lasse Dreier mit den Lokalnachrichten. Jetzt schauen wir noch einmal auf das Wetter und den Verkehr. Aktuell messen wir 10 Grad in Göttingen, in Einbeck sind es 11 Grad und in Osterode 8. Ja, heute ist es dicht bewölkt und windig. Im Vergleich zum Vormittag soll es aber trocken bleiben. In der Nacht erwarten uns Temperaturen um die 7 Grad und leichter Regen. Auch morgen bleibt es bei diesem Mix aus Sonne und Wolken. Morgen und an Christi Himmelfahrt muss vereinzelt mit Gewittern und Regenschauern gerechnet werden. Die Höchstwerte der nächsten Tage halten sich um die 11 Grad. Schauen wir auf die Straßen. Die Kreisstraße 431 zwischen Espol und Dellihausen im Landkreis Northeim ist zurzeit voll gesperrt. Grund ist die Erneuerung der Fahrbahn. Wichtiger Hinweis, der Verkehr wird über die K435 sowie Üssinghausen, Trügen und Hardexen zur B241 umgeleitet. Navigationssysteme kennen die Sperrung möglicherweise noch nicht. Der Landkreis bittet deshalb, den Ausschilderungen zu folgen. Die Sperrung bleibt noch bis Ende Juni. Die Gilgenburger Straße und die Liebemühler Straße in Osterode sind aktuell vollgesperrt. Grund für die Sperrung ist die Verlegung von Stromversorgungsleitungen. Das Ganze geht noch bis zum 29. Mai. In Göttingen ist der Friedländer Weg derzeit zwischen Hainholzplatz und Herzberger Landstraße vollgesperrt. Grund ist der Ausbau des Fernwärmenetzes. Die Sperrung bleibt voraussichtlich bis Ende September. Werfen wir noch einen Blick auf die Blitzer. Im Landkreis Göttingen wird in der Gemeinde Gleichen, der Stadt Hallmünden, der Samtgemeinde Gieboldehausen und der Stadt Bad Sachsa geblitzt. Im Landkreis Northeim wird im Raum Kahlefeld Bad Gandersheim geblitzt. Die semistationäre Messanlage Alice wird voraussichtlich bis morgen im Raum Einbeck eingesetzt. Allen unterwegs wünsche ich eine gute und vor allem auch eine sichere Fahrt. Das waren die Stadtradio Göttingen Lokalnachrichten. Die nächsten Lokalnachrichten gibt es dann wieder zur vollen Stunde um 17 Uhr.
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Und damit wünsche ich Ihnen einen schönen guten Tag. Herzlich willkommen bei Mittendrin am Nachmittag hier im Stadtradio Göttingen. Schön, dass Sie eingeschaltet haben. Mein Name ist Carsten Gräf und ich begleite Sie heute durch den Nachmittag. In der nächsten Stunde geht es hier im Programm unter anderem um den neuen Pumptrack in Gieboldehausen, eine Rezension zum neuen Theaterstück im Jungen Theater und natürlich einer Menge Musik. Außerdem stelle ich Ihnen heute in unserem Veranstaltungskalender ein paar Veranstaltungen vor, die Sie heute Abend in Südniedersachsen besuchen können. In die Stunde starten wir aber mit Musik und zwar mit Colorblind.

0: In Giebeldehausen gibt es jetzt ein neues Sportangebot für Biker, und zwar einen Pumptrack. Der wurde kürzlich eröffnet. Nico Mada war vor Ort und hat direkt mit einem der ersten Fahrer gesprochen.
1: Ja, also man muss halt darauf achten, dass jetzt sind relativ viele kleine Kinder auch da, die dann halt auch nicht unbedingt darauf achten, wenn da jetzt ein schnellerer von hinten kommt. Aber einfach ein bisschen um sich achten, gucken, dass da keine Leute sind, und dann kann man eigentlich ganz gut fahren.
2: Das sagte mir Leo Würrihausen. Er hat den Pumptrack als einer der ersten bei der Einweihung ausprobiert. Die Idee zudem, die kam einer Elterninitiative aus Giebeldehausen vor ungefähr 2 Jahren. Um den Bau starten zu können und Förderpartner zu gewinnen, hat diese sich mit dem Veloclub Eichsfeld zusammengeschlossen. Gesprochen habe ich mit Tina Jüttner aus der Elterninitiative und Nicole Kohlrautz. Sie ist erste Vorsitzende vom Veloclub Eichsfeld.
3: Im Prinzip haben mein Mann und ich in Urlauben festgestellt, dass so eine Pumptrack-Anlage ein totaler Magnet ist für Kinder jeglichen Alters. Und wir haben im Prinzip auf der Rückreise eines Urlaubs darüber nachgedacht, dass wir sowas in Giebeldehausen unbedingt bräuchten, und haben dann den Anstoß dafür gegeben, damit eben viele Kinder von 2 bis zum Erwachsenenalter hier Bewegung erfahren dürfen.
4: In der Corona-Zeit haben wir hier in Giebeldehausen schon den Bikepark gebaut. Das ist also mit Erdhügeln aufgeschütteter Fahrradstrecke. Und da haben wir schon festgestellt, dass das gut genutzt wurde. Und als dann die Elterninitiative auf uns drauf zukam und sagte, wir hätten gerne einen Pumptrack hier in Giebeldehausen, da haben wir eben auch festgestellt, ja stimmt, ihr habt recht, genau das fehlt hier, und lasst uns das zusammen machen.
2: Für den Bau des Pumptracks gibt es spezielle Firmen wie zum Beispiel Pumptrack.de. Wenn diese einen Pumptrack bauen, schauen sie sich das Gelände erst an und machen Drohnenaufnahmen und modellieren dann am PC, wie sie Hügel und Kurven aufschütten können, um eine Strecke zu entwickeln. Bei dieser ist dann eine Sache zentral. Jessie Lübke von Pumptrack.de.
5: Also es muss ja beim Pumptrack immer ein bestimmter Flow sein. Das sagt ja schon ein bisschen das Wort. Man muss es pumpen und dann diesen Flow mitnehmen. Und da achtet unser Bauteam, und die achten darauf, dass der Flow stimmt, dass man wirklich jede Kurve mitnehmen kann, dass es einfach passt.
2: Ja, das Bodenmaterial des Pumptracks, das ist Asphalt. Dieser wird von einem Bauteam dann verteilt und so gestaltet, dass die Kurven und die Strecke gut befahrbar sind. Das ist wichtig, denn die Kurven haben eine Neigung von bis zu 70 Grad in der Spitze. Erfahrung mit solchen Kurven hat Luca Eckert. Er ist deutscher Meister im Jahr 2023 gewesen, momentan ist er Vizemeister und hat den Pumptrack in Giebeldehausen mit eingeweiht.
6: Beim Pumptrackfahren ist das Wichtigste auf jeden Fall ein Helm tragen, und das große Ziel beim Pumptrackfahren ist quasi eine komplette Runde ohne zu treten zu fahren. Steckt ja schon im Namen drin, Pumptrack, wo man quasi nur durch Gewichtsverlagerung Schwung generieren kann, und darauf kommt es an.
2: Luca baut die Pumptracks auch selbst und sitzt am Bagger und hebt Hügel um Hügel aus. Gekostet hat der in Giebeldehausen rund 240.000 Euro.
0: Das war ein Beitrag von Nico Mada über den neuen Pumptrack in Giebeldehausen.

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1: Filmfans, aufgepasst! In dieser Woche startet das German International Ethnographic Film Festival in Göttingen und das mittlerweile in der 18. Auflage. Filme aus aller Welt gibt es dann an 5 aufeinanderfolgenden Tagen in der alten Mensa am Wilhelmsplatz zu sehen. Im Zentrum stehen unter anderem Themenkomplexe wie More Than Human, Doing Memory oder auch Care and Aging. Dabei greifen Filmemacher aus aller Welt ihre Themen aus ihrer jeweiligen Fachrichtung auf. Mal aus soziologischer Perspektive, mal aus anthropologischer oder mit dem historischen Blickwinkel. Den Auftakt für das Filmfestival bildet ein studentischer Filmwettbewerb. Beginn des Festivals ist morgen. Der erste Film wird um 13 Uhr gezeigt. Bis zum Ende der Woche kann man dann entweder für einzelne Filme oder ganze Tage das Festival besuchen. Weitere Infos zum Programm und den Karten finden Sie online auf der Website des German International Ethnographic Film Festivals. Zu finden unter der kurzen URL www.gieff.de.

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2: Okay, nochmal.

0: 16.30 Uhr die Nachrichten. Die Inflation in den USA ist auf den höchsten Stand seit 3 Jahren gestiegen. Die Verbraucherpreise legten im April um 3,8% im Vergleich zum Vorjahresmonat zu, wie das Arbeitsministerium in Washington mitteilte. Das waren 0,6 Prozentpunkte mehr als im März. Zuletzt war die Inflation im Mai 2023 derart hoch. Hauptgrund sind die durch den Iran-Krieg massiv erhöhten Öl- und Gaspreise. Treibstoff verteuerte sich im Jahresvergleich um 28,4%. Die Energiepreise insgesamt stiegen um 17,9%. Für Lebensmittel mussten die US-Verbraucher 3,2% mehr zahlen. Die Lebenshaltungskosten stehen in den Vereinigten Staaten weiter im Mittelpunkt der politischen Debatte. Umfragen zeigen eine stark gesunkene Zustimmung zur Wirtschaftspolitik von Präsident Trump. Der britische Premierminister Starmer kämpft nach Verlusten bei den Regionalwahlen um sein politisches Überleben. Heute traten innerhalb weniger Stunden 3 Staatssekretärinnen zurück. Sie riefen Starmer auf, einen Zeitplan für seinen Rückzug vorzulegen. Im Abschiedsbrief von Staatssekretärin Phillips heißt es, sie sehe unter der jetzigen Führung nicht den notwendigen Wandel. Mehrere Kabinettsmitglieder äußerten dagegen Unterstützung für Starmer. Der Premierminister selbst erklärte nach einer Kabinettssitzung in London, er werde im Amt bleiben. Er räumte zwar die Verantwortung für die Wahlniederlage ein, betonte aber, dass bisher kein offizielles Verfahren für eine Urwahl der Parteispitze eingeleitet worden sei. Innerhalb der Labour-Fraktion wächst der Widerstand jedoch massiv. Mindestens 80 der 403 Abgeordneten fordern inzwischen öffentlich den Rücktritt des Premierministers. Die schwarz-rote Regierungskoalition hat ihren Streit über die Finanzierung von Integrationskursen beigelegt. Nach Angaben von Bundesinnenminister Dobrindt werden die Ausgaben künftig auf 600 Millionen Euro pro Jahr begrenzt. Asylbewerber und Menschen mit einer Duldung haben demnach keinen generellen Anspruch mehr darauf. Sie können stattdessen erst Orientierungskurse besuchen, die wesentlich kürzer sind und einfache Deutschkenntnisse vermitteln. Am Abend kommt im Kanzleramt in Berlin der Koalitionsausschuss zusammen. Vizekanzler Klingbeil, SPD, sprach von einer Arbeitssitzung, von der er sich einen Fahrplan für die anstehenden Reformvorhaben verspreche. Auch von Unionsseite hieß es, dass es vor allem um Planung und Meinungsaustausch gehe, ohne dass wichtige Beschlüsse zu erwarten seien. Ein Bundespolizist der Spezialeinheit GSG 9 ist bei einem Schießtraining in Schleswig-Holstein tödlich verletzt worden. Wie Polizei und Staatsanwaltschaft mitteilten, ereignete sich der Vorfall gestern Abend auf dem Truppenübungsplatz Putlos bei Eutin. Bundesinnenminister Dobrindt sprach von einem sehr tragischen Unfall. Seine Gedanken und Gebete seien bei der Familie des verstorbenen Polizisten. Die GSG 9 ist eine Spezialeinheit zur Bekämpfung von Terrorismus. Die Bundespolizei in Berlin wollte aufgrund laufender Ermittlungen keine weiteren Auskünfte erteilen. In Österreichs Hauptstadt Wien beginnt am Abend der Eurovision Song Contest mit dem ersten Halbfinale. Bei dem Musikwettbewerb treten 15 Länder gegeneinander um 10 Plätze für das ESC-Finale am Samstag an. Als Kandidat für den Einzug ins Finale gilt auch der israelische Sänger Noam Bethan. Seine Teilnahme hatte den Boykott mehrerer Länder ausgelöst. Spanien, die Niederlande, Irland, Slowenien und Island sind aus Protest gegen Israels Vorgehen im Gazastreifen nicht beim diesjährigen ESC dabei. Dass Länder aus politischen Gründen nicht am Eurovision Song Contest teilnehmen, kam in der Vergangenheit wiederholt vor. So war beispielsweise die Türkei 2013 dauerhaft ausgestiegen, aus Protest gegen das Abstimmungsverfahren und eine LGBTQ-freundliche Ausrichtung der Veranstaltung. Das Wetter? Wechselnd bewölkt und gebietsweise Schauer. Von Westen und Südwesten her Aufheiterungen, Höchstwerte 8 bis 15 Grad. Morgen meist wolkig bis stark bewölkt, im Südosten teils heiter. Von Nordwesten her Schauer, Temperaturen 11 bis 17 Grad. Die weiteren Aussichten, am Donnerstag wechselnd bewölkt mit Schauern und Gewittern bei 10 bis 17 Grad. Das waren die Nachrichten.
1: Das war der Deutschlandfunk mit den überregionalen und internationalen Meldungen. Vielen Dank dafür. Schauen wir jetzt doch einmal auf das Wetter hier bei uns im Sendegebiet. Und zwar messen wir aktuell 11 Grad in Göttingen und in Northeim. In Osterode sind es 9 Grad. Ja, heute ist es dicht bewölkt und auch windig. Im Vergleich zum Vormittag soll es aber trocken bleiben. In der Nacht erwarten uns Temperaturen um die 7 Grad und leichter Regen. Auch morgen bleibt es bei diesem Mix aus Sonne und Wolken. Morgen und an Christi Himmelfahrt muss vereinzelt mit Gewittern und Regenschauern gerechnet werden. Die Höchstwerte der nächsten Tage halten sich um die 11 Grad.

0: Künstliche Intelligenz findet sich heutzutage fast überall. KI-generierte Inhalte auf Social Media, Chatbots, die für einen Nachrichten schreiben oder ChatGPT, der für einen den Urlaub planen kann. Wegzudenken ist KI kaum, doch erstmals tritt eine KI im jungen Theater auf. Was das mit der Psychoanalytikerin Lou Andreas Salome zu tun hat, das weiß Carla Schlieve.
1: Ein weißer Raum, welcher alles und nichts sein könnte. Eine künstliche Intelligenz, welche alles und nichts nacherzählen kann. Eine Frau, welche alles sein wollte, doch viel nichts sagt. Mit Being Lou Andreas Salome findet sich auf der Bühne des Jungen Theaters ein Stück ein, zu dem es noch wenig Vergleichbares gibt. Doch es zeigt auch, dass das Theater kein überholtes Medium ist, sondern mit dem Geist der Zeit sich weiterentwickelt. Dabei geht es um das Leben einer außergewöhnlichen und scharfsinnigen Denkerin ihrer Zeit, Lou Andreas Salome. Sie schrieb bedeutende Essays und Werke, war tätig als Philosophin, Psychoanalytikerin und als Schriftstellerin. Sie schaffte, erlebte und forschte. Sie inspirierte Männer, deren Namen wir wohl alle kennen. Über Friedrich Nietzsche bis hin zu Rainer Maria Rilke. Sie hat ihren Platz in der Geschichte mehr als verdient und der Platz auf der Theaterbühne verschafft Zuschauenden die Möglichkeit zu lernen, warum dies der Fall ist. Doch das Problem von biografischen Stücken ist oft, dass sie in langen Monologen und Mangeln an Pointen enden. Jedoch haben sich die Regisseure Lutz Kessler und Christian Wilmer etwas anderes für Andreas Salome ausgedacht. Eine Denkerin, die am liebsten nur Geist sein wollte. Ohne die lästigen Bedürfnisse und Schwächen des Körpers, trifft auf eine KI, welche weder Körper hat, noch einen eigenständigen Geist. Eine innovative Seele auf ein repetitives Programm. Doch damit nicht genug. Es trifft nicht nur Lou Andreas Salome auf eine KI. Es treffen eine junge Lou, gespielt von Vivian Hübke, auf eine Lou im mittleren Alter von Lenya Kempf verkörpert und eine alte Version dieser Dame von Christine Becker gespielt, aufeinander und auf die KI. Dabei interagieren alle miteinander. Der junge Geist, welcher weder die eigenen Grenzen kennt noch akzeptieren möchte, Vivian Hübke stellt eine junge und kompromisslose Lou dar. Eine lebhafte Frau mit einem Geist, der nie gesättigt werden kann. Lenya Kempf's Lou bringt schon etwas mehr gezähmten Realismus mit ins Spiel, doch betrachtet sich selbst und ihr jüngeres Ich vor allem als eine Art Analyseobjekt. Dabei zeichnet sich ihr Schauspiel durch eine tiefe Faszination ihrer Figur mit den anderen Versionen von ihr aus. Die alte Frau, gespielt von Christine Becker, ist primär an der KI als Konzept interessiert, doch an ihr wird auch die Entwicklung der Person Lou Andreas Salome deutlich. Durch die drei SchauspielerInnen, welche drei Versionen einer Frau darstellen, werden den Zuschauenden mehrere Perspektiven und gedankliche Tiefgänge dieser Frau geboten. Auch wird dadurch gezeigt, wie sehr sich ein Mensch entwickeln kann. Und zwar werden nur unterschiedliche Altersstadien einer Frau gezeigt, doch sie fühlen sich nach individuell abgeschlossenen und eigenständigen Frauen an. Zwar ist die Entwicklung erkennbar, doch die Frau Lou Andreas Salome scheint zu jeder Zeit ihres Lebens bemerkenswert gewesen zu sein. Ein abschließendes Lob geht tatsächlich an die KI, gesprochen von Jan Reinertz, welcher einem leblosen System seine Stimme leiht. Doch auch wie die Projektionsflächen des weißen Raums mit Bildern und kurzen Videoeinlagen gefüllt wurden durch die Nutzung von KI, war eine durchaus kreative Entscheidung, um ein so bemerkenswertes Leben erlebbarer zu gestalten.
0: Das war eine Rezension von Carla Schlieve zum neuen Stück Being Lou Andreas Salome im Jungen Theater. Die nächsten Aufführungen finden am Samstag, dem 23. Mai im Jungen Theater statt. Weitere Theaterrezensionen von Carla Schlieve finden Sie auf unserer Website unter www.stadtradio-göttingen.de.

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1: Der Zweite Weltkrieg ist seit 80 Jahren vorbei, aber seine Spuren sind geblieben. So auch bei Menschen, die ihn selbst nie erlebt haben. Der Dokumentarfilm Die Kraft des Erinnerns fragt, wie das Erleben von Eltern und Großeltern das Leben ihrer Kinder und Enkel bis heute prägt. 6 Protagonistinnen und Protagonisten erzählen ihre ganz persönliche Familiengeschichte. Im Anschluss gibt es ein Gespräch mit Regisseur Ronald Remus und einigen Porträtierten. Die Vorstellung findet heute um 19 Uhr im Kino Méliès statt. Zwei Brüder, die sich im Machtkampf gegenseitig töten. Ein Onkel, der die Herrschaft übernimmt und bestimmt, wer beerdigt werden darf und wer nicht. Und eine junge Frau, die sich weigert, dieses Gesetz zu akzeptieren. Sophokles Antigone ist über 2000 Jahre alt und trifft heute noch mitten ins Herz. Der Ausreißerclub bringt den Stoff in einer eigenen Version auf die Bühne des jungen Theaters. Mit 13 bis 17-jährigen Schauspielerinnen und Schauspielern, die das Thema Generationenkonflikt mit viel Energie verhandeln. Hinweis: Die Inszenierung thematisiert Suizid, Trauer und Tod. Das Stück wird heute um 19 Uhr im Jungtheater aufgeführt. Ein Bettejunge, der von 11 Raben in eine Mühle gelockt wird. Was er dort findet, ist mehr als Arbeit und Unterkunft. Er landet mitten in einem System aus Macht, Magie und Unterwerfung. Ottfried Preußlers Roman Krabat ist seit 1971 ein Klassiker, ausgezeichnet mit 4 internationalen Jugendbuchpreisen und in 35 Sprachen übersetzt. Auf der Bühne wird die Geschichte lebendig und die Frage, die sich stellt, ist heute so aktuell wie damals. Wie besiegt man ein System, das einen nicht loslassen will? Heute Abend um 20 Uhr ist Krabat im Deutschen Theater zu sehen. Das war der Veranstaltungskalender für heute Dienstag, dem 12. Mai. Zusammengestellt wurde dieser von Hermine Freik.

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1: Es ist 17 Uhr und nun kommen die aktuellen Meldungen mit Lasse Dreier.
2: Der Rat der Stadt Göttingen hat in der gestrigen Sitzung die Einführung einer Beherbergungssteuer für das Gastgewerbe finalisiert. Dadurch werden Übernachtungen in Göttingen ab dem kommenden Jahr 5% teurer. Die Stadt verspricht sich aufgrund der Einführung der Beherbergungssteuer Mehreinnahmen von rund 1,6 Millionen Euro. Hintergrund der Einführung ist fehlendes Geld im Haushalt der Stadt Göttingen durch die abgelehnte Übergabe des Jobcenters in den Zuständigkeitsbereich des Landkreises Göttingen. Ursprünglich hatte die Stadt geplant, dabei um die 6,5 Millionen Euro jährlich zu sparen. Aufgrund dieser nicht eingeplanten Mehrausgabe führt die Stadt nun die Beherbergungssteuer ein und erhöht die Grundsteuer B. Mit einem Sieg im Viertelfinale der Playoffs könnte sich die BG Göttingen heute einen Matchball sichern. Zwei Spiele haben die Veilchen bereits gegen die Bosic Estrich Knights Kirchheim. Das erste Aufeinandertreffen konnte Göttingen noch für sich entscheiden. Auswärts in Kirchheim mussten sie sich allerdings geschlagen geben. Bei einem Stand von 1:1 nach zwei Spielen geht es heute Abend um einen entscheidenden Punkt, der ein Vorteil sein könnte. Denn in die nächste Runde kommt das Team, das als erstes drei Punkte holt. Tip-off ist heute Abend um 19.30 Uhr in der Sparkassenarena. Wohneigentümer in Göttingen werden bald Post von der Stadt erhalten. Denn diese hat heute festgelegt, die Grundsteuer B für 2026 rückwirkend zu erhöhen. Der CDU-Politiker Olaf Feuerstein warf dem Rat in diesem Zusammenhang vor, für 50.000 neue Grundsteuerbescheide gesorgt zu haben. Mit der nun beschlossenen Erhöhung nimmt die Stadt rund 1,9 Millionen Euro ein. Damit kommt sie insgesamt auf Grundsteuereinnahmen der Grundsteuer B von 31,9 Millionen Euro. In der Debatte im Rat sprach Ratsherr Tom Wedrins von der SPD davon, dass dies ein Eingriff in die Tasche der Einwohner sei, damit die Stadt noch funktioniert. Die Grüne forderten, dass die Grundsteuererhöhung nicht an die Mieter weitergegeben werden soll, während Ratsherr Esan Kangarani von der CDU davon sprach, dass die Grundsteuererhöhung auf den Nacken der Mieter geht.
1: Das war Lasse Dreier mit den Lokalnachrichten. Jetzt schauen wir noch einmal auf das Wetter und den Verkehr. Wir messen aktuell 11 Grad in Göttingen und in Hardexen. In Dransfeld sind es 9 Grad. Ja, heute ist es ziemlich dicht bewölkt und windig. Im Vergleich zum Vormittag soll es aber trocken bleiben. In der Nacht erwarten uns Temperaturen um die 7 Grad und ein leichter Regen. Auch morgen bleibt es bei diesem Mix aus Sonne und Wolken. Morgen und an Christi Himmelfahrt muss mit vereinzelten Gewittern und Regenschauern gerechnet werden. Die Höchstwerte der nächsten Tage halten sich um die 11 Grad. Schauen wir auf die Straßen. Die Kreisstraße 431 zwischen Espol und Dellihausen im Landkreis Northeim ist zurzeit voll gesperrt. Grund ist die Erneuerung der Fahrbahn. Ein wichtiger Hinweis, der Verkehr wird über die K435 sowie Üssinghausen, Trögen und Hardexen zur B241 umgeleitet. Navigationssysteme kennen die Sperrung möglicherweise noch nicht. Der Landkreis bittet deshalb, den Ausschilderungen zu folgen. Die Gildenburger Straße und die Liebemühler Straße in Osterode sind aktuell voll gesperrt. Grund für die Sperrung ist die Verlegung von Stromversorgungsleitungen. Das Ganze geht noch bis zum 29. Mai. In Göttingen ist der Friedländer Weg derzeit zwischen Hainholzplatz und Herzberger Landstraße vollgesperrt. Grund ist der Ausbau des Fernwärmenetzes. Die Sperrung bleibt voraussichtlich bis Ende September. Werfen wir noch einen Blick auf die Blitzer. Im Landkreis Göttingen wird in Gleichen, Hannmünden, der Samtgemeinde Gieboldehausen und der Stadt Bad Sachsa geblitzt. Im Landkreis Northeim wird im Raum Kahlefeld-Bad Gandersheim geblitzt. Die semistationäre Messeanlage Lies wird voraussichtlich bis morgen im Raum Einbeck eingesetzt. Allen unterwegs wünsche ich eine gute und vor allem auch eine sichere Fahrt. Das waren die Stadtradio Göttingen Lokalnachrichten. Die nächsten Lokalnachrichten gibt es dann wieder zur vollen Stunde um 18 Uhr.
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Und damit noch einmal herzlich willkommen bei Mittendrin am Nachmittag hier im Stadtradio Göttingen. Mein Name ist Carsten Gref und ich bin heute für Sie im Studio und freue mich sehr, dass Sie eingeschaltet haben. Es ist jetzt kurz nach 5 und damit ist auch schon die letzte Stunde unserer Sendung angebrochen. Gleich schauen wir hier noch einmal gemeinsam auf die Lesung von Albi Röpke in Göttingen, das German International Ethnographic Film Festival und die Verkehrslage in Göttingen. Außerdem haben wir noch einmal die wichtigsten Meldungen des Tages im Kurzüberblick für Sie und auch eine kleine Vorschau darauf, was Sie nach dem Ende dieser Sendung hier auf der 107,1 erwartet. Vorher gibt es aber erstmal Musik von den Bleachers.

0: die Nerven von vielen Verkehrsteilnehmerinnen und Verkehrsteilnehmern liegen wegen der vielen Baustellen blank. Deshalb haben sie sich an verschiedene Parteien gewendet, damit diese das Thema im Rat der Stadt besprechen. In der Debatte hatten sie viele Forderungen an die Stadtverwaltung, damit es zukünftig öfter wieder sich so anhört.
1: Fließender Verkehr auf einer Hauptverkehrsader wie hier der Bürgerstraße, den soll die Stadt Göttingen zukünftig wieder zuverlässiger sicherstellen. Das ist der klare Auftrag der Parteien an die Verwaltung nach der Abstimmung im Rat. Auf die Tagesordnung hat das Thema die SPD mit einem Eilantrag gebracht, denn speziell in der Weststadt, da stockt und bremst es zuletzt häufiger. Volker Krothey.
2: Für uns ist klar, Investitionen in Straßen und Infrastruktur sind richtig und notwendig, aber sie müssen besser koordiniert werden. Wir wollen wissen, nach welchen Kriterien Baustellen geplant und abgestimmt werden und vor allem, wie wir das konkret verbessern können. Unser Anspruch ist, die Belastungen für die Menschen so gering wie möglich zu halten.
1: Die vielen Sperrungen machen auch den öffentlichen Nahverkehr zunehmend unattraktiver, denn viele Busse müssen Umleitung nehmen. Jüngstes größeres Beispiel ist die Sperrung des Friedländer Wegs. Dadurch fahren nun insbesondere die 70er-Linien, die 71, die 72 und die 73 länger. Betroffen sind aber auch Kinder, die morgens zur Schule müssen und nun deutlich früher aufstehen, etwa in Hettiershausen und den anderen Westdörfern. Die CDU sieht deshalb die Lage als überreizt an. OB-Kandidat Ehsan Kangarani.
3: Es bedarf jetzt echter Notfallmaßnahmen. Wir müssen gucken, welche Baustellen wir kurzfristig pausieren können, damit wir wieder offene Fahrspuren erhalten. Und zukünftig, das muss ich sagen, brauchen wir so ein intelligentes Baustellenmanagement, dass solche parallelen Sperrungen strikt verhindert werden. Das kann man den Menschen in Göttingen nicht mehr zumuten.
1: Nicht oft ist sich der Göttinger Rat so einig wie zurzeit beim Thema Baustellen und Verkehr. Aus diesem Grund haben die Grünen den Antrag der SPD mit einer Änderung nochmal ausgeweitet und schließlich in der Abstimmung für diesen Änderungsantrag viel Zuspruch erhalten. OB-Kandidatin Onyeka Oshionwu.
4: Konkret fordern wir ein Konzept für transparentere und verlässlichere Baustellenkommunikation. Es kann nicht sein, dass erst nachdem das ursprüngliche Fertigstellungsdatum verstrichen ist, ein neues Datum bekannt gegeben wird. Deshalb wollen wir prüfen, ob feste Ansprechpersonen für größere Baustellen festgelegt werden können.
1: Auch ein digitales Informationssystem soll aufgebaut werden, nach Meinung der Grünen. Das ist eine Idee, die langfristig ausgerichtet ist, denn sie soll mit der neuen Stadt-App entstehen. Die Planung der App hat der Rat der Stadt ebenfalls in der Sitzung beschlossen. Einige der Baustellen auf den Göttinger Straßen, die sollen zeitnah verschwinden. Das wirksamste Beispiel wäre die Öffnung der Wehender Landstraße stadteinwärts nach einem Wasserrohrbruch. Andere Sperrungen wurden hingegen verlängert und nochmal verlängert. Eine dieser Kaugummisperrungen, das ist der Godehardkreisel. Der ist seit über einem Jahr dicht. Nach aktuellem Stand bis Ende Juli. Heftig sind momentan auch die gesperrten Spuren auf der Kroner Landstraße. Für Autofahrer, die in die Innenstadt wollen, ist es deshalb kürzer, direkt über Roßdorf zu fahren. Das wiederum führt dazu, dass sich der Asphalt auf der L573 noch schneller löst als ohnehin schon.
0: Das war ein Beitrag von Nico Mader über die Baustellenprobleme in Göttingen.

0: Alkohol am Steuer und überhöhte Geschwindigkeit anderer Autofahrer kosteten 2023 in Göttingen einem Barkeeper und kürzlich vor 3 Wochen bei Großschneen einem Priester das Leben. Ob bei diesen Einsätzen oder den Bombenentschärfungen auf dem Göttinger Schützenplatz, immer an der Seite der Einsatzkräfte und Angehörigen ist die Notfallseelsorge. Mehr über die Arbeit der Ehren- und Hauptamtlichen erfährt man im Sachbuch und plötzlich ist nichts mehr, wie es war. Von Notfallseelsorger und Spiegel-Bestsellerautor Albi Röpke. Das Buch stellt er heute im Rahmen einer Lesung mit Gespräch in der Göttinger Kreuzkirche ab 19 Uhr vor. Was das Publikum erwartet, dazu Janine Rudert.
1: Vom Punk zum Pastor. Was zunächst ungewöhnlich klingt, fügt sich in Albi Röpkes Leben ganz natürlich aneinander. Geboren 1967 rebellierte er zuerst gegen das System und dann auch ein bisschen gegen seine sehr toleranten Eltern, die mit Kirche so gar nichts am Hut hatten. Doch als evangelischer Pastor im Rheinland hat er seine Berufung gefunden. Der zweifache Vater hilft gerne Menschen, kann gut zuhören, aber auch ganz weltlich mit anpacken und unkonventionelle Wege gehen. Das ist wichtig für die Akzeptanz von Menschen, denen er bei seiner Arbeit in der Notfallseelsorge begegnet. Da gibt es einige, die zunächst abwinken und meinen, keinen Beistand zu brauchen. Erst recht niemanden von der Kirche. Viele sind nicht gläubig oder ausgetreten. Doch wenn er sich dann mit einer jungen Frau erstmal auf der Mauer sitzend eine Zigarette teilt, die gerade erfahren hat, dass ihr Vater ihre Mutter ermordet und 5 Jahre im Weinregal des Elternhauses eingemauert hat, beginnt Vertrauen zu wachsen. Oder bei dem Vater eines getöteten Mädchens, der nach anfänglicher Ablehnung am Ende mit Motorradfahrer Albi einen Biker-Gedenkgottesdienst organisiert. Von diesen und weiteren Erlebnissen berichtet Albi in seinem Buch und plötzlich ist nichts mehr, wie es war, das er zusammen mit der Journalistin Lisa Hamann geschrieben hat, die er kennengelernt hat, als sie selbst einen Kurs zur Notfallseelsorgerin besuchte. Albi selbst ist hauptamtlich als Koordinator der Notfallseelsorge in der Region Bonn-Rhein-Sieg tätig. Seit Pater Jürgen Langer vor über einem Vierteljahrhundert die Notfallseelsorge aufgebaut hat, ist Albi mit dabei und hilft in Akutsituationen Menschen und war bei zahlreichen Katastrophen im Einsatz, darunter die Flut an der Ahr oder beim Einsturz des Kölner Stadtarchivs. Zudem wurde er von der Bundesregierung in das Hurricane-Gebiet in Florida entsendet. 2015 durchlebte er selbst einen schweren Verlust, als seine Eltern und sein Bruder bei einem Autounfall starben. Ein Vater, der mit seinen Kindern im Auto saß, hatte den Unfall verursacht. Doch Albi weiß, eine harte Verurteilung bringt ihm seine Familie nicht zurück und sind nicht nach Rache. Eine Hilfe ist ihm dabei seine lange Erfahrung in Krisen- und Notsituationen. Obwohl auch er damals erstmal nur denkt, er muss jetzt unbedingt die Mangos aus dem Haus holen, die würden ja sonst schlecht werden. Auch er kennt die seltsamen Wege, die Trauer geht, die ungewöhnlichen Reaktionen, die Menschen zeigen, wenn sie eine Todesnachricht von einem geliebten Menschen erhalten. So schildert er in seinem Buch den Fall eines Mädchens, das den Mord an seiner Mutter vom Vater hautnah miterlebt und danach erstmal eine Pizza Salami und eine Cola braucht. Oder ein anderes Mädchen, das die Energie, die sich in ihr angestaut hat, erstmal in wilde Tanzschritte umwandelt. Albi zeigt in seinem Buch, dass es wichtig ist, jeden Menschen da abzuholen, wo er gerade ist. Möchte man reden, spazieren gehen oder einfach nur schweigend beieinander sitzen? Alles ist mit einer Person aus der Notfallseelsorge möglich. Genauso aber auch Informationen geben und zwischen den Einsatzkräften, dem Krankenhaus und den Angehörigen vermitteln. Betroffene müssen vor der Presse, etwas übereifrigen anderen Angehörigen oder Nachbarn geschützt werden, müssen Diagnosen des medizinischen Personals erklärt bekommen und Informationen erhalten, was bei einem Todesfall nun als nächstes zu tun ist. Albi vermittelt auch weiter an Selbsthilfe- oder Opferschutzorganisationen oder an weitere seelsorgerische Angebote. Ob Suizid, Naturkatastrophe, Mord oder plötzlicher Kindstod. Seit 25 Jahren bietet der evangelische Pfarrer aus Bonn seelische Soforthilfe und festen Halt, wenn nichts mehr so ist, wie es war. Dabei sind es oft die scheinbar kleinen Dinge, die den Unterschied machen und helfen, den Weg aus der Ohnmacht in die Handlungsfähigkeit zu ebnen. Und er zeigt, wie wir den Herausforderungen des Alltags und den individuellen Krisen mit Stärke und Resilienz begegnen können. Dafür lässt er auch weitere Menschen zu Wort kommen, wie Johannes, dessen Frau sich aufgrund ihrer Depressionen suizidiert hat, oder Rolf Bock, Psychologe, Notfallseelsorger. Albi ergänzt die Fallbeispiele immer wieder mit kurzen Infoblöcken zu den Themen Trauer, Traumata, wie man mit Kindern über den Tod spricht, wie die Notfallseelsorge aufgebaut ist und wie sich die NotfallseelsorgerInnen selbst schützen können, um an den Erlebnissen nicht zu zerbrechen. So berichtet Albi zum Beispiel, dass er im Falle eines ertrunkenen Jungen, der dieselben Sandalen wie sein damaliger 4-jähriger Sohn anhatte, abgelehnt hat und wie er auch durch Weinen Gefühle verarbeitet. Authentisch, nahbar, sympathisch und trotzdem mit Ecken und Kanten. Man kann sich gut vorstellen, wie Albi in Notsituationen hilft. Wie er den Betroffenen genau das gibt, was sie gerade brauchen. Sein Buch reißt einen mit, lässt Tränen fließen und Hoffnung schöpfen und gibt einem das Gefühl, nicht allein zu sein. Wir alle haben Schicksalsschläge zu verkraften und es ist gut zu wissen, dass da noch Menschen sind, die unvoreingenommen für einen da sind, abseits von Familie und Freundeskreis. Sein Buch ist ein wertvoller Ratgeber in schwierigen Zeiten.
0: Sie hörten Janine Rudert über das Buch und plötzlich ist nichts mehr, wie es war. Das Sachbuch von Albi Röpke, das er zusammen mit Journalistin und Notfallseelsorgerin Lisa Hamann geschrieben hat, ist am 24. September im Fischer Verlag erschienen und hat 256 Seiten. 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Die nächste Ausgabe ist am 18. Mai um kurz nach 10 Uhr dreht sie sich um Reisebücher.

0: 17.30 Uhr die Nachrichten. Bundesfinanzminister Klingbeil hat die Erwartungen an den Koalitionsausschuss heute Abend gedämpft. Das Treffen sei eine Arbeitssitzung. Es gehe um die Aufarbeitung des jüngsten Streits in der Koalition. Klingbeil sagte weiter, er erhoffe sich zumindest einen Fahrplan für die anstehenden Reformvorhaben der Regierung. Er wolle etwas Gemeinsames hinbekommen, so der SPD-Politiker. Es brauche in den nächsten Wochen ein gerechtes Reformpaket, das allen Seiten etwas abverlange. Auch von Unionspolitikern hieß es, Entscheidungen seien bei dem Treffen nicht zu erwarten. Nachdem die geplante 1.000-Euro-Prämie im Bundesrat gescheitert ist, herrscht Unklarheit, wie die Regierung die Bürger weiter entlasten könnte. Bundesarbeitsministerin Baas, SPD, hat beim Deutschen Gewerkschaftsbund um Mitwirkung bei Reformen geworben. Die Unterschiede zwischen der Union und den Sozialdemokraten seien selten so deutlich spürbar gewesen wie heute, sagte Baas vor den Delegierten des DGB-Bundeskongresses in Berlin. Reform hieße nicht gleich Kürzungen. Sie wolle die soziale Sicherung nicht kleiner, sondern klüger machen. Anders als Bundeskanzler Merz, dessen Rede zuvor von Buhrufen begleitet gewesen war, erhielt Baas immer wieder Beifall. Die Ministerin distanzierte sich von der Aufweichung des 8-Stunden-Tages. Sie sagte, wenn es nach ihr ginge, würde das Thema Arbeitszeit gar nicht erst angefasst. Es stehe aber im Koalitionsvertrag. Der DGB lehnt die geplante Abschaffung des 8-Stunden-Tags ab. Baas ist im Kabinett für etwaige Änderungen am Arbeitszeitgesetz zuständig. Die Inflation in den USA ist auf den höchsten Stand seit drei Jahren gestiegen. Die Verbraucherpreise legten im April um 3,8% im Vergleich zum Vorjahresmonat zu, wie das Arbeitsministerium in Washington mitteilte. Das waren 0,6 Prozentpunkte mehr als im März. Zuletzt war die Inflation im Mai 2023 derart hoch. Hauptgrund sind die durch den Iran-Krieg massiv erhöhten Öl- und Gaspreise. Treibstoff verteuerte sich im Jahresvergleich um 28,4%. Die Energiepreise insgesamt stiegen um 17,9%. Für Lebensmittel mussten die US-Verbraucher 3,2% mehr zahlen. Deutschland bleibt einer UNESCO-Studie zufolge eines der weltweit beliebtesten Länder für ausländische Studierende. Laut der UNO-Kulturorganisation liegt Deutschland auf Platz 4 nach den USA, Großbritannien und Australien. Rund die Hälfte aller Studierenden zieht es demnach in diese Länder. 12% würden Deutschland wählen. Für Studenten aus Europa sei Deutschland das beliebteste Land. Als Gründe nennen junge Leute aus dem Ausland laut UNESCO-Studie die Technologieführerschaft der Bundesrepublik in vielen Bereichen, englischsprachige Studiengänge sowie im internationalen Vergleich niedrige Studien- und Lebenshaltungskosten. Am Abend beginnt das Filmfestival von Cannes. Als Eröffnungsfilm wird La Venus Electrique, die elektrische Venus, gezeigt, der Ende der 1920er Jahre in Paris spielt. In diesem Jahr treten 22 Produktionen im Wettbewerb um die Goldene Palme an. Darunter das geträumte Abenteuer der deutschen Regisseurin Valeska Griesebach. In Vaterland von Pavel Pawlikowski verkörpert Sandra Hüller Thomas Manns Tochter Erika. Erwartet werden die Stars Adam Driver, Demi Moore, Kristen Stewart und Barbara Streisand. John Travolta stellt seinen ersten Film als Regisseur vor. Auf der Gala heute Abend wird dem neuseeländischen Regisseur Peter Jackson eine Ehrenpalme verliehen. Der jüdische Holocaust-Überlebende Albrecht Weinberg ist im Alter von 101 Jahren gestorben. Das teilte die Stadt Leer mit. Weinberg kehrte vor 14 Jahren aus New York in seine ostfriesische Heimat zurück. In der NS-Diktatur überlebte er drei Konzentrationslager sowie mehrere Todesmärsche. Seine Eltern wurden von den Nazis ermordet. Weinberg wurde als Zeitzeuge vielfach geehrt. Er setzte sich gegen das Vergessen ein. Das ihm verliehene Bundesverdienstkreuz gab er im vergangenen Jahr aus Protest gegen politische Entwicklungen in Deutschland zurück. Das Wetter: nachts von Nordwesten her Bewölkungsverdichtung und gebietsweise Regen. In der Südhälfte gering bewölkt. Tiefstwerte 9 bis 0 Grad. Das waren die Nachrichten.
1: Das war der Deutschlandfunk mit den überregionalen und internationalen Meldungen. Vielen Dank dafür. Schauen wir jetzt noch einmal auf das Wetter hier bei uns im Sendegebiet. Und zwar messen wir aktuell 10 Grad in Göttingen und in Duderstadt. In Dransfeld sind es 9 Grad. Ja, heute ist es dicht bewölkt und windig. Im Vergleich zum Vormittag soll es aber noch weitgehend trocken bleiben. In der Nacht erwarten uns Temperaturen um die 7 Grad und leichter Regen. Auch morgen bleibt es bei diesem Mix aus Sonne und Wolken. Morgen und an Christi Himmelfahrt muss mit vereinzelten Gewittern und Regenschauern gerechnet werden. Die Höchstwerte der nächsten Tage halten sich um die 11 Grad.

Kulturelles Erbe, Migration oder Klimawandel sind nur ein kleiner Ausschnitt der Themen beim German International Ethnographic Film Festival. Alle Filme werden dabei in Originalsprache

0: Sprache und englischen Untertiteln gezeigt. Felix Halbke sprach mit Anna Segers-Krückeberg über das Event. Sie organisiert es mit.
1: Hallo Anna, von Mittwoch bis Sonntag findet das Sherman International Ethnographic Film Festival statt. Was genau ist das?
2: Das ist ein internationales Filmfestival, an dem aktuelle Dokumentarfilme gezeigt werden aus über 38 Ländern. Und es werden 32 Filmschaffende vor Ort sein, die in der alten Mensa am Wilhelmsplatz 3 ihre Filme einem Publikum aus Studierenden, lokalen, öffentlich quasi interessierten Menschen zeigen wollen.
1: Was werden die Hauptthemen des Festivals sein?
2: Unsere Hauptthemen, wir geben nicht wirklich einen Rahmen vor. Das ergibt sich, wir haben ein Auswahlkomitee, das aus 371 Filmeinreichungen 64 Filme ausgewählt haben. Wie sich jetzt ergeben hat, geht es um den Klimawandel, um Migration, Identität und kulturelles Erbe, aber auch zum Beispiel, welche Rolle Religion, Geschlechterverhältnisse und soziale Ungleichheit im Alltag spielt. Und das in ganz vielen verschiedenen Aspekten. Wir haben zum Beispiel einen Film über Truckerinnen in Mexiko. Die Truckerin hat Gewalt in der Ehe erfahren, hat sich dann einen Job gesucht, hat im Restaurant gearbeitet, hat Trucker kennengelernt dort und fand das interessant und hat dann überlegt, Truckerin zu werden. Und das zeigt die Lebensgeschichte, auch mit welchen Problemen sie konfrontiert war, während sie dann selbst als Truckerin unterwegs war. Inzwischen ist sie auf dem Gebiet seit 20 Jahren unterwegs, ist eine Influencerin geworden, hat 150.000 Follower und ist halt ein Aspekt, der gezeigt wird. Es gibt aber auch einen ganz anderen Aspekt, zum Beispiel gibt es einen Filmemacher, der seine Heimatstadt Kathmandu in Nepal dokumentiert und wie der Klimawandel dort sich zeigt. Also ganz viele unterschiedliche Themen auf unterschiedlichen Kontinenten und auch die Filmemacher sind mit über 35 Nationalitäten vertreten. Also es ist ein sehr diverses Programm.
1: Jetzt hast du das Programm schon angesprochen. Wird es generell einen Ablauf geben?
2: Am Mittwoch starten wir um 13 Uhr. Der Mittwoch und der Donnerstagmorgen sind den studentischen Filmen gewidmet. Wir haben einen Student Award, der vergeben wird am Samstagabend in einer offiziellen Award Ceremony. Und ab Donnerstagmittag um 14 Uhr beginnt das Hauptfilmfestival. Dort werden dann Filme gezeigt von Filmemachern, die schon mehr als einen Film produziert haben. Samstagabend ist halt die Award Ceremony. Das ganze Festival geht bis Sonntagmittag und jeder kann jederzeit vorbeischauen und sich Filme anschauen.
1: Genau, da wären wir auch schon bei der nächsten Frage. An welche Zielgruppe richtet sich das Festival und gibt es noch Tickets?
2: Tickets gibt es noch zu haben. Man kann einfach vorbeikommen bei der alten Mensa, Wilhelmsplatz 3. Es gibt Blocktickets für ein bis zwei Filme, die man erwerben kann, wenn man spontan einfach mal kurz sich was anschauen möchte. Es gibt aber auch noch komplette Tickets fürs ganze Festival oder Einzeltickets für einen Tag, die man kaufen kann.
1: Für noch Unentschlossene, warum sollte man das Festival auf keinen Fall verpassen?
2: Das Festival lohnt sich, weil unser großes Ziel ist, Film zu erleben und darüber zu sprechen. Der direkte Austausch ist für uns sehr wichtig. Wir sind stolz darauf, dass die Hälfte der Filmemacher vor Ort anwesend ist und dass nach jedem Film eine Diskussion eingeplant ist und dass die Besucherinnen dementsprechend Fragen, die sie zum Film haben, dort stellen können und auch bei einem Café zur Not im Anschluss auch nochmal diskutieren können.
0: Das war Felix Halbke im Gespräch mit Anna Segers-Krückeberg über das German International Ethnographic Film Festival.

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1: Der Göttinger Stadtrat hat die Grundsteuer B rückwirkend für 2026 erhöht. Wohnungseigentümer müssen mit neuen Bescheiden rechnen. Die Stadt nimmt damit rund 1,9 Millionen Euro zusätzlich ein. Ebenfalls beschlossen, ab kommendem Jahr werden Übernachtungen in Göttingen 5% teurer. Mit der neuen Beherbergungssteuer will die Stadt Einnahmeausfälle ausgleichen, die entstanden sind, weil der Landkreis die Übernahme des Jobcenters abgelehnt hat. Gute Nachrichten für den Wissenschaftsstandort. Das Land Niedersachsen fördert Göttinger Start-ups im Bereich Gesundheitstechnologie mit 1,5 Millionen Euro. Profitieren sollen junge Unternehmen aus den Bereichen Biotechnologie, Medizintechnik und verwandten Feldern. Zwei junge Männer sind am Montagabend auf dem Göttinger Wochenmarkt attackiert und leicht verletzt worden. Offenbar wegen eines Pullovers der Marke Thor Steiner. Das Staatsschutzkommissariat ermittelt. Zeugen werden unter der 0551 491 21 15 gesucht. Und die Veilchen haben heute Abend die Chance, sich im Playoff-Viertelfinale einen Matchball zu sichern. Bei einem Stand von 1:1 gegen die Knights Kirchheim ist Tip-Off um 19.30 Uhr in der Sparkassenarena. Das war der Tag im Überblick für Dienstag, den 12. Mai. Zusammengestellt wurde dieser von Lasse Dreier.

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1: Ein Blick auf die Uhr verrät uns, dass sich diese Sendung allmählich dem Ende nähert. Doch was passiert eigentlich nach den Lokalnachrichten? Ja, nach dieser Sendung lauschen Sie zunächst einmal den Klängen der Musikbox. Um 21 Uhr geht dann das Bürgerfunkformat Einfach X auf Sendung. Einfach X, das ist das feminine Musikmagazin hier bei uns im Stadtradio Göttingen. In jeder Sendung gibt es ein bestimmtes Thema, welches mit ausgewählter Musik begleitet wird. Um welches Thema es heute geht und welche Lieder Sie erwartet, das erfahren Sie um 21 Uhr. Ab 22 Uhr geht es musikalisch weiter, denn die Musikbox begleitet Sie durch die Nacht. Die nächste Mittendrin-Sendung gibt es dann morgen in Form des Morgenmagazins um 7 Uhr mit meiner Kollegin Annika Quentin.

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1: Es ist 18 Uhr und das sind die aktuellen Meldungen mit Lasse Dreier. Oh.
2: Der Rat der Stadt Göttingen hat in der gestrigen Sitzung die Einführung einer Beherbergungssteuer für das Gastgewerbe finalisiert. Dadurch werden Übernachtungen in Göttingen ab dem kommenden Jahr 5% teurer. Die Stadt verspricht sich aufgrund der Einführung der Beherbergungssteuer Mehreinnahmen von rund 1,6 Millionen Euro. Hintergrund der Einführung ist fehlendes Geld im Haushalt der Stadt Göttingen durch die abgelehnte Übergabe des Jobcenters in den Zuständigkeitsbereich des Landkreises Göttingen. Ursprünglich hatte die Stadt geplant, dabei um die 6,5 Millionen Euro jährlich zu sparen. Aufgrund dieser nicht eingeplanten Mehrausgabe führt die Stadt nun die Beherbergungssteuer ein und erhöht die Grundsteuer B. Mit einem Sieg im Viertelfinale der Playoffs könnte sich die BG Göttingen heute einen Matchball sichern. Zwei Spiele haben die Veilchen bereits gegen die Bosic-Estrich Knights Kirchheim. Das erste Aufeinandertreffen konnte Göttingen noch für sich entscheiden. Auswärts in Kirchheim mussten sie sich allerdings geschlagen geben. Bei einem Stand von 1:1 nach zwei Spielen geht es heute Abend um einen entscheidenden Punkt, der ein Vorteil sein könnte. Denn in die nächste Runde kommt das Team, das als erstes drei Punkte holt. Tip-off ist heute Abend um 19.30 Uhr in der Sparkassenarena. Wohneigentümer in Göttingen werden bald Post von der Stadt erhalten. Denn diese hat heute festgelegt, die Grundsteuer B für 2026 rückwirkend zu erhöhen. Der CDU-Politiker Olaf Feuerstein warf dem Rat in diesem Zusammenhang vor, für 50.000 neue Grundsteuerbescheide gesorgt zu haben. Mit der nun beschlossenen Erhöhung nimmt die Stadt rund 1,9 Millionen Euro ein. Damit kommt sie insgesamt auf Grundsteuereinnahmen der Grundsteuer B von 31,9 Millionen Euro. In der Debatte im Rat sprach Ratsherr Tom Wedrins von der SPD davon, dass dies ein Eingriff in die Tasche der Einwohner sei, damit die Stadt noch funktioniert. Die Grüne forderten, dass die Grundsteuererhöhung nicht an die Mieter weitergegeben werden soll, während Ratsherr Ehsan Kangarani von der CDU davon sprach, dass die Grundsteuererhöhung auf den Nacken der Mieter geht.
1: Das war Lasse Dreier mit den Lokalnachrichten. Jetzt schauen wir noch einmal auf das Wetter und den Verkehr. Und zwar messen wir aktuell 10 Grad in Göttingen und in Northeim. In Herzberg sind es 9 Grad. Ja, heute ist es dicht bewölkt und auch windig. Im Vergleich zum Vormittag soll es aber noch weitgehend trocken bleiben. In der Nacht erwarten uns Temperaturen um die 7 Grad und leichter Regen. Auch morgen bleibt es bei diesem Mix aus Sonne und Wolken. Morgen und an Christi Himmelfahrt muss mit vereinzelten Gewittern und Regenschauern gerechnet werden. Die Höchstwerte der nächsten Tage halten sich um die 11 Grad. Schauen wir auf die Straßen. Die Kreisstraße 431 zwischen Espol und Dellihausen im Landkreis Northeim ist zurzeit voll gesperrt. Grund ist die Erneuerung der Fahrbahn. Ein wichtiger Hinweis, der Verkehr wird über die K435 sowie Össinghausen, Trögen und Hardexen zur B241 umgeleitet. Navigationssysteme kennen die Sperrung möglicherweise noch nicht. Der Landkreis bittet deshalb, den Ausschilderungen zu folgen. Die Sperrung bleibt noch bis Ende Juni. Die Gildenburger Straße und die Liebemüller Straße in Osterode sind aktuell gesperrt. Grund für die Sperrung ist die Verlegung von Stromversorgungsleitungen. Das Ganze geht noch bis zum 29. Mai. In Göttingen ist der Friedländer Weg derzeit zwischen Heinholzplatz und Herzberger Landstraße voll gesperrt. Grund ist der Ausbau des Fernwärmenetzes. Die Sperrung bleibt voraussichtlich bis Ende September. Blicken wir noch auf die Blitzer. Im Landkreis Göttingen wird in der Gemeinde Gleichen, der Stadt Hanmünden, der Samtgemeinde Gieboldehausen und der Stadt Bad Sachsa geblitzt. Im Landkreis Northeim dagegen im Raum Kahlefeld, Bad Gandersheim. Die semistationäre Messanlage Alice wird voraussichtlich bis morgen im Raum Einbeck eingesetzt. Damit wünsche ich Ihnen allen unterwegs eine gute und vor allem auch eine sichere Fahrt. Das waren die Lokalnachrichten und das war's für heute auch mit Mittendrin am Nachmittag, Ihrem Nachmittagsmagazin im Stadtradio Göttingen auf der 107,1. Die Nachrichten hörten Sie heute von Lasse Dreier. Mein Name ist Carsten Gref und ich war heute für Sie im Studio. Weiter geht es jetzt mit der Musikbox. Morgen früh spricht dann meine Kollegin Annika Quentin ab 7 Uhr in der Morgensendung zu Ihnen. An dieser Stelle verabschiede ich mich von Ihnen und wünsche Ihnen noch einen schönen Resttag. Lassen Sie es sich gut gehen, wir hören voneinander.
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Guten Abend, ihr seid wieder bei Einfach X, der thematischen Musiksendung im Stadtradio Göttingen, immer dienstags um 21 Uhr, von und mit mir Susanne Pauli. Und heute ist unser Thema Free, also Einfach X Free. Es geht um Songs, die sich irgendwie mit der Freiheit oder dem Freisein beschäftigen. Wir starten mit Laura Veers und Freedom Feeling.

Das war doch mal ein Eröffnungsstück. Laura Veers, die kommt ja öfter hier vor. Und das war von dem letzten Album aus 2020, das sie mit ihrem damals noch Ehemann und legendären Produzenten Tucker Martin produziert hat. Ja, und wo es schon um ihre Scheidung geht hier im Freedom Feeling. Ein Stück, was ich sehr, sehr gerne mag. Ja, wir machen kurz rüber nach Australien. Hier kommt So So Freely von Ages and Ages. Oh.

So sehr, sehr frei, so, so freely hörten wir von Ages and Ages aus Australien vom Debütalbum Alright, You're Restless. Und da kamen noch sehr viele schöne weitere Alben und ich hoffe ja immer noch auf mehr. Es geht darum, dass man einem Freund oder einer guten Freundin nach langer Zeit wieder begegnet und direkt anknüpfen kann, ohne sich zu verstellen oder ohne groß zu thematisieren, warum man sich so lange nicht gesehen hat und wie gut sich das anfühlt. Ja, diese Vertrautheit ohne Vorwürfe. Ja, das finde ich, ist auch meine Hymne wert. Jetzt kommen wir ins Jahr 2018 mit Bahamas und So Free.

ein schöner Groove, den wir hier hörten von Bahamas aus Kanada. Afi Juvenins Projekt, das Album Earth Tones. Ich glaube, mein Liebstes von ihm aus dem Jahr 2018. Unheimlich gute Scheibe. Sehr, sehr tolles Songwriting, aber auch so wunderbar produziert. Also das kann er ja immer gut, aber ich finde, hier hat er sich nochmal selber um Längen übertroffen. Ja, 7-minütiger Song und es geht um White Privilege. Also einfach selbst mal zu reflektieren, Mensch, warum bin ich denn da, wo ich bin? Ja, und das gerade als weißer Mann geht er hier voran. Und ein bisschen geht's auch in dieselbe Richtung im nächsten Song, aber Ani DiFranco, die sieht sich nur more or less free.

Eine große Überraschung war dieses Album im Jahr 2024 für mich als langjährigen Arnie DiFranco-Fan, und mit langjährig meine ich wirklich seit den 90er Jahren, denn sie ist eigentlich ja bekannt für ihr sehr wunderbares akustisches Gitarrenspiel, was sehr viel da trägt an Basis, und ihre Indie-Aufbauarbeit mit eigenem Label. Auch das hier erschien auf ihrem Label Righteous Babe Records, und dass sie hier auf ihre älteren Tage, ich glaube das 14. Album, nochmal einen Produzenten anheuert, was es eben bei ihr sehr selten gegeben hat, und auch einen, den wir eher aus dem Hip-Hop kennen, BJ Burton. Ein ganz, ganz tolles Album in ganzer Länge, kann ich nur wärmstens schon wieder empfehlen. Kauft euch Unprecedented Shit. Ja, und manchmal wird es auch zu viel mit der ganzen Freiheit in dieser Sendung und auch im Leben, und das besingt uns jetzt ein weiterer Kanadier, denn wir hatten ja heute schon einen. Lou Barlow kommt hier mit Too Much Freedom.

Unser zweiter Kanadier in dieser Sendung, Lubalu hier. Der erste war natürlich Bahamas, also Afi Juvenen. Wir hörten das Album Goodnight Unknown aus dem Jahr 2009 und er thematisiert hier mit Too Much Freedom die Überforderung und Paranoia, die mit zu viel Selbstbestimmung einhergehen können. Also wenn man sich doch nach Struktur sehnt und vielleicht ein bisschen Einschränkung. Und das reicht ja manchmal, wenn es so ein Termin ist, wo man am Tag hin muss und sich so rundherum organisieren kann. Also, dass absolute Freiheit vielleicht doch nicht immer der goldene Gral sind. Eine andere Form von Freiheit, nämlich ökonomische, besingt jetzt hier sehr schön Gillian Welch mit Everything is Free.

Musik zum Sterben schön, will ich fast sagen. Und dabei geht es um das Sterben von Musik. Und zwar im Jahr 2001, wohlgemerkt, hier von Gillian Welch und ihrem Ehemann David Rawlings vom Album Time the Revelator. Und sie besingt, wie ihr Werk durch Raubkopien, damals waren wir noch so im Zeitalter von Napster, und digitaler Vervielfältigung entwertet wird, wie Musik immer weniger wert wird und ja, sie dann doch überlegt, ob sie dann nicht einfach kellnert und sich diese Mühe nicht mehr macht. Und da eine sehr interessante Position einnimmt, die auch für mich jetzt als freischaffende Musikerin, darüber rede ich ja hier selten, sehr wichtig war, also einfach eine Position zu beziehen und zu sagen, ich muss da nicht mitmachen. Ich muss mich nicht auf Spotify kostenlos zur Verfügung stellen. Ich kann es einfach auch lassen. Und daraus entsteht eben eine ganz, ganz große Freiheit. Also die Freiheit der vielen, Kunst einfach unbezahlt zu nehmen, ist die Freiheit der Künstler zu sagen, dann machen wir keine mehr. Sehr starker Song, Everything is Free von Gillian Welch. Manchmal geht es auch um die Freiheit der anderen, wie im folgenden Song See You Free von Bonnie Light Horseman.

Da möchte ich mich anschließen und wahrscheinlich wollten sich Bonnie Light Horseman anschließen an meine Vorrede über die Musik, die wir vielleicht doch noch brauchen und die wir vielleicht doch nicht an Spotify und ähnliche Dienste opfern wollen in einer Musikwirtschaft, die sich so entwickelt. Wir hörten hier Josh Kaufman, Eric D. Johnson und Anais Mitchell in ihrem Projekt Bonnie Light Horseman mit einem Album aus 2024, Keep Me On Your Mind, See You Free war der Titel. Ja, es geht darum, wie man in Beziehungen Freiheit verhandelt, Grenzen verschiebt und das immer abwägen muss. Wie viel gebe ich rein und wie viel meiner persönlichen Freiheit gebe ich dafür auch auf? Nicht nur tolles Songwriting wie auf der ganzen Platte, was würde man bei diesen Ikonen des Indie-Folk auch erwarten anderes, sondern auch als Band wahnsinnig spannend, immer umgesetzt, deren Platten. Die waren direkt für die erste Platte auch für einen Grammy nominiert und diese Qualität zieht sich durch das restliche Werk. Ja, bis jetzt waren wir noch nicht so richtig in der Vergangenheit und in dieser Sendung gibt's immer auch was, was schon ein bisschen älter ist. Und hier kommt jetzt Joni Mitchell mit Free Man in Paris.

Schon 1974 hat Joni Mitchell über das Musikbusiness gesungen, wie hier mit Freeman in Paris, wo es ja um ein Gespräch mit ihrem engen Freund und Musikmanager David Geffen geht. Und ja, wie stressig doch dieses ganze Thema ist und das Musikbusiness, dass man immer was produzieren und nach außen verkaufen muss und was das doch mit der Kunst macht, war ein durchaus großer Erfolg für Joni Mitchell mit Platz 22 in den USA. Immerhin. Ne? Geffen selber, also der Musikmanager, mochte den Song überhaupt nicht, aber ich denke, bei den Verkaufszahlen hat er sich das dann nochmal anders überlegt. Da sind doch Musikmanager alle gleich. Ne? Wir bleiben nochmal in der Klassikabteilung und hier kommt I'm So Free von Lou Reed.

Möget ihr das nach der Sendung hier auch singen? I'm So Free von Lou Reed vom legendären Transformer-Album aus dem Jahr 1972. Also gerade mal genau um die Ecke von dem Joni Mitchell-Song, den wir davor gehört haben. Und er hat ja durchaus auch schwere Themen, aber das hier ist nun wirklich mal eine Hymne auf Hedonismus und das New Yorker Nachtleben, Freiheit und Selbstbestimmung. Produziert übrigens von keinem geringeren als David Bowie. Also ein echter Glam-Rock-Klassiker. Ja, die 90er sind bis jetzt noch ein bisschen kurz gekommen. Das ändern wir jetzt. Und hier kommt mein bisschen Geheimtipp als Album. Linda Perry mit Freeway.

Zweimal den Freeway, bitte. Der erste Freeway kam von Linda Perry aus dem Jahr 1996, von ihrem Soloalbum, bisher dem einzigen Soloalbum In Flight, was ihr euch unbedingt in voller Länge gönnen müsst. Und es hat so eine tolle Dynamik, gerade für ihre Gesangsparts ist sie da immer wieder gelobt worden. Und trotzdem bleibt dieses Album immer noch ein Geheimtipp und ein Liebhaber und also der Kritiker-Album, was gar nicht so weit verbreitet und bekannt ist, was ich sehr schade finde. Hört es unbedingt. Danach hörten wir einen anderen Freeway, nämlich den von Kurt Weill aus dem Jahr 2009, der eher eine Metapher ist für die Auseinandersetzung mit Drogensucht und die damit verbundene Rücksichtslosigkeit, ja, die er hier besingt. Aber auch sehr schön umgesetzt. Und der ist ja dieses Jahr im September auch auf Tour. An den Freeway schließen wir einen Free Ride an von Nick Drake.

0: Das war sie auch schon, unsere Stunde Freiheit hier bei Einfach X. Wir hörten gerade noch Nick Drake mit Free Ride und wir sind am Ende dieser Stunde angelangt. Schön, dass ihr eure Freizeit und eure Freiheit, euren freien Willen genutzt habt, das hier zu hören. Ich freue mich, wenn ihr auch nächste Woche wieder einschaltet, dann zu einem neuen Thema, was ich heute leider noch nicht verrate, weil ich es vielleicht selber noch nicht weiß. Sendeverantwortlich war wie immer Susanne Pauli und ich entlasse euch heute mit Sylvan Esso und Free. Bis zum nächsten Mal.
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Fühlt er das oder sieht er das? Was denkt der Mensch eigentlich? Ich weiß den Zusammenhang nicht. Was weiß ich?

danach? Das ist die Frage. Es muss eine Lösung geben, die man sich nicht so leicht erklären kann. Das ist so. Da muss irgendwas dahinter sein, aber man weiß nicht genau, was dahinter ist. Und was dahinter steckt vor allen Dingen. Das ist die Frage. Weil Gedanken müssen da

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